0: Dazu aufgerufen hatten Männerinitiativen. Eine Forderung an Männer, nicht wegschauen, wenn es im Umfeld zu sexistischem Verhalten kommt. Am Brandenburger Tor in Berlin protestierten nach Polizeiangaben 800 Menschen. Die Veranstalter sprachen von 3500 Teilnehmenden.
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2: Dieser Freitag heute bleibt wechselhaft. Das Thermometer schafft es auf maximal 12 Grad und die Aussichten für morgen sind leider auch nicht berauschend. Trüb, regnerisch und kalt bei Höchstwerten von 9 Grad. Am Sonntag, da soll es ein bisschen besser werden mit immerhin 13 Grad und sogar ein bisschen Sonne gibt es dann auch wieder am Montag bei bis zu 15 Grad. Anschließend wird es leider wieder wechselhaft, aber insgesamt milder.
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3: Normaler Verkehr im Allgäu. Ich wünsche euch eine gute Fahrt.
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1: Ich bin Jan-Henner Reitze. Chinas Staatschef Xi Jinping und US-Präsident Donald Trump haben in Peking ein erstes Gespräch geführt. Trump lobte dabei seinen Gastgeber in den höchsten Tönen. Xi sei eine großartige Führungspersönlichkeit, sagte Trump.
2: Viel Einigkeit wird präsentiert in Peking und auch im Bemühen um die Öffnung der Straße von Hormuz sehen Trump und Xi offenbar an einem Strang. In der Meerenge muss freie Bahn für Handel herrschen. China solle auch eine aktivere Rolle spielen und den Iran beeinflussen, hieß es. China soll auch Interesse am Kauf von mehr amerikanischem Öl gezeigt haben. Allein beim Punkt Taiwan warnte Xi vor schlechter Handhabe und Spannungen zwischen den USA und China. Im September soll Trumps Freund Xi hier ins Weiße Haus zu Besuch kommen. Tina Eck, Washington.
1: Der Trump-Besuch in China geht noch weiter. Ein Thema dabei noch die wirtschaftliche Zusammenarbeit. Nicht nur im Irankrieg fehlt noch eine Lösung. Trotz Waffenruhe greifen sich auch Israel und die Hisbollah im Libanon gegenseitig an. Nach Angaben aus Israel seien bei Angriffen im Süden des Libanons mehr als 20 Hisbollah-Mitglieder getötet worden. Ziele seien auch Waffenlager und Kommandozentralen gewesen. Die Hisbollah soll wieder Raketen auf den Norden Israels abgefeuert haben. Am Vatertag ist in Berlin und Hamburg gegen Gewalt an Frauen und queeren Menschen protestiert worden. In Berlin spricht die Polizei von 800 Teilnehmenden, die Veranstalter nennen die Zahl 3500.
3: Bei der Demo am Brandenburger Tor waren vor allem Männer dabei. Auf den Plakaten stand zum Beispiel More Feelings, Less Violence, also übersetzt mehr Gefühle, weniger Gewalt. Oder neue Männer braucht das Land. Die Initiative dahinter sagt, Männer seien in der Debatte über sexualisierte Gewalt oft noch viel zu leise. Deshalb wollten die Teilnehmer am Vatertag ganz bewusst zeigen, das Thema geht eben nicht nur Frauen etwas an. Gefordert werden unter anderem mehr Geld für Frauenhäuser und bessere Hilfe für Betroffene. Zoe Tassovali, Redaktion.
1: In Wien ist am Abend das zweite Halbfinale des Eurovision Song Contests über die Bühne gegangen. Für das Finale am Samstag haben sich unter anderem Dänemark, Rumänien und Australien qualifiziert, die als Mitfavoriten gehandelt werden. Deutschland ist automatisch für das Finale gesetzt, in diesem Jahr mit Sarah Engels und dem Song Fire.
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4: Dieser Freitag heute bleibt wechselhaft. Das Thermometer schafft es auf maximal 12 Grad und die Aussichten für morgen sind leider auch nicht berauschend. Trüb, regnerisch und kalt bei Höchstwerten von 9 Grad. Am Sonntag, da soll es ein bisschen besser werden mit immerhin 13 Grad und sogar ein bisschen Sonne gibt es dann auch wieder am Montag bei bis zu 15 Grad. Anschließend wird es leider wieder wechselhaft, aber insgesamt milder.
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5: Normaler Verkehr im Allgäu. Ich wünsche euch eine gute Fahrt.
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1: Dieser Freitag heute bleibt wechselhaft. Das Thermometer schafft es auf maximal 12 Grad. Und die Aussichten für morgen sind leider auch nicht berauschend. Trüb, regnerisch und kalt bei Höchstwerten von 9 Grad. Am Sonntag, da soll es ein bisschen besser werden mit immerhin 13 Grad. Und sogar ein bisschen Sonne gibt es dann auch wieder am Montag bei bis zu 15 Grad. Anschließend wird es leider wieder wechselhaft, aber insgesamt milder.
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2: Normaler Verkehr im Sendegebiet. Ich wünsche euch eine gute Fahrt.

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1: Ich bin Jan-Henner Reitze. Innerhalb der Bundesregierung aus Union und SPD gibt es Streit um zentrale Reformen. Das Vertrauen in der Bevölkerung nimmt nach Umfragen immer weiter ab. Vor diesem Hintergrund kommen intern Appelle an die Parteispitzen zusammenzufinden, teils mit deutlichen Worten, zum Beispiel vom Vorsitzenden der christlich-demokratischen Arbeitnehmerschaft Dennis Radke, der im Spiegel fordert, bekommt endlich den Hintern hoch, reißt euch zusammen und konzentriert euch darauf, was wirklich wichtig ist.
2: Vertreter des konservativen Seeheimer Kreises in der SPD fordern im Spiegel, die Vernünftigen müssten jetzt lauter werden. Momentan würden die Lautesten und Schrillsten die Wahrnehmung der Koalition bestimmen. Und vom CDU-Arbeitnehmerflügel heißt es, Kompromisse seien nichts Schlechtes. Immerhin, die Koalition hat jetzt angekündigt, bis zur Sommerpause bei zentralen Reformthemen liefern zu wollen. Diana Kramer, Nachrichtenredaktion.
1: Beim Besuch von US-Präsident Donald Trump in China bei Präsident Xi Jinping haben beide Seiten ihr Interesse betont, den Iran-Krieg endgültig zu beenden, auch damit die Straße von Hormuz wieder geöffnet wird. Mit Blick auf Taiwan, das von China beansprucht wird, soll Xi eine Warnung vor Einmischung in Richtung Trump formuliert haben. Ein weiteres Thema, auch heute am zweiten Tag der Reise, sind die wirtschaftlichen Beziehungen. Wer am heutigen Brückentag einkaufen gehen möchte, könnte vor verschlossenen Türen stehen. Bundesweit gibt es Warnstreiks im Handel. Die Gewerkschaft Verdi will damit in den laufenden Tarifverhandlungen Druck machen und ein besseres Angebot von Arbeitgeberseite.
3: Verdi spricht sogar von vergifteten Angeboten. Die Arbeitgeber bieten bisher nur kleine Lohnerhöhungen in zwei Schritten. Verdi fordert dagegen deutlich mehr, und zwar 7% mehr Lohn, mindestens aber 225 Euro zusätzlich im Monat. Der Handelsverband hält dagegen. Er verweist auf die aktuell schwierige wirtschaftliche Lage und sieht daher kaum Spielraum. Deshalb sind heute in mehreren Städten Warnstreiks und Kundgebungen geplant, unter anderem in Hamburg, Dortmund und Stuttgart. Zoe Tassovali, Nachrichtenredaktion.
1: Zum Fußball. Die Frauen vom FC Bayern München haben das Double perfekt gemacht. Nach der Meisterschaft gewannen sie auch den DFB-Pokal. Im Finale in Köln schlug das Team den VfL Wolfsburg mit 4:0.
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4: Dieser Freitag heute bleibt wechselhaft. Das Thermometer schafft es auf maximal 12 Grad. Und die Aussichten für morgen sind leider auch nicht berauschend. Trüb, regnerisch und kalt bei Höchstwerten von 9 Grad. Am Sonntag, da soll es ein bisschen besser werden mit immerhin 13 Grad. Und sogar ein bisschen Sonne gibt es dann auch wieder am Montag bei bis zu 15 Grad. Anschließend wird es leider wieder wechselhaft, aber insgesamt milder.
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5: Normaler Verkehr im Allgäu. Ich wünsche euch eine gute Fahrt.
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1: Dieser Freitag heute bleibt wechselhaft. Das Thermometer schafft es auf maximal 12 Grad und die Aussichten für morgen sind leider auch nicht berauschend. Trüb, regnerisch und kalt bei Höchstwerten von 9 Grad. Am Sonntag, da soll es ein bisschen besser werden mit immerhin 13 Grad und sogar ein bisschen Sonne gibt es dann auch wieder am Montag bei bis zu 15 Grad. Anschließend wird es leider wieder wechselhaft, aber insgesamt milder.
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2: Normaler Verkehr im Sendegebiet. Ich wünsche euch eine gute Fahrt.

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2: Ich bin Jan-Henner Reitze. Beim Besuch von US-Präsident Donald Trump in Peking hat Chinas Staatschef Xi Jinping seine Hilfe angeboten, um eine Lösung in Sachen Iran-Krieg zu finden. So hat es zumindest Trump im US-Fernsehen gesagt.
3: In Peking gibt's viel Einigkeit, vor allem auch über freie Schifffahrt in der Straße von Hormuz. Trump versicherte im Interview auf Nachfragen, dass Xi wirklich gesagt habe, dass er gerne helfen würde bei einer Einigung im Iran-Krieg und bei der Öffnung der wichtigen Meerenge. China gilt als wichtigster Importeur von iranischem Öl und ist deswegen auch besonders an einer Öffnung der Handelsstraße interessiert. Die US-Regierung betont aber, dass man China nicht um irgendetwas gebeten habe. Allerdings habe Trump die Iran-Thematik zur Sprache gebracht. Tina Eck, USA.
2: Heute geht es bei weiteren Gesprächen unter anderem um die wirtschaftliche Zusammenarbeit. Die Bundesregierung aus Union und SPD ringt um Reformen, während die Zustimmung in der Bevölkerung in Umfragen schwindet. Altbundeskanzlerin Angela Merkel ruft dazu auf, die Arbeit der Bundesregierung fair zu bewerten. Merkel sagte dem Fokus, die Regierung sei nicht tatenlos und die Herausforderungen seien mit Ukraine und Iran-Krieg groß. In der Ukraine hat das oberste Antikorruptionsgericht Untersuchungshaft gegen den früheren ukrainischen Präsidialamtschef Andrei Jermak angeordnet. Er war lange der wichtigste Mann in der Ukraine nach Präsident Volodymyr Zelensky.
4: Der wegen Geldwäschevorwürfen nun inhaftierte Andrei Jermak war bis zu seinem Rücktritt im November maßgeblich auch an den Friedensverhandlungen beteiligt und galt als zweitmächtigster Mann in Kiew. Teile der Machtelite und ranghohe Beamte stehen schon lange im Ruf, sich im Zuge des Krieges zu bereichern. Die Ukraine gilt trotz Reformen noch immer als einer der korruptesten Staaten überhaupt. Präsident Zelensky hat der Europäischen Union im Streben um eine Mitgliedschaft den Kampf gegen die Korruption zugesichert. Aus Moskau, Ulf Mauder.
2: In Berlin und Hamburg hat es am Vatertag Demonstrationen gegen sexualisierte Gewalt an Frauen gegeben. Dazu aufgerufen hatten Männerinitiativen. Eine Forderung an Männer, nicht wegschauen, wenn es im Umfeld zu sexistischem Verhalten kommt. Am Brandenburger Tor in Berlin protestierten nach Polizeiangaben 800 Menschen. Die Veranstalter sprachen von 3.500 Teilnehmenden.
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5: Dieser Freitag heute bleibt wechselhaft. Das Thermometer schafft es auf maximal 12 Grad. Und die Aussichten für morgen sind leider auch nicht berauschend. Trüb, regnerisch und kalt bei Höchstwerten von 9 Grad. Am Sonntag, da soll es ein bisschen besser werden mit immerhin 13 Grad. Und sogar ein bisschen Sonne gibt es dann auch wieder am Montag bei bis zu 15 Grad. Anschließend wird es leider wieder wechselhaft, aber insgesamt milder.
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6: Normaler Verkehr im Allgäu. Ich wünsche euch eine gute Fahrt.
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2: Dieser Freitag heute bleibt wechselhaft. Das Thermometer schafft es auf maximal 12 Grad und die Aussichten für morgen sind leider auch nicht berauschend. Trüb, regnerisch und kalt bei Höchstwerten von 9 Grad. Am Sonntag, da soll es ein bisschen besser werden mit immerhin 13 Grad und sogar ein bisschen Sonne gibt es dann auch wieder am Montag bei bis zu 15 Grad. Anschließend wird es leider wieder wechselhaft, aber insgesamt milder.
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3: Weingarten, Prozession, Verkehrsbehinderung zu erwarten. Ortskundige Autofahrer werden gebeten, das Gebiet weiträumig zu umfahren. Ich wünsche eine gute Fahrt.
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2: Ich bin Doc Zeitler. US-Präsident Trump setzt seinen Staatsbesuch in China heute fort. Neben politischen Krisen wie dem Iran-Krieg geht es auch um die wirtschaftlichen Beziehungen beider Länder.
3: Der erste Gipfeltag war harmonisch. Heute führen Trump und Xi weitere Gespräche, dann Rückreise nach Washington. Am Rande des Staatsbesuchs gibt es auch zahlreiche Treffen der Vertreter aus der Wirtschafts- und Hightech-Branche. Aber auch der Iran-Krieg ist Thema bei Trumps China-Besuch. Xi habe Hilfe angeboten, erklärte Trump, denn einig sind sich die beiden, dass die Schifffahrt durch die Straße von Hormuz wieder in Gang kommen muss. Einziger dunkler Punkt, Taiwan. Da warnte Xi die USA vor einer Gefährdung der guten Beziehungen. Aus den USA, Tina Eck.
2: Um die Straße von Hormuz nach einem Ende des Iran-Kriegs abzusichern, stellt Deutschland weiteres Personal und Gerät der Bundeswehr in Aussicht. Zum Beispiel könnten deutsche Stabsoffiziere die Mission mit anführen, heißt es aus dem Verteidigungsministerium.
4: Minenräumen und vor allem Öltanke entlang der aktuell noch blockierten Straße von Hormuz schützen. So könnte ein internationaler Einsatz aussehen, wenn sich die USA und der Iran endlich auf ein Friedensabkommen einigen. Auch als Motivation für US-Präsident Trump, einen Deal zu machen, hat Deutschland schon erklärt, dass für eine solche Mission ein Minenjagdboot und ein Versorgungsschiff bereitstehen und legt jetzt weiteres Gerät, Taucher und hochrangige Führungskräfte obendrauf. Voraussetzungen für einen Einsatz bleiben ein internationales Mandat und die Zustimmung des Bundestags. Jan-Henner Reitze, Nachrichtenredaktion.
2: Bei einem Tauchunglück auf den Malediven sind nach Angaben aus Rom 5 Italiener ums Leben gekommen. Die Taucher wollten in rund 50 Metern Tiefe Höhlen erkunden, erklärte das italienische Außenministerium. Weitere Einzelheiten zum Hergang des Unglücks gibt es bisher nicht. Die Behörden der Malediven haben Untersuchungen eingeleitet. Italienische Medien berichten, dass unter den verunglückten Tauchern 4 Mitarbeiter oder Studenten der Universität Genua waren. Zum Sport. Die Fußballerinnen des FC Bayern München haben nach der Meisterschaft auch den DFB-Pokal gewonnen. Im Finale in Köln besiegten die Titelverteidigerinnen den VfL Wolfsburg mit 4:0. Die Münchnerinnen holten damit wie im Vorjahr das nationale Double.
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5: Mit Niklas Bitzenauer. Im Prozess um den Tod einer 36-jährigen Frau aus Lauben hat am 5. Verhandlungstag am Mittwoch erneut die Ex-Frau des Angeklagten ausgesagt. Besonders im Fokus stand der gemeinsame 8-jährige Sohn. Laut den Aussagen leidet der Junge inzwischen unter Panikattacken und Albträumen. Und am Busbahnhof in Dornbirn ist eine 30-jährige Fußgängerin von einem Linienbus am Nachmittag angefahren und schwer verletzt worden. Nach Polizeiangaben wollte die Frau eine Straße überqueren, als ein 51-jähriger Busfahrer von einer Haltestelle nach rechts in die Bahnhofstraße einbog. Dabei wurde die Fußgängerin vom Bus erfasst und unter das Fahrzeug gezogen.
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6: Ach, wir starten freundlich in diesen Freitag. Die Sonne zeigt sich auch jetzt am Vormittag dann noch ein bisschen. Ausnutzen ist die große Devise, denn ab dem frühen Nachmittag werden die Wolken erneut recht dicht und dunkel. Da kann es zu regnen beginnen. Es können sich auch lokale Gewitter reinmogeln. Die Temperaturen tagsüber recht kühl. 6 bis maximal 11 Grad. Morgen ebenfalls viele Wolken, längere Regenschauer. Am Morgen gibt es sogar einzelne Schneeflocken ab 1000 Metern. Am Abend und in der Nacht dann Wetterberuhigung. Und der Sonntag wird vorübergehend trocken, freundlich und es wird ein bisschen wärmer, 11 bis 16 Grad.
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6: Keine Meldungen, weiterhin sicheres Ankommen.
1: Die Blitzer das im Allgäu und am Bodensee.
6: Keine Blitzer, 0800 570 80 90. 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
6: Brückentag und wir zwei beide sind da.
5: Wip, wip. Yes, warte, wo ist unser Konfetti? Da war doch noch irgendwo
6: ein Konfetti. Wir haben ein einziges Konfetti noch vom Fasching über. Ein gelbes einzelnes Konfetti.
5: Oh ja, das ist doch toll. So lässt sich's in den Freitag reinstarten, aber immerhin nur ein Tag und morgen ist dann auch schon wieder frei.
6: Morgen ist frei und übermorgen, Sonntag, 9.30 Uhr, Nesselwang, Alp, Spitz, Splash.
5: Oh ja, da geht's dann in die Fluten, für manche zumindest. Wir schauen uns das dann von außen an, oder Mary?
6: Wir schauen uns das von außen an, wirklich von der trockenen Position. Aber wer da noch mitmachen möchte, hat auf jeden Fall die Gelegenheit dazu. Auf unserer Homepage auf allgäuhit.de gibt's ein Anmeldeformular. Da gerne raufklicken und sich für den Meister im Alpspitz-Splash 2026 noch bewerben.
5: Naja, es gibt auch immerhin Preise bis zu 1.000 Euro. Also lohnt sich auf jeden Fall, da ein bisschen früher aufzustehen mal am Sonntag.
6: Genau, allgäuhit.de.
5: Schönen guten Morgen.

0: Ach, mit guter Musik geht's rein in diesen Freitag. Gut Ding will Weile haben, das sagt man manchmal so ganz locker flockig, aber das stimmt auch. Das neue Kombibad, das Schwimmwerk in Memmingen, eröffnet am 11. Juli zum ersten Mal dann auch seine Türen. Ein jahrzehntelanges Projekt ist dann auch abgeschlossen. Endlich freut sich die Betriebsleiterin Doreen Seeberger. Den langen Weg mit glücklichem Ende hat sie noch einmal rekonstruiert. Los ging es nämlich bereits vor gut 25 Jahren.
1: Damals gab es einen Grundsatzbeschluss von den Stadträten, dass ein neues Bad entstehen soll, und zwar auf dem Gelände vom alten Freibad. Früher waren die Bäder getrennt, es gab ein Hallenbad, ein Freibad an unterschiedlichen Orten. Das hat sich dann so ein bisschen hingezogen. Ich glaube, 2007 gab es die erste Ausschreibung, den ersten Architektenwettbewerb. Der ist dann 2008 vergeben worden an den jetzt auch ausführenden Architekten. Und dann kam die Subprime-Crisis damals uns in die Quere. Aus der Subprime-Crisis hat sich dann irgendwann die Euro-Krise entwickelt und damals waren relativ viele Großprojekte, städtische kommunale Projekte ad acta gelegt worden erstmal, und somit auch das Schwimmwerk ist dann erst 2020 wieder von den Stadträten neu beschlossen worden, dass es dann in die weitere Planungsphase gehen soll, und seit 2020 geht es ziemlich rund bei uns, ja.
0: Konzipiert ist das Kombibad auch und vor allem für die Memminger Schulen und Vereine und natürlich für alle Badenixen und Wasserbegeisterte. Das Gesamtareal ist riesig, nämlich um die 4,5 Fußballfelder groß, weiß Juan Bancalari, der technische Leiter.
2: 7 Becken insgesamt, 2 davon ziemlich groß. Also 2 Sportbecken, einmal innen, einmal außen. Und das Hallenbad innen 25 mal 20 und das andere im Freibad ist 50 Meter mal, ich glaube, 76 Meter und 1300 Kubik Wasser, und das Hallenbad hat 1200 und noch ein paar. Also sehr viel Wassermenge.
0: Sehr, sehr viel Wasser dort. Das Kombibad ist übrigens auch wettkampftauglich. Außerdem gibt es ein Strömungsbecken, ein Attraktionsbecken mit Rutsche, eine Ninja-Cross-Anlage. Und was für den Eröffnungstag dann am 11. Juli alles geplant ist, das ganze Gespräch mit Doreen Seeberger und Juan Bancalari findet ihr auf allgäuhit.de. Capoeira, habt ihr das schon mal gehört? Capoeira ist eine Mischung aus Kampfkunst, Akrobatik und Tanzchoreografie und ist das brasilianische Kulturgut. Andrea Wessele hat vor Jahren Capoeira Allgäu gegründet. Wieso und wie vielseitig dieser Sport ist, das erklärt sie zusammen mit Trainer Luis heute im Kaffeeklatsch zwischen 9 und 10. Ich werde das mal ausprobieren. Bin gespannt, ob das schwierig ist. Anstrengend auf jeden Fall. Zwischen 9 und 10, der Kaffeeklatsch. Heute auch an diesem Freitag. Guten Morgen.

0: Hallo an diesem Brückentag, ihr hört den Allgäu-Wecker. Der Vatertag ist vorbei, ist Geschichte. Und direkt heute an diesem Freitag folgt der internationale Tag der Familie. Vor über 30 Jahren schon haben die Vereinten Nationen eben den 15. Mai als Tag der Familie ausgerufen. Gemeinsam wollen die UN und die Weltgesundheitsorganisation WHO die Bedeutung der Familie als wichtigste Grundeinheit jeder Gesellschaft herausstellen. Was ist euer schönstes Familienerlebnis bisher?
1: Ja, eigentlich Weihnachten. Weihnachten hat man halt die Gelegenheit, dass alle mal wieder zusammensitzen, auch ein bisschen Zeit haben. Während man sonst, also Familie wohnt auch weit zerstreut bei mir, ist das immer selten, dass man sich mal sieht, sagen wir mal so.
2: Mit der Familie ist immer schön.
3: Ich finde es ganz schön, so Zoogänge mit der ganzen Familie.
4: Ich finde es toll, wenn die Mama und der Papa und meine Schwester groß in Urlaub fahren.

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2: Laubenprozess. Sohn des Angeklagten leidet unter Panikattacken. Fußgängerin in Dorn wird von Linienbus erfasst. Und das Wetter, meist bewölkt, bei Temperaturen um die 3 Grad. Ich bin Niklas Bitzenauer. Einen schönen Freitagmorgen. Im Prozess um den Tod einer 36-jährigen Frau aus Lauben hat am 5. Verhandlungstag am Mittwoch erneut die Ex-Frau des Angeklagten ausgesagt. Besonders im Fokus stand der gemeinsame 8-jährige Sohn. Laut den Aussagen leidet der Junge inzwischen unter Panikattacken und Albträumen. Nachdem Mitschüler ihn auf den Fall angesprochen hatten, schlafe er nur noch im Wohnzimmer und habe Gegenstände aus seinem Zimmer entfernt, die ihn an Landwirtschaft erinnern. Zuvor hatte ein Kriminalbeamter erklärt, warum die Ermittler früh von einem Tötungsdelikt ausgingen. Ausschlaggebend seien widersprüchliche Aussagen des Angeklagten, verdächtige Internetsuchen und Fahrzeugdaten gewesen. Der Angeklagte hatte die Tat zu Prozessbeginn gestanden. Die Nebenanklage fordert weiterhin eine Verurteilung wegen Mordes. Am Busbahnhof in Dornbirn ist eine 30-jährige Fußgängerin am Nachmittag von einem Linienbus angefahren und schwer verletzt worden. Nach Polizeiangaben wollte die Frau eine Straße überqueren, als ein 51-jähriger Busfahrer von einer Haltestelle nach rechts in die Bahnhofstraße einbog. Dabei wurde die Fußgängerin vom Bus erfasst und unter das Fahrzeug gezogen. Zeugen machten den Fahrer sofort auf den Unfall aufmerksam, sodass dieser den Bus umgehend stoppte. Die Frau konnte anschließend von Ersthelfern unter dem Bus hervorgezogen werden. Sie erlitt Verletzungen an den Beinen und wurde ins Krankenhaus gebracht. Alkohol spielte laut Polizei bei beiden Beteiligten keine Rolle. Im Kemptener Stadtrat hat der neue Werkausschuss über die Zukunft der Allgäuer Festwoche beraten, die in diesem Jahr ihr 75. Jubiläum feiert. Im Fokus standen vor allem das jährliche Defizit sowie mögliche Reformen der Traditionsveranstaltung. Kritisch gesehen wurde, dass die Festwoche trotz teils über 1 Million Euro minus weitgehend unverändert bleibt. Diskutiert wurden Ideen wie mehr Betrieb am Tag und neue Sponsoringmodelle für Messebereiche. Gleichzeitig wurde auf die wirtschaftliche Bedeutung für die Region mit rund 19 Millionen Euro Wertschöpfung hingewiesen. Auch Hitzeschutz und Besucherkomfort spielten eine Rolle. Die Eintrittspreise bleiben unverändert. Ziel bleibt laut Stadt eine Annäherung an die schwarze Null. Und noch zum Eishockey. Der ECDC Memmingen hat die Vertragsverlängerung mit Leistungsträger Dominik Meisinger bestätigt. Der 33-Jährige geht in sein 5. Jahr bei den Indians und wird auch in der DL2 für den Club auflaufen. Meisinger absolvierte seit 2022 über 200 Spiele und zählt zu den Führungsspielern im Team. Gleichzeitig steht ein größerer Umbruch bevor. 10 Spieler aus dem Meisterkader verlassen den Verein, darunter 2 Torhüter, 4 Verteidiger und 4 Stürmer. Der Club dankt allen Abgängen für ihren Beitrag zum Aufstieg in die DL2. Erste Neuzugänge sollen in Kürze vorgestellt werden.
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3: Noch ist es trocken um kurz nach 6:30, aber das ändert sich leider im Laufe dieses Freitags auch. Momentan eine Mischung aus Wolken, aus sonnigen Abschnitten, aber da braut sich heute mit Sicherheit auch das ein oder andere Gewitter zusammen. Ab dem Nachmittag steigt das Schauer- und eben auch das Gewitterrisiko. 6 bis 11 Grad werden maximal erreicht. Der Wind, den wir so in den letzten Tagen hatten, der flaut Gott sei Dank jetzt langsam aber sicher ab. In der Nacht lassen die Regenschauer nach, morgen dann aber schon die nächsten grauen Wolken mit nächsten Regenschauern. An den Tageshöchsttemperaturen ändert sich nichts. Am Sonntag wird es freundlicher und kurzzeitig auch milder.
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3: Es läuft gut, es läuft störungsfrei auf den Allgäuer Straßen, keine Meldungen.
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1: Huch, Niklas, wenn wir aus dem Fenster gucken, da auf einer Seite, da wird's verdächtig grau, da guckt's aus.
2: Eher als schwarz ob, schon.
1: Ja,
2: es also, braut sich was zusammen.
1: Ja, zumindest, glaube ich, kommt da bald ein Regenschauer. Außer
2: also,
1: der Wind
2: ich
1: pustet guck das
2: mal
1: noch
2: ganz
1: weg.
2: Aktuell in die App. Was sagt denn meine App tatsächlich? Nichts. Es soll erst ab 17 Uhr laut meiner App regnen hier bei uns in Kempten.
1: Okay,
2: mal schauen,
1: ob das mit den Informationen von unserem Wetterfrosch Kai Zorn übereinstimmt. Denn der hat gleich eine genauere Aussicht, nicht nur auf den morgigen Samstag, Wochenende, sondern wir spitzeln auch schon wettertechnisch rein in die kommende Woche.
2: Jetzt ich habe irgendwie Angst. Ich will, glaube ich, gar nicht zuhören.
1: Nein, dann gibst du die Ohren zu.
2: So.
1: Wir tanzen jetzt zu Madonna. Hang
2: auf. Oh yes.
1: Schönen Morgen.
2: Bonjour.

0: Rein geht's mit Madonna in diesen Brückenfreitag. Ihr hört in Alberweg einen schönen guten Morgen. Heute, ich habe es gerade gesagt, ist für viele Brückentag. Ja, der gestrige Vatertag war nicht so das Gelbe vom Ei, zumindest wettertechnisch, aber irgendwo letztendlich besser als ursprünglich ein bisschen angekündigt. Und wärmer werden dürfte es aber auch mal wieder. In gut einer Woche ist Pfingsten und es geht dann für die Allgäuer Kids in die Pfingstferien, vielleicht für euch auch in den Pfingsturlaub. Vielleicht hat Petrus dann ein Einsehen und bringt uns die Sonne zurück und vielleicht dann auch wärmere Temperaturen. Fragezeichen. Genau diese Fragen gehen jetzt an Kai Zorn aus unserer Wetterredaktion. Guten Morgen, Kai. Heute bleibt's noch ungemütlich, oder?
1: Bleibt es ja. Im Prinzip ist das eine Kopie des gestrigen Tages. Wir haben viele Wolken, immer wieder kommt es zu Schauern und Gewittern. Bei kräftigeren Schauern und Gewittern kann auch mal Graupel dabei

0: dabei sein. In den Alpen regnet es häufiger, oberhalb von rund 1500 Meter Höhe fällt Schnee. Die Temperaturen erreichen dazu 8 bis 15 Grad.
1: Überhalb von 1500 Metern gibt es Schnee, also der Gründen beispielsweise kriegt dann so eine neue weiße Haube. Wir blicken aufs Wochenende, Kai, wird das Wochenende gesamt besser?
0: Ein bisschen. Vor allen Dingen am Samstag gibt es über dem Flachland mal längere sonnige Phasen. Sonst wechseln sich weiter viele Wolken und Sonne ab. Die meisten Schauer bekommen wir am Samstag im Süden. Ansonsten gibt es mal nur den ein oder anderen Schauer. Die Nachmittagswerte liegen im groben Schnitt bei 10 bis 17 Grad.
1: Hui, ist schon noch ein bisschen frisch. Endspurt heißt es vor den Pfingstferien dann mit der kommenden Woche. Wie wird die?
0: Es bleibt noch eine ziemlich wechselhafte Woche. Wir müssen immer wieder mit Schauern und Gewittern rechnen. Mal mehr, mal weniger. Aber zwischendurch kommt vor allen Dingen in der zweiten Wochenhälfte häufiger mal die Sonne zum Zuge. Die Temperaturen ziehen langsam an. Zunächst sind es noch so zwischen 12 und 18 Grad. Nach Wochenmitte liegen dann die Temperaturen grob zwischen 16 und 22 Grad.
1: Danke dir. Also mühsam ernährt sich das Frühlingseichhörnchen. Schönen guten Morgen.
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0: Sandra.
1: Schönen Freitag euch. Tennis. In Nesselwang steht wieder ein echtes Highlight bevor, und zwar vom 23. bis zum 25. Mai. Also in einer Woche verwandeln die 13. Alpspitz Open die Tennisanlage in einen Treffpunkt für Sportbegeisterte aus der ganzen Region. Insgesamt werden 4.500 Euro Preisgeld ausgespielt, und wer selbst zum Schläger greifen möchte, kein Problem, der hat auch noch die Möglichkeit. Anmeldeschluss ist der 20. Mai. Fußball. Der FC Memmingen schließt die Regionalliga-Saison morgen am Samstag mit einem Auswärtsspiel beim abstiegsgefährdeten FC Augsburg 2 ab. Die selbstgesicherten Memminger können dabei am 34. Spieltag im Rosenau-Stadion das Zünglein an der Waage im Abstiegskampf spielen. Anstoß ist um 14 Uhr, und die Frauen des FC Bayern München haben nach der Meisterschaft auch den DFB-Pokal gewonnen. Mehr von Julia Wasilkow.
2: Im Finale in Köln besiegten die Titelverteidigerinnen den VfL Wolfsburg mit 4:0. Die Münchnerinnen holten damit wie im Vorjahr das nationale Double. Gefeiert wird das am Montag in München. Einen Tag davor, am Sonntag, feiern die Männer vom FC Bayern München die nächste Meisterschaft in der Fußball-Bundesliga. Münchens neuer grüner Oberbürgermeister Dominik Krause lädt die Mannschaft dazu offiziell ins Rathaus ein. Im Anschluss zeigen sich die Bayern-Stars auf dem Balkon des Rathauses ihren Fans. Die Meisterfeier beginnt am Sonntagmittag um 13.30 Uhr. Manuel Neuer könnte offenbar doch noch einmal in die Fußballnationalmannschaft zurückkehren. Nach Informationen von Sky Sport steht der 40-Jährige auf der vorläufigen 55er-Liste des DFB für die WM. Nur Spieler auf dieser Liste dürfen später nominiert werden. Demnach soll sich Neuer auch mit Bundestrainer Nagelsmann getroffen haben. Eine endgültige Entscheidung steht noch aus. In einer Woche wird der finale WM-Kader bekannt gegeben.

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2: Ich bin Dirk Zeitler. Am letzten Tag seines Peking-Aufenthalts ist US-Präsident Trump als Gast in der abgeschotteten Anlage für Chinas Regierungsmitglieder empfangen worden. Wie Fotos zeigten, schüttelten sich Trump und Chinas Staatschef Xi im Garten der Wohn- und Büroanlage im Herzen der Stadt die Hand.
3: Trump sagte, er habe mit Chinas Präsident Xi Jinping über den Iran-Krieg gesprochen. Xi soll Trump zufolge den USA Hilfe angeboten haben. Die chinesische Seite bestätigte das bislang nicht und bekräftigte lediglich ihre bisherige Haltung, dass schnell eine dauerhafte Waffenruhe gefunden werden müsse. Am letzten Tag seines Besuchs zeigte Xi Trump das Areal von Zhongnanhai. Der scharf bewachte und für die Öffentlichkeit unzugängliche Büro- und Wohnkomplex der Kommunistischen Partei liegt neben der berühmten verbotenen Stadt. Nach dem Mittagessen dort will Trump wieder Richtung Washington aufbrechen. Aus Peking, Johannes Neudecker.
2: Die Zahl der Todesopfer nach der jüngsten russischen Angriffswelle auf die ukrainische Hauptstadt Kiew ist neuen Angaben zufolge auf 21 gestiegen. Zudem werden laut Rettungskräften noch immer 17 Menschen in den Trümmern eines zerstörten Wohnblocks vermisst, wie ukrainische Medien berichten. Dutzende Verletzte müssten behandelt werden. Wer heute einkaufen gehen will, könnte vor verschlossenen Türen stehen. Bundesweit gibt es Warnstreiks im Handel. Die Gewerkschaft Verdi will so den Druck in den laufenden Tarifverhandlungen erhöhen. Sie hält die bisherigen Angebote der Arbeitgeber für deutlich zu niedrig.
4: Verdi spricht sogar von vergifteten Angeboten. Die Arbeitgeber bieten bisher nur kleine Lohnerhöhungen in 2 Schritten. Verdi fordert dagegen deutlich mehr, und zwar 7% mehr Lohn, mindestens aber 225 Euro zusätzlich im Monat. Der Handelsverband hält dagegen. Er verweist auf die aktuell schwierige wirtschaftliche Lage und sieht daher kaum Spielraum. Deshalb sind heute in mehreren Städten Warnstreiks und Kundgebungen geplant, unter anderem in Hamburg, Dortmund und Stuttgart. Zoe Tassovali, Nachrichtenredaktion.
2: Zum Sport. 4 Wochen vor Anpfiff der Fußball-Weltmeisterschaft hat die kolumbianische Sängerin Shakira den offiziellen WM-Song Dai Dai vorgestellt. Den Refrain betteten Shakira und der nigerianische Sänger Burna Boy in eine eingängige und tanzbare Melodie ein. Dai Dai bedeutet auf Italienisch so viel wie Los geht's.
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5: Mit Niklas Bitzenauer. Im Prozess um den Tod einer 36-jährigen Frau aus Lauben hat am 5. Verhandlungstag am Mittwoch erneut die Ex-Frau des Angeklagten ausgesagt. Besonders im Fokus stand der gemeinsame 8-jährige Sohn. Laut den Aussagen leidet der Junge inzwischen unter Panikattacken und Albträumen. Und am Busbahnhof in Dornbirn ist eine 30-jährige Fußgängerin von einem Linienbus am Nachmittag angefahren und schwer verletzt worden. Nach Polizeiangaben wollte die Frau eine Straße überqueren, als ein 51-jähriger Busfahrer von einer Haltestelle nach rechts in die Bahnhofstraße einbog. Dabei wurde die Fußgängerin vom Bus erfasst und unter das Fahrzeug gezogen.
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6: Es ist eigentlich noch freundlich im Sinne von, es ist trocken. Es spitzelt hier und da auch ein bisschen Sonne raus, aber im Laufe des Spätvormittags, über die Mittagszeit zieht es zu und dann müssen wir zunehmend mit Schauern, aber auch mit lokalen Gewittern rechnen. Es bleibt tagsüber frisch mit 6 bis 11 Grad. Wie wird das Wochenende? Morgen viele Wolken. Es wird oft nass werden bei nur 7 bis 11 Grad. Einzelne Schneeflöckchen tanzen ab 1200 Metern. Der Sonntag gestaltet sich freundlicher mit weniger Regen und wieder leicht ansteigenden Temperaturen.
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6: Eine Meldung von der A7 Ulm Richtung Füssen-Reute zwischen dem Reinerzhof-Tunnel und Füssen. Vorsicht, Gegenstände auf der linken Spur.
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6: Ja, auch da gibt's inzwischen einen, der steht in Memmingen am Kaisergraben. Maximal 30 ist dort erlaubt. Und wenn ihr weiteres für uns alle habt, jederzeit dürft ihr das uns durchgeben und das auch kostenfrei über die 0800 570 80 90.
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6: Einen schönen guten Morgen. Seid ihr auch im ESC-Fieber? Irgendwo, das ist so ähnlich wie mit der Bild-Zeitung. Keiner gibt es irgendwo zu, die Bild-Zeitung zu lesen, haben aber eine exorbitant hohe Auflage. Und so ist es, glaube ich, beim ESC auch. Keiner möchte sich outen, aber irgendwo gucken dann doch alle vielleicht gemeinschaftlich mit einer ESC-Partys. Aber warum mögen wir solche Wettkämpfe? Das klären wir gleich hier bei mir im Allgäu-Wecker. Schönen guten Morgen.

0: Baby. Schönen guten Morgen. Mit dem Allgäuer-Wecker geht's Step by Step, nicht nur Richtung Freitagvormittag oder Freitagmorgen, gleich ist es 7:09, sondern natürlich auch mit einem Riesenschritt in Richtung Wochenende. Morgen am Samstag schaut ganz Europa wieder auf den Eurovision Song Contest, diesmal in Wien. Und auch die Fußball-Weltmeisterschaft wirft schon so ein bisschen zumindest ihre Schatten voraus. Egal ob Musik, Sport oder Spielshow, Wettbewerbe ziehen Millionen Menschen an. Oft fiebern sogar Menschen mit, die sonst sowas von überhaupt gar keine großen Fans davon sind. Warum uns Wettkämpfe und Wettbewerbe so faszinieren, das weiß meine Kollegin. Warum ist denn das so? Warum schauen sich so viele Menschen gerne Wettkämpfe oder Wettbewerbe an?
1: Ja, Wettbewerbe erzeugen Spannung und genau darauf reagiert unser Gehirn besonders stark. Es gibt Gewinner, Verlierer, Überraschungen und emotionale Momente. Dazu kommt das Mitfiebern. Viele suchen sich automatisch Favoriten aus und fühlen emotional mit. Und genau dieses gemeinsame Erleben macht Wettbewerbe so attraktiv. Egal ob beim Sport oder bei Musikshows.
0: Julia, warum fiebern selbst Menschen dann auch mit, die sich eigentlich kaum, ich sag's jetzt mal, für Fußball oder in dem Fall vielleicht, wenn wir auf morgen gucken, für den ESC interessieren?
1: Also große Wettbewerbe werden schnell zu Gemeinschaftserlebnissen. In der Familie, im Freundeskreis oder online sprechen plötzlich alle darüber. Ja, und dadurch entsteht das Gefühl, Teil von etwas Größerem zu sein. Außerdem funktionieren viele Wettbewerbe nach ganz einfachen Regeln. Wer gewinnt, wer scheidet aus, und das macht sie leicht verständlich, selbst ohne großes Vorwissen.
0: Was macht dieses Mitfiebern eigentlich mit uns, wenn man da so die Daumen drückt? Gerade beim Fußball.
1: Der Körper reagiert dabei ähnlich wie in echten Stress- und Spannungssituationen. Puls und Aufmerksamkeit steigen und das Gehirn schüttet Glücks- und Stresshormone aus. Deshalb fühlen sich enge Entscheidungen oder überraschende Wendungen oft so intensiv an. Gleichzeitig verbindet gemeinsames Mitfiebern Menschen und genau deshalb bleiben große Wettbewerbe oft lange in Erinnerung.
0: Danke, Julia Wasselkow. Also, wir lieben Wettbewerbe und uns allen morgen ganz viel Spaß beim ESC schauen. Wir tun's, oder? Ich glaub schon. Kommt gut rein in diesen Freitag.
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0: Schönen guten Morgen, hier ist der Allgäu-Wecker. Daumen drücken heute und irgendwo finde ich es schon ein bisschen gemein, an einem Brückentag Abschlussprüfungen zu starten. Es heißt Finale für die bayerischen Schüler an den Fachoberschulen und Berufsschulen, also an den FOS und BOS. Für die Schüler starten heute die schriftlichen Abschlussprüfungen. Kollegin Angela Kress.
1: Etwa 24.500 Schülerinnen und Schüler werden zu den Prüfungen antreten. Kultusministerin Anna Stolz sagte:
2: Geht diese Herausforderung mit Selbstvertrauen, Zuversicht und Entschlossenheit an. Ihr habt das Wissen und das Können, das es braucht, um diese Challenge mit Bravour zu meistern.
1: Los geht's im Fach Deutsch. Die Zeugnisse gibt's dann für alle, die die Prüfungen erfolgreich ablegen, am 8. Juli.

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1: 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Es ist 7.30 Uhr.
2: Laubenprozess. Sohn des Angeklagten leidet unter Panikattacken. Fußgängerin in Dorn wird von Linienbus erfasst. Und das Wetter, meist bewölkt, bei Temperaturen um die 3 Grad. Ich bin Niklas Bitzenauer. Einen schönen Freitagmorgen. Im Prozess um den Tod einer 36-jährigen Frau aus Lauben hat am 5. Verhandlungstag am Mittwoch erneut die Ex-Frau des Angeklagten ausgesagt. Besonders im Fokus stand der gemeinsame 8-jährige Sohn. Laut den Aussagen leidet der Junge inzwischen unter Panikattacken und Albträumen. Nachdem Mitschüler ihn auf den Fall angesprochen hatten, schlafe er nur noch im Wohnzimmer und habe Gegenstände aus seinem Zimmer entfernt, die ihn an Landwirtschaft erinnern. Zuvor hatte ein Kriminalbeamter erklärt, warum die Ermittler früh von einem Tötungsdelikt ausgingen. Ausschlaggebend seien widersprüchliche Aussagen des Angeklagten, verdächtige Internetsuchen und Fahrzeugdaten gewesen. Der Angeklagte hatte die Tat zu Prozessbeginn gestanden. Die Nebenanklage fordert weiterhin eine Verurteilung wegen Mordes. Am Busbahnhof in Dornbirn ist eine 30-jährige Fußgängerin am Nachmittag von einem Linienbus angefahren und schwer verletzt worden. Nach Polizeiangaben wollte die Frau eine Straße überqueren, als ein 51-jähriger Busfahrer von einer Haltestelle nach rechts in die Bahnhofstraße einbog. Dabei wurde die Fußgängerin vom Bus erfasst und unter das Fahrzeug gezogen. Zeugen machten den Fahrer sofort auf den Unfall aufmerksam, sodass dieser den Bus umgehend stoppte. Die Frau konnte anschließend von Ersthelfern unter dem Bus hervorgezogen werden. Sie erlitt Verletzungen an den Beinen und wurde ins Krankenhaus gebracht. Alkohol spielte laut Polizei bei beiden Beteiligten keine Rolle. Im Kemptener Stadtrat hat der neue Werkausschuss über die Zukunft der Allgäuer Festwoche beraten, die in diesem Jahr ihr 75. Jubiläum feiert. Im Fokus standen vor allem das jährliche Defizit sowie mögliche Reformen der Traditionsveranstaltung. Kritisch gesehen wurde, dass die Festwoche trotz teils über 1 Million Euro minus weitgehend unverändert bleibt. Diskutiert wurden Ideen wie mehr Betrieb am Tag und neue Sponsoringmodelle für Messebereiche. Gleichzeitig wurde auf die wirtschaftliche Bedeutung für die Region mit rund 19 Millionen Euro Wertschöpfung hingewiesen. Auch Hitzeschutz und Besucherkomfort spielten eine Rolle. Die Eintrittspreise bleiben unverändert. Ziel bleibt laut Stadt eine Annäherung an die schwarze Null. Und noch zum Eishockey. Der ECDC Memmingen hat die Vertragsverlängerung mit Leistungsträger Dominik Meisinger bestätigt. Der 33-Jährige geht in sein 5. Jahr bei den Indians und wird auch in der DL2 für den Club auflaufen. Meisinger absolvierte seit 2022 über 200 Spiele und zählt zu den Führungsspielern im Team. Gleichzeitig steht ein größerer Umbruch bevor. 10 Spieler aus dem Meisterkader verlassen den Verein, darunter 2 Torhüter, 4 Verteidiger und 4 Stürmer. Der Club dankt allen Abgängen für ihren Beitrag zum Aufstieg in die DL2. Erste Neuzugänge sollen in Kürze vorgestellt werden.
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3: Es ist wechselhaft, es ist unbeständig heute an diesem Freitag. Jetzt erst noch relativ freundlich und trocken. Wir haben eine Mischung aus lockeren Wolken und Sonnenschein. Im Laufe des Tages werden die dunklen Wolken aber dichter und das Schauer- und Gewitterrisiko steigt an bei dann doch recht frischen 6 bis 11 Grad. Wir schauen rein ins Wochenende. Das ist so ein bisschen zweigeteilt. Der Samstag, der nicht so ganz schöne Tag. Auch da immer wieder Regenschauer, lokale Gewitter bei ähnlich frischen Temperaturen. Am Sonntag wird es langsam trockener, freundlicher und die Temperaturen steigen etwas an.
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3: Keine Meldungen, gute Fahrt.
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3: In Memmingen am Kaisergraben steht einer und wenn ihr weitere Blitzer für uns habt, 0800 5 70 80 90.
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3: Gehst du gerne ins Museum?
2: Also ab und zu schon mal, aber ich muss zugeben, ich war schon länger nicht mehr im Museum. Ich glaube, da hast du einen guten Tipp, gell?
3: Ich habe da einen guten Tipp für dich. Jetzt am Sonntag, am 17. Mai, ist Internationaler Museumstag und ganz,

0: ja auch immer wieder so Sonderausstellungen. Letztes Jahr ja auch zu 500 Jahre Bauernkrieg. Aber wir spitzeln rein in die Museumswelt hier bei uns im Allgäu und bleiben unter anderem nachher gleich in Sonthofen hängen.
1: Na dann, wissen wir, wo wir uns am Sonntag treffen.
0: Im Alpenstadtmuseum in Sonthofen, Niklas.
1: So schaut's aus.

0: Zalando. Einen schönen Freitag. Hier ist der Allgäu-Wecker. 7 Uhr und gleich 40 Minuten. Wir spitzeln natürlich jetzt herein ins Wochenende und immer am dritten Sonntag im Mai gehen die Türen zur Vergangenheit auf, sozusagen. Da ist immer Internationaler Museumstag. Bereits zum 47. Mal möchte dieser Aktionstag heuer auf die Vielfalt der Museen in ganz Deutschland und weltweit aufmerksam machen. Unter dem Motto Museen mit Freude entdecken wird dazu eingeladen. Und zahlreiche Allgäuer Museen machen da auch mit. Beispielsweise das Alpenstadtmuseum in Sonthofen lädt am kommenden Sonntag dazu ein, auf spannende Weise in eine andere Zeit einzutauchen. Stellvertretende Museumsleiterin Alexandra Konda.
1: Bei uns wird sozusagen die Geschichte vom Bauernhaus zur Alpenstadt gezeigt und es ist was, was eigentlich für jedes Alter einlädt. Man kann aktiv sein, man kann Vertiefungsebenen finden und es geht zum Beispiel um Themenfelder wie Milch-

0: und Alpwirtschaft, es geht um den Tourismus, es geht um Alpinpioniere, es geht um Fotografie und auch um Brauchtum. Und dann haben wir natürlich auch Themen, die etwas schwerer sind. Das ist zum Beispiel die Geschichte der ehemaligen NS-Ordensburg. Hier geht es um das Thema Wahrzeichen oder Mahnmal und zeigt die Zeit des Nationalsozialismus in Sonthofen.
1: Als Treffpunkt für Jung und Alt zieht sich das Museum. Der Begriff Heimat wird beispielsweise, haben wir gerade gehört, aus ganz unterschiedlichen Perspektiven erlebbar gemacht. Parallel dazu, zur eigentlichen Ausstellung, gibt es auch immer spannende Mitmachstationen.
0: Es wird bei uns eigentlich Geschichte kurzweilig und unterhaltsam erzählt. Wir haben zum Beispiel ein Rodel, auf dem man rodeln kann. Wir haben eine Station zum Thema Postkarten. Da kann man seine eigene Postkarte gestalten und ausdrucken lassen. Es gibt verschiedene Hands-on-Stationen, wo man riechen, spüren, läuten kann. Eine Hörstation im alten Bauernhaus.
1: Und Sonderausstellungen ergänzen natürlich das reguläre Programm. Die aktuelle steht unter dem Titel Buttervieh-Vernichtung.
0: Sie beleuchtet bis Ende September bei uns die Verflechtung von Landwirtschaft, Ernährungspolitik und nationalsozialistischer Ideologie im Allgäu. Also ein sehr interessantes Thema und sie ist wirklich toll gemacht. Wer dazu zum Beispiel eine Führung sehen möchte, kann am Internationalen Museumstag am 17. Mai zu uns kommen. Man kann kostenlos ins Museum kommen und wir haben sogar die Kuratorin dieser Ausstellung da und sie führt dann durch die Ausstellung. Es lohnt sich vielleicht für die, die sich dafür interessieren, einfach mal vorbeizuschauen.
1: Besucher erwünscht im Alpenstadtmuseum Sonthofen auch und ganz speziell natürlich am Internationalen Museumstag am kommenden Sonntag, am 17. Mai, aber auch die Museen in Kempten beispielsweise oder das Fliegermuseum in Bad Wörishofen, das Klostermuseum der Benediktinerabtei Otto Beuren und auch die beiden Museen in Markt Oberdorf lassen sich bei freien Eintritt am kommenden Sonntag am Internationalen Museumstag erkunden und eintauchen in eine ganz andere Zeit. Schönen guten Morgen.
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1: Schönen guten Morgen, hier ist der Allgäu-Wecker. Viele von euch haben sich diesen heutigen Brückenfreitag freigenommen und genießen ein XXL-Wochenende. Wir schauen auf den morgigen Samstag. Da steigt ja das große Finale beim Eurovision Song Contest in Wien. Für Deutschland tritt dieses Jahr Sarah Engels mit dem Song Fire an und sie steht schon sicher im Finale. Aber warum eigentlich? Das weiß Julia Wasselkopf.
2: Deutschland gehört zu den sogenannten Big Five. Das sind die fünf Länder, die den Eurovision Song Contest finanziell am stärksten unterstützen. Neben Deutschland sind das noch Frankreich, Italien, Spanien und Großbritannien. Weil diese Länder einen großen Teil der Kosten tragen, sind sie jedes Jahr automatisch fürs Finale gesetzt. Dazu kommt noch das Gewinnerland vom Vorjahr. Heißt, Deutschland muss nicht erst durchs Halbfinale, sondern darf direkt auf die große ESC-Bühne.

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2: Ich bin Dirk Zeitler. Am letzten Tag seines Peking-Aufenthalts ist US-Präsident Trump als Gast in der abgeschotteten Anlage für Chinas Regierungsmitglieder empfangen worden. Trump und Chinas Staatschef Xi schüttelten im Garten der Wohn- und Büroanlage im Herzen der Stadt die Hand. Die Agenda sieht ein Gespräch der beiden mit dazu gereichtem Tee vor und anschließend ein Arbeitsmittagessen. Trump will danach wieder in Richtung USA aufbrechen. Die Zahl der Todesopfer nach der jüngsten russischen Angriffswelle auf die ukrainische Hauptstadt Kiew ist neuen Angaben zufolge auf 21 gestiegen. Zudem werden laut Rettungskräften noch immer 17 Menschen in den Trümmern eines zerstörten Wohnblocks vermisst, wie ukrainische Medien berichten. Dutzende Verletzte müssten behandelt werden.
3: Der Angriff auf Kiew in der Nacht auf Donnerstag war ungewöhnlich heftig. Moskau setzte in der Hauptstadt und in anderen Städten des Landes hunderte Drohnen, Raketen und Marschflugkörper ein. Ukrainische Behörden sprechen von zahlreichen beschädigten Wohnhäusern. Der ukrainische Präsident Selenskyj sagt, ein Marschflugkörper, der in ein Kiewer Gebäude eingeschlagen ist, wurde erst vor wenigen Wochen hergestellt. Russland umgeht also die Sanktionen, meint Selenskyj, und fordert noch stärkere Maßnahmen gegen Moskau. Uli Reitinger, Nachrichtenredaktion.
2: Wer heute einkaufen gehen will, könnte vor verschlossenen Türen stehen. Bundesweit gibt es Warnstreiks im Einzelhandel. Die Gewerkschaft Verdi will so den Druck in den laufenden Tarifverhandlungen erhöhen. Sie hält die bisherigen Angebote der Arbeitgeber für deutlich zu niedrig.
4: Verdi spricht sogar von vergifteten Angeboten. Die Arbeitgeber bieten bisher nur kleine Lohnerhöhungen in 2 Schritten. Verdi fordert dagegen deutlich mehr, und zwar 7% mehr Lohn, mindestens aber 225 Euro zusätzlich im Monat. Der Handelsverband hält dagegen. Er verweist auf die aktuell schwierige wirtschaftliche Lage und sieht daher kaum Spielraum. Deshalb sind heute in mehreren Städten Warnstreiks und Kundgebungen geplant, unter anderem in Hamburg, Dortmund und Stuttgart. Zoe Tassovali, Nachrichtenredaktion.
2: Vor der dänischen Insel Anholt ist ein toter Wal entdeckt worden. Das Tier liege etwa 75 Meter vor der Küste und sei vermutlich bereits seit einiger Zeit tot, berichtet die Nachrichtenagentur Ritzau. Unklar ist, ob es sich um den Wal handelt, der Ende März erstmals vor Timmendorfer Strand in der Ostsee gestrandet war und rund einen Monat später in die Nordsee transportiert worden war.
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5: Mit Niklas Bitzenauer. Im Prozess um den Tod einer 36-jährigen Frau aus Lauben hat am 5. Verhandlungstag am Mittwoch erneut die Ex-Frau des Angeklagten ausgesagt. Besonders im Fokus stand der gemeinsame 8-jährige Sohn. Laut den Aussagen leidet der Junge inzwischen unter Panikattacken und Albträumen. Und am Busbahnhof in Dornbirn ist eine 30-jährige Fußgängerin von einem Linienbus am Nachmittag angefahren und schwer verletzt worden. Nach Polizeiangaben wollte die Frau eine Straße überqueren, als ein 51-jähriger Busfahrer von einer Haltestelle nach rechts in die Bahnhofstraße einbog. Dabei wurde die Fußgängerin vom Bus erfasst und unter das Fahrzeug gezogen.
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6: Momentan haben wir etwas Sonnenschein. Der Vormittag gestaltet sich recht freundlich. Eine Mischung aus lockeren Wolken und Sonnenschein. Die Tageshöchstwerte allerdings doch recht kühl, 6 bis 11 Grad. Am Nachmittag kann es dann örtlich Regenschauer geben, vereinzelt auch lokale Gewitter. Und morgen am Samstag ist es zunächst häufig sehr, sehr wolkenreich. Auch da immer wieder noch Regenschauern. Im Tagesverlauf dann langsame Auflockerungen. Am Nachmittag zeigt sich dann auch öfter mal die Sonne. Bei Höchsttemperaturen zwischen 9 und 13 Grad milder und freundlicher und vor allem auch trocken wird's dann am Sonntag.
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6: Man merkt, dass es heute Brückentag ist. Es ist nicht so viel los. Wir haben nicht den Berufsverkehr wie sonst unter der Woche. Also keine Meldungen für euch. Sicheres Ankommen.
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6: In Memmingen steht er. Am Kaisergraben momentan der einzige Blitzer hier bei uns. 0800 5 70 80 90.
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6: Niklas, vorhin haben wir es ja schon mal vom Museum gehabt. Jetzt spanne ich da so ein bisschen den Bogen oder mal in eine Ausstellung gehen. Okay, da sind wir passiv oder in dem Fall nur der Zuschauer. Wir könnten aber auch auf die Seite des Aktivseins switchen.
5: Ah ja, ich weiß, worauf du hinaus willst.
6: War jetzt ein bisschen kompliziert, aber...
5: Naja, es ist auch ein sehr außergewöhnliches Projekt, das da so ein Allgäuer an den Start geholt hat irgendwie.
6: Es geht um Geschenke und zwar Geschenke, die Allgäuer bekommen haben von Familienmitgliedern, von Verwandten, von Friends, von whatever. Und der Künstler sucht quasi Exponate zu dieser Ausstellung, wo es über Geschenke geht.
5: So schaut's aus.
6: Ob wir da noch irgendwie was abgeben können oder was speziell er sucht, das klären wir gleich hier bei mir im Alba Wecker. Schönen guten Morgen.
5: Bonjour.

0: Hier ist der Allgäu-Wecker am Freitag. Hallo und schönen guten Morgen. 7:50 ist es gleich. Kunst ist nicht immer sofort verständlich. Vor allem moderne Kunst sorgt oft für Fragezeichen. So ist das vielleicht auch auf den ersten Blick bei einem neuen Projekt in Kempten. Der 29-jährige Martin M. Beck aus Betzigau, der aktuell in Berlin Kunstgeschichte studiert, plant nämlich eine Ausstellung über Geschenke von Allgäuern und ihre persönlichen Geschichten dazu. Gemeinsam mit drei Freundinnen aus der Region möchte er unter dem Titel Objects Between Us eine Ausstellung eben über Geschenke, Objekte von Bürgern sammeln und in der Kemptener Innenstadt präsentieren. Die Ausstellung soll im Sommer vom 13. bis 20. Juni in einem leerstehenden Laden in der Fischerstraße 15 stattfinden. Unterstützt wird das Projekt durch eine Förderung der Stadt Kempten. Martin hat uns erzählt, wie man überhaupt auf so eine Idee kommen kann, was jemand geschenkt bekommen hat und warum daraus dann auch noch eine Ausstellung entstehen wird.
1: Gute Frage. Ich würde vielleicht sagen Neugier. Und es ging vielleicht damit los, dass mir irgendwann aufgefallen ist, dass die für mich wertvollsten Sachen, die ich so in meiner Wohnung habe, Geschenke von Freunden und Familie ist. Also ich habe zum Beispiel so eine Espresso-Tasse, die verwende ich jeden Tag, die ist an sich nichts Besonderes, aber die habe ich von einer Freundin aus Italien. Und immer wenn ich die verwende, dann denke ich an meine Freundin. Und dann kam ich auf das Thema irgendwann mit anderen Freunden und die haben mir auch total schöne Geschichten von ihren Geschenken erzählt. Und dann spinnt man so weiter und ich habe in Berlin schon an ein paar Ausstellungen mitgearbeitet. Und dann dachten wir uns, hey, warum machen wir nicht eine Ausstellung zu Geschenken, fragen Leute nach ihren Geschenken, nach ihren Stories und stellen die einfach aus und teilen diese Geschichten.
0: Okay, aber jetzt könnte sich der ein oder andere vielleicht auch fragen, warum gerade Geschenke von Allgäuern? Sind die dafür prädestiniert?
1: Ach, ich weiß gar nicht, ob die Allgäuer wirklich so viel besser im Geschenke machen und bekommen sind als, ich weiß nicht, sagen wir mal, Leute aus Hamburg oder aus der Uckermark. Also im Zweifelsfall ja, sicherlich. Nee, also ohne Scherz. Ich bin selber ursprünglich Allgäuer und die Freunde, mit denen ich diese ersten Gespräche über Geschenke hatte, die wohnen noch in Kempten. Und als wir uns dann überlegt hatten, wo machen wir die Ausstellung, dachten wir uns, wir probieren die Idee in Kempten aus und schauen, welche Geschenke die Allgäuer so zu bieten haben und was die uns so erzählen können.
0: Also irgendwo ist man da jetzt schon richtig gespannt, was da alles an Geschenken vielleicht reinkommt. Und apropos, eigentlich gibt es kaum Grenzen. Fast alles kann ja ausgeliehen werden als Exponat.
1: Im Prinzip ja. Also wobei vielleicht nichts, was wir füttern müssten oder was wir Gassi führen müssten, das ist vielleicht eher unpassend. Aber sonst sind wir total offen für alle möglichen Vorschläge. Wir haben auch wirklich genug Platz, wir haben einen richtig schönen Ausstellungsort. Das ist ein leerstehender Laden, direkt in der Kemptner Fußgängerzone, Fischerstraße 15, direkt gegenüber vom Eiscafé Venezia. Und da können auch große Sachen rein. Und eben, das muss keine klassische Kunst sein. Also wir freuen uns auch über ein schönes Gemälde oder eine Skulptur. Aber das kann auch, ich sag mal, ein Kleidungsstück sein, eine Pflanze oder was auch immer. Uns interessiert eben, was verbinden die Leute mit ihren Geschenken? Und die Geschichten wollen wir anhand der Objekte erzählen.
0: Also jetzt hat das doch ein bisschen Form und Gestalt angenommen. Dann steht ja der Ausstellung im Juni eigentlich gar nichts mehr im Weg.
1: Also alles Grobe um die Ausstellung, das steht. Heißt, wir haben den Raum, wir haben sowas Technisches wie die Versicherung, wir haben die Podeste, wir haben die Nägel für die Wand. Das, was jetzt noch fehlt, das sind die Ausstellungsobjekte. Und wenn mir jetzt hier beim Hören schon was in den Kopf kam, also entweder ein sehr schönes Geschenk, vielleicht ein nicht so schönes Geschenk. Und wer damit Teil der Ausstellung werden will, der darf sich sehr, sehr gerne bei uns melden. Entweder per E-Mail oder über Instagram oder auch über Telefon. Am besten mit einer kleinen Beschreibung des Geschenks und vielleicht auch schon mit einem Foto. Und wir melden uns dann mit allen weiteren Infos zurück und hoffen auf eine sehr, sehr schöne Ausstellung.
0: Also wir alle sind da angesprochen, wer jetzt selbst so ein ganz besonderes Geschenk mal bekommen hat und genau dieses Stück dann in der Ausstellung zeigen möchte, der findet alle Infos dazu, wie man sich melden oder anmelden kann. Ganz einfach auf unserer Homepage. Einfach auf allgäuerhit.de klicken, dort gibt's alle Details zum Projekt und zur Kontaktaufnahme und dann steht der Ausstellung im Juni eigentlich nichts mehr im Weg.
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3: Nun, da sich der Vorhang der Nacht von der Bühne hebt, kann das Spiel beginnen, das uns vom Drama

0: schönen Start in diesen Freitag mit Laia und Camila Cabello hier im Allgäu Wecker. Vor 3 Wochen ist in unseren Kinos der Film Michael angelaufen. Manche von euch haben ihn bestimmt schon gesehen. Er erzählt, wie Michael Jackson vom Kinderstar mit den Jackson 5 zum King of Pop wurde mit dem Album Thriller.
1: Ich weiß, du hast auf das hier lange gewartet. Die Tracks sind eingespielt, die Songs sind fertig. Legen wir los. Das ist deine Geschichte.
0: Der Film hört mit dem Album Thriller auf, aber die Geschichte von Michael Jackson ist natürlich noch weitergegangen mit vielen weiteren Hits. Einer davon war heute, vor genau 30 Jahren, die Nummer 1.
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2: Laubenprozess. Sohn des Angeklagten leidet unter Panikattacken. Fußgängerin in Dornbirn von Linienbus erfasst. Und das Wetter, meist bewölkt, bei Temperaturen um die 3 Grad. Ich bin Niklas Bitzenauer. Einen schönen Freitagmorgen. Im Prozess um den Tod einer 36-jährigen Frau aus Lauben hat am 5. Verhandlungstag am Mittwoch erneut die Ex-Frau des Angeklagten ausgesagt. Besonders im Fokus stand der gemeinsame 8-jährige Sohn. Laut den Aussagen leidet der Junge inzwischen unter Panikattacken und Albträumen. Nachdem Mitschüler ihn auf den Fall angesprochen hatten, schlafe er nur noch im Wohnzimmer und habe Gegenstände aus seinem Zimmer entfernt, die ihn an Landwirtschaft erinnern. Zuvor hatte ein Kriminalbeamter erklärt, warum die Ermittler früh von einem Tötungsdelikt ausgingen. Ausschlaggebend seien widersprüchliche Aussagen des Angeklagten, verdächtige Internetsuchen und Fahrzeugdaten gewesen. Der Angeklagte hatte die Tat zu Prozessbeginn gestanden. Die Nebenanklage fordert weiterhin eine Verurteilung wegen Mordes. Am Busbahnhof in Dornbirn ist eine 30-jährige Fußgängerin am Nachmittag von einem Linienbus angefahren und schwer verletzt worden. Nach Polizeiangaben wollte die Frau eine Straße überqueren, als ein 51-jähriger Busfahrer von einer Haltestelle nach rechts in die Bahnhofstraße einbog. Dabei wurde die Fußgängerin vom Bus erfasst und unter das Fahrzeug gezogen. Zeugen machten den Fahrer sofort auf den Unfall aufmerksam, sodass dieser den Bus umgehend stoppte. Die Frau konnte anschließend von Ersthelfern unter dem Bus hervorgezogen werden. Sie erlitt Verletzungen an den Beinen und wurde ins Krankenhaus gebracht. Alkohol spielte laut Polizei bei beiden Beteiligten keine Rolle. Im Kemptener Stadtrat hat der neue Werkausschuss über die Zukunft der Allgäuer Festwoche beraten, die in diesem Jahr ihr 75. Jubiläum feiert. Im Fokus standen vor allem das jährliche Defizit sowie mögliche Reformen der Traditionsveranstaltung. Kritisch gesehen wurde, dass die Festwoche trotz teils über 1 Million Euro minus weitgehend unverändert bleibt. Diskutiert wurden Ideen wie mehr Betrieb am Tag und neue Sponsoringmodelle für Messebereiche. Gleichzeitig wurde auf die wirtschaftliche Bedeutung für die Region mit rund 19 Millionen Euro Wertschöpfung hingewiesen. Auch Hitzeschutz und Besucherkomfort spielten eine Rolle. Die Eintrittspreise bleiben unverändert. Ziel bleibt laut Stadt eine Annäherung an die schwarze Null. Und noch zum Eishockey. Der ECDC Memmingen hat die Vertragsverlängerung mit Leistungsträger Dominik Meisinger bestätigt. Der 33-Jährige geht in sein 5. Jahr bei den Indians und wird auch in der DL2 für den Club auflaufen. Meisinger absolvierte seit 2022 über 200 Spiele und zählt zu den Führungsspielern im Team. Gleichzeitig steht ein größerer Umbruch bevor. 10 Spieler aus dem Meisterkader verlassen den Verein, darunter 2 Torhüter, 4 Verteidiger und 4 Stürmer. Der Club dankt allen Abgängen für ihren Beitrag zum Aufstieg in die DL2. Erste Neuzugänge sollen in Kürze vorgestellt werden.
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3: Ist es wechselhaft heute irgendwo, die ganze Wetterpalette? Bekommen wir heute nochmals ab, das heißt ein bisschen Sonne am Vormittag, Wolken ebenfalls. Am Nachmittag kann es Regenschauer geben und lokale Gewitter nicht ganz ausgeschlossen. 6 bis 11 Grad, das ist die Range in dieser befinden sich die Tageshöchstwerte. Morgen am Samstag auch noch etwas Sonne ab Mittag, dann ebenfalls wieder viele Wolken, länger anhaltender Regen. Es gibt ein paar Schneeflocken sogar ab 1200 Metern in Richtung Abend. Allerdings dann Wetterberuhigung. Der Sonntag vorübergehend trocken, freundlich und etwas wärmer mit 11 bis 16 Grad.
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3: Keine Meldungen?
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3: In Sonthofen wird geblitzt, in der Hindelanger Straße, aber auch in Memmingen noch immer im Kaisergraben. Und wenn ihr weiteres habt, 0805 70 80 90.
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3: Schönen guten Morgen. An diesem Brückentag geht alles so ein bisschen ruhiger. Ich weiß auch nicht, wenig Verkehr, es ist so gechillt.
4: Auch wir hier im Sender merken, es sind ein paar weniger Kollegen als sonst da. Aber ich meine, wir haben noch Sonnenschein draußen, ein bisschen zumindest, aber es ist kalt.
3: Es ist kalt. Ich habe auch heute wieder meinen pinken Schal an.
4: Und du hast eine kalte Nasenspitze.
3: Ich habe immer noch eine kalte Nasenspitze. Ich weiß nicht, was da passiert ist. Die ist eiskalt.
4: Ich weiß es nicht.
3: Brauche ich jetzt so eine Nasenspitzenmütze?
4: Nasenspitzenmütze oder einen richtig heißen Kaffee oder einen richtig heißen Tee?
3: Ich glaube, ich nehme das Letzte. Ich habe ja irgendwo meine Thermoskanne stehen.
4: Ich glaube, da müssen wir mal losziehen und sie
3: mein
4: suchen.
3: Zitronentee. Mein Zitronentee brauche ich jetzt. Schönen guten Morgen.
4: Buongiorno.

0: Hallo an diesem Freitag, am Brückenfreitag. Ihr hört den Allgäu-Wecker. Jetzt geht's langsam, aber sicher in den Vormittag. Und dann ist das Wochenende auch nicht mehr weit. Und da ist jede Menge los hier bei uns im Allgäu. Bad Würreshofen feiert Pfarrer Sebastian Kneips 205. Geburtstag. Und wer den Namen Sebastian Kneip hört, denkt automatisch natürlich ans Allgäu, weil er hier bei uns geboren wurde, in Stephansried und in Bad Grönenbach gestorben ist. Und bei dem Namen denkt man sofort aber auch an Wasser, denn Wasser ist eine Säule seiner Lehre. Sein Gesundheitskonzept basiert aber auf 5 Säulen, so Karin Köwi, stellvertretende Bundesgeschäftsführerin des Kneipbund e.V.
1: Er war von Kind an schon mit den Heilpflanzen sehr vertraut. Dann natürlich ergänzend dann die Ernährung. Da hat er schon wirklich weitergedacht. Für ihn war immer regional wichtig, saisonal. Und dann war für ihn auch die Bewegung natürlich ein wichtiger Teil. Ganz wichtig, die Lebensordnung. Das war für ihn mit der wichtigste Bereich. Also das ist Balance, das ist Ausgeglichenheit. Und er hat ja auch das Zitat geprägt, damals bei seinen Patienten, erst als ich in die Seele meiner Patienten Ordnung gebracht habe, sind sie auch im Leib gesundet. Das muss einfach zusammenspielen und das ist genau diese Ganzheitlichkeit von Kneip.
0: Das Kneipsche Naturheilverfahren basiert auf den Prinzipien der Regelmäßigkeit und auch der Abhärtung, beispielsweise durch Wassertreten oder Armbäder, weiß Thomas Hilzenauer, Bundesgeschäftsführer des Kneipbund e.V., aber immer nur eines von beiden und, ganz wichtig, immer mit warmen Füßen oder warmen Armen kneipen.
2: Dann geht man in das Wassertretbecken im Storchengang, das heißt, ein Fuß ist immer aus dem Wasser draußen. Ja, wie oft man jetzt um dieses Wassertretbecken geht, das kommt wirklich darauf an, wie kälteempfindlich man ist. Manchen reicht eine Runde, weil der Kältereiz oder der Kälteschmerz, sagt man auch häufig. Sobald man das Kälteempfinden hat, soll man natürlich dann auch rausgehen. Und beim Rausgehen auch wieder über Bewegung dafür sorgen, dass die Beine trocken werden. Und das Armbad funktioniert im Prinzip genauso. Macht vielleicht ein paar Greifbewegungen, dann kommt der Kältereiz tatsächlich ein bisschen schneller, streift das Wasser ab, fühlt sich danach frisch, pusht richtig auf, tut gut und kann ich nur empfehlen, gehört zu meinen Lieblingsanwendungen.
0: Diesen Sonntag, also am 17. Mai, wird in Bad Würreshofen der 205. Geburtstag von Pfarrer Sebastian Kneip gefeiert. Um 10.15 Uhr gibt es bereits in der Pfarrkirche St. Justina einen Gedenkgottesdienst. Außerdem hat das Sebastian Kneip Museum geöffnet von 13 bis 18 Uhr im Rahmen des Internationalen Museumstags, heißt es dort auch freier Eintritt. Es gibt eine Sonderveranstaltung um 15 Uhr mit einem Vortrag vom Weberssohn zum Wasserdoktor, die Lebensreise des Sebastian Kneip. Da gibt es auch eine Geburtstagsecke anlässlich seines 205. Geburtstags. Und am Abend um 19 Uhr gestalten die Schüler

0: Hallo an diesem Brückentag, ihr hört den Allgäu-Wecker. Der Vatertag ist vorbei, ist Geschichte. Und direkt heute an diesem Freitag folgt der internationale Tag der Familie. Vor über 30 Jahren schon haben die Vereinten Nationen eben den 15. Mai als Tag der Familie ausgerufen. Gemeinsam wollen die UN und die Weltgesundheitsorganisation WHO die Bedeutung der Familie als wichtigste Grundeinheit jeder Gesellschaft herausstellen. Was ist euer schönstes Familienerlebnis bisher?
1: Ja, eigentlich Weihnachten. Weihnachten hat man halt die Gelegenheit, dass alle mal wieder zusammensitzen, auch ein bisschen Zeit haben. Während man sonst, also Familie wohnt auch weit zerstreut bei mir, ist das immer selten, dass man sich mal sieht, sagen wir mal so.
2: Mit der Familie ist immer schön.
3: Ich finde es ganz schön, so Zoogänge mit der ganzen Familie.
4: Ich finde es toll, wenn die Mama und der Papa und meine Schwester groß in Urlaub fahren.

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2: Ich bin Dirk Zeitler. Die Zahl der Todesopfer nach der jüngsten russischen Angriffswelle auf die ukrainische Hauptstadt Kiew ist neuen Angaben zufolge auf 21 gestiegen. Zudem werden laut Rettungskräften noch immer 17 Menschen in den Trümmern eines zerstörten Wohnblocks vermisst, wie ukrainische Medien berichten.
3: Der Angriff auf Kiew in der Nacht auf Donnerstag war ungewöhnlich heftig. Moskau setzte in der Hauptstadt und in anderen Städten des Landes hunderte Drohnen, Raketen und Marschflugkörper ein. Ukrainische Behörden sprechen von zahlreichen beschädigten Wohnhäusern. Der ukrainische Präsident Selenskyj sagt, ein Marschflugkörper, der in ein Kiewer Gebäude eingeschlagen ist, wurde erst vor wenigen Wochen hergestellt. Russland umgeht also die Sanktionen, meint Selenskyj, und fordert noch stärkere Maßnahmen gegen Moskau. Uli Reitinger, Nachrichtenredaktion.
2: Nach US-Präsident Trumps Äußerung über ein angebliches chinesisches Hilfsangebot im Irankrieg hat Peking seine Forderungen nach einer dauerhaften Waffenruhe erneuert. Die Schifffahrtswege sollten so schnell wie möglich wieder geöffnet werden, erklärte das Außenministerium in Peking mit Blick auf die Straße von Hormuz. Es brauche eine umfassende und dauerhafte Waffenruhe, so die Behörde weiter. Vor der dänischen Insel Anholt ist ein toter Wal entdeckt worden. Das Tier liegt etwa 75 Meter vor der Küste und ist vermutlich bereits seit einiger Zeit tot, berichten dänische Medien unter Berufung auf die Umweltbehörde. Inzwischen gibt es die Vermutung, dass es sich um Buckelwal Timmy handeln könnte, der vor 2 Wochen in einer Rettungsaktion in die Nordsee gebracht worden war.
4: Der Wal vor der dänischen Küste soll schätzungsweise 10 bis 15 Meter lang sein und es soll sich wohl um einen Buckelwal handeln. Erste Bilder zeigen laut dänischen Medien wohl auch, dass die Haut des Tieres auffällig ist. Alles Daten, die darauf hindeuten, dass es sich um den Wal handeln könnte, der Ende März erstmals vor Timmendorfer Strand und dann mehrfach in der Wismarbucht in der Ostsee gestrandet war. Die dänischen Behörden wollen jetzt Gewebeproben entnehmen, um Klarheit zu bekommen. Diana Kramer, Nachrichtenredaktion.
2: Zum Sport. Die Fußballerinnen des FC Bayern München haben nach der deutschen Meisterschaft auch den DFB-Pokal gewonnen. In einem hektischen und nur selten hochklassigen Finale in Köln siegten die Titelverteidigerinnen aus München mit 4:0 gegen den Rekord-Pokalsieger.
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5: Mit Niklas Bitzenauer. Nach dem SEK-Einsatz am Dienstag in Bad Wörishofen sind nun weitere Hintergründe bekannt. Ein 25-jähriger Mann wurde dabei festgenommen, nachdem er laut Polizei angekündigt haben soll, einen anderen Mann zu töten. Der Einsatz lief in einem Gebäude der Freien Evangelischen Gemeinde. Kurz vor Mittag wurde die Hauptstraße abgesperrt, eine Drohne eingesetzt und später das SEK aus München hinzugezogen. Bewohner und ein Bibelkreis wurden evakuiert. Der Mann, ein seit 2017 geduldeter Flüchtling aus Angola, war allein in der Wohnung und unbewaffnet. Er wurde ohne Widerstand festgenommen und in eine Fachklinik gebracht. Und der Schweizer Gesundheitskonzern Amios wird neuer Träger des insolventen Medizincampus Bodensee in Friedrichshafen. Das hat der Kreistag des Bodenseekreises nach einer 2,5-stündigen Sitzung entschieden. 30 Kreisräte stimmten für Amios, 27 für die Oberschwabenklinik. Die Oberschwabenklinik respektiert die Entscheidung, geht im Verfahren jedoch leer aus.
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6: Es ist noch trocken am Vormittag. Wir haben Wolken. Wir hatten schon ein bisschen Sonne. Ein bisschen Sonne zeigt sich auch noch. Ab der Mittagszeit wird es dann langsam dunkler. Da draußen steigt das Schauer- und auch Gewitterrisiko. Die Temperaturen heute kühl, 6 bis maximal 11 Grad. Wir schauen aufs Wochenende. Der morgige Samstag ähnlich startet mit vielen Wolken. Hin und wieder haben wir noch ein paar Regenschauer, Schneeflocken ab 1200 Metern. Dann wird es langsam trockener und bis zum Abend bessert sich das Wetter. Es bleibt aber auch da frisch mit 7 bis 11 Grad. Ab Sonntag wird es wieder freundlicher und auch milder mit ansteigenden Temperaturen bis zu 16 Grad. Also ideales Wetter, um nach Nesselwang zu kommen und möglicherweise Alpspitz-Splash-Meister zu werden.
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6: Es läuft gut, es läuft störungsfrei. Auf den Allgäuer Straßen keine Meldungen.
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6: Einen Blitzer gibt es in Sonthofen in der Hindelanger Straße. Und wenn ihr weiteres wisst, 0805 70 80 90.
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6: Heute begrüße ich zwei Gäste bei mir im Kaffeeklatsch. Andrea Fisserle und Luis de Melo. Schön, dass ihr da seid. Servus, grüßt
7: Hallo.
6: Euch.
7: Hallo Leute, servus.
6: Ich lasse dich, Andrea, und dich, Luis, mal ganz kurz sagen, wirklich shorty lorty, zu welchem Thema ich euch eingeladen habe. Es geht um den Volkssport Nummer 1 in Brasilien.
8: Genau, also wir sind vom Capoeira Allgäu und genau, wir freuen uns, dass wir heute dabei sind und über das Thema sprechen können.
7: Ich heiße Angelino. Aus Capoeira, Brasília. Ich bin Capoeira-Lehrer in Kempten, Motumbaxé Capoeira.

0: Schönen Freitag. Es wird sportlich, es wird historisch. Es wird, wie soll ich sagen, auch lustig letztendlich. Es geht um Capoeira. Es geht um diesen Volkssport Nummer 1 in Brasilien. Jetzt nochmals herzlich willkommen, ihr zwei beide. Andrea Fessele, du bist gebürtige Allgäuerin, du bist ein Allgäuer Mädel. Ja. Und dann habe ich Luis de Melo, ein gebürtiger Brasilianer.
1: Jawohl.
0: Nochmal schön, dass ihr da seid. Vielleicht ganz kurz, bist du im Tanz, in der Kampfkunst irgendwo beheimatet, Andrea, dass du sagst...
2: Beheimatet, also ich... habe immer schon das gerne gemacht, so. Also einfach
0: Bewegung an sich.
2: Bewegung und genau, man kann ein bisschen Energie rauslassen und genau, wie ich dann zum Capoeira gekommen bin, ist natürlich dann schon eine andere Geschichte.
0: Das ist eine andere Geschichte. Luis, du bist gebürtiger Brasilianer, es ist Volkssport Nummer 1 oder Fußball? Fußball Nummer eins und dann kommt schon Capoeira. Vielleicht von der Begrifflichkeit. Ihr dolmetscht auch ein bisschen oder wir machen so einen Switch zwischen Portugiesisch, zwischen Deutsch und Allgäuerisch. Wir sind eine ganz nette Runde da heute. Capoeira, vielleicht als erstes mal von der Begrifflichkeit. Was bedeutet Capoeira?
2: Also da möchte ich gerne den Luis dazu interviewen, weil er direkt aus Brasilien und da hat man dann, das kann man dann ganz gut erklären, eben wie die Geschichte, wie das entstand, eben der Name und der Begriff Capoeira. Und am besten auf Portugiesisch, ich übersetze es dann.
0: Genau, genau.
3: Capoeira é no Brasil é mato ralo, mato baixo, onde os escravos africanos praticavam uma arte marcial.
2: Genau, also der ich sag gerade Capoeira, der Name an sich ist eigentlich so eine Art Bodenbusch, wo die Sklaven damals trainiert haben oder eben diesen Kampf erprobt haben sozusagen.
0: Genau, jetzt haben wir schon die Sklaven gehört. Die Geschichte geht ganz, ganz weit zurück auf die brasilianische Seite, aber auch auf die afrikanische Seite. Das ist hat sich parallel entwickelt oder aus der Historie heraus. Mhm. Gerade Sklaventum ist genannt worden. Das war eine Verteidigungsart, weil die hatten ja keine Waffen und nichts. Das war so, die hatten nur die Hände, um sich verteidigen zu können. Ist das so ein bisschen schon auf den Punkt gebracht?
3: Ja, com o passar dos anos, essa luta passou a se chamar capoeira, ficou com o nome de capoeira, conhecido como capoeira, para explicar melhor o porquê o nome da capoeira.
2: Genau, also im Lauf der Zeit hat sich dann der Begriff Capoeira dann eben für diesen Kampf weiterentwickelt und wurde dazu benutzt. Eben.
3: É esporte que mistura muitos movimentos da luta, da acrobacia, da parte da arte.
2: Genau, also es ist halt ein Sport, der verschiedene Künste eben vereint. Einmal die Musik, dann der Kampf, die Bewegung und das ist halt eine Kunst.
0: Gewisse Akrobatik wollte ich gerade eben auch sagen. Das sind ganz unterschiedliche Elemente, fließen damit zusammen. Also es schaut schon sehr eindrucksvoll aus. Wobei, vom Tempo her ist es gar nicht so schnell. Das ist eher gemächlich vom Tempo her, von der Abfolge. Oder sind es nur so Teilbereiche?
2: Also es gibt, kurz jetzt, sag ich, es gibt eben verschiedene Rhythmen eben, die gespielt werden. Und da haben von der Capoeira-Schule später dann wurden eben verschiedene Bereiche eben entwickelt. Einmal das Angola-Spiel, das Benguela-Spiel, das Saubento-Spiel. Und das Saubento ist ein ganz schnelles mit starken Kampf
0: Elementen oder Bereichen.
2: Genau, das Benguela ist eher langsam, mit einem langsamen Rhythmus, wo es ein bisschen so ineinander fließende Bewegungen sind. Genau, und das Angola ist nochmal ein eigener Stil, wo das ist ein bisschen schwer zu erklären.
0: Vielleicht, wir wurscheln uns da doch diese Stunde durch. Vielleicht kriegen wir es ja ganz gut hin mit der Erklärung. Andrea, jetzt muss ich dich aber auch fragen, wie war der Kreuzungspunkt? Wie bist du auf diesen Sport, auf diese Kunstform, muss man ja sagen, doch das, dass verschiedene Elemente darin beheimatet sind. Wie bist du auf Capoeira gestoßen?
2: Ja,
0: oder gekommen halt und dann das Ganze auch zu gründen.
2: Ja, ich habe ganz früher eigentlich Taekwondo gemacht.
0: Und ach so, okay.
2: Genau, aber auch noch nicht so lang, aber ich fand es einfach schön, mir hat es irgendwie Spaß gemacht, so ein bisschen Kampfsport und Genau, ich bin dann, war dann im Urlaub, ich glaube, das war Barcelona in Portugal, und habe es da auf der Straße am Platz, am Praça gesehen, wie sie das gemacht haben, und war eigentlich schon beeindruckt.
0: Ja,
2: und
0: ja.
2: Fand ich, wow, toll. Und irgendwie habe ich dann mitbekommen, dass es wohl in Kempten jemand gibt, der Capoeira-Unterricht macht, und so bin ich dann dazugekommen. Genau. Also ich habe mich dann dort gemeldet, habe jemanden angerufen, und wir haben damals im Park trainiert hier in Kempten, also im Hofgarten, im Haldepark, und hatten gar keine Location eigentlich. Nein, wir waren einfach eine Gruppe von Leuten, die da Spaß dran hatten, und haben uns dann zusammengewurstelt und haben natürlich dann eine Halle gesucht und irgendwelche Unterkünfte, und ja, so ist es gekommen.

0: Andrea, du hast gesagt, du bist in Portugal bei einem Portugal-Urlaub in Kontakt gekommen mit Capoeira. Es gab es im Allgäu damals schon, aber du bist trotzdem Gründungsmitglied von Capoeira Allgäu?
1: Genau, also damals hießen wir noch Capoeira Kempten e.V. Mhm. Und wir haben den, ich glaube 2007, 2008 haben wir den Verein gegründet.
0: Ja.
1: Und dann war der erstmal so ein bisschen inaktiv, also so, wir haben halt einfach weiter trainiert wie bisher und genau. Und dann erst so 2012 ist der Verein dann richtig aktiv geworden, wo wir uns dann in der Stadt etabliert haben, wo wir dann eine richtige Turnhalle bekommen haben auch und genau, und uns da so präsentiert haben in der Stadt als Verein.
0: Als Verein? Wie viele Mitglieder habt ihr? Wie viel seid ihr?
1: Ja, also momentan aktuell sind wir so eine Gruppe von 15 bis 20 Kinder und auch nochmal 15 Erwachsene ungefähr.
0: Also schon die Range von klein bis groß.
1: Ja, wir waren immer ein kleiner Verein, also nicht jetzt riesengroß. Ja. Es ist ja auch ein exotischer Sport.
0: Ja, ja, es genau. Ist jetzt ist speziell. Aber wie kleine oder wie alt sind die Kleinsten und wie alt sind die Größten?
1: Also wir, die Kleinsten, wir sind gerade dabei, so eine Art Familientraining aufzustellen. Ach, also wo Vierjährige auch mitmachen können, mit den Eltern zusammen. Genau. Und dann haben wir noch eine Gruppe von so circa 7 Jahre aufwärts bis 12, 13, wo man sagt, die sind im Kindertraining. Und die Jugendlichen können auch schon bei dem Erwachsenentraining mitmachen, genau.
0: Jetzt muss ich natürlich fragen, ist das ein brasilianischer Volkssport? Wird das da, Luis, wenn ich dich da kurz fragen darf, schon in der Schule mit unterrichtet? Oder wie wird das gehandhabt bei euch? Auch von klein auf, schon als Kleinkind?
1: Ich übersetze jetzt, damit er das auch voll versteht.
0: Ja.
1: Você tinha capoeira na escola já de criança ou você aprendeu na rua ou como foi?
2: O meu primeiro contato com a capoeira foi na academia de capoeira. Eu não tinha na escola e passei a treinar com o mestre Lampreia no Clube Fantoches, no bairro tradicional 2 de Julho,
1: also,
2: Salvador.
1: Genau, also meint gerade, Capoeira gibt es in Brasilien ja überall und dort gibt es ganz viele Akademien und er hat es dort eben in so einer Akademie, wie war der Name?
2: 1997 no Clube Fantoches, Fantoches des Euterpes.
1: Fantoches.
2: Okay.
1: Genau.
2: Um Clube tradicional de Salvador.
0: Also in so große Tanzschulen auch, oder? In
1: genau,
0: so spezielle
1: 1996 hat er es angefangen,
0: Capoeira. Also du bist schon Meister daran, ne? Schon. Ja, du bist Capoeira-Lehrer. Auch das muss man noch dazu sagen, das wird richtig professionell, auch in verschiedenen Klassen, in verschiedenen Schwierigkeitsstufen dann gezeigt mit verschiedenfarbigen Gürteln. Also ähnlich wie bei anderen Kampfsportarten, wo man anhand vom Gürtel sieht, oh, das ist schon einer, der das gut kann oder ah, das ist noch ein Anfänger.
1: Okay, genau. Ela pergunta sobre as cordas que a capoeira tem. Pode explicar sobre as cordas, as cores, a significação um pouquinho?
2: Yeah, nós temos um sistema de graduação que começa com a corda crua e amarela, é o primeiro estágio de aluno, e ela vai até a corda laranja e azul. Crua e amarela, amarela, laranja e laranja e azul.
1: Genau, also es vom Gürtelsystem her gibt es den Aluno, das heißt Schüler. Und der Schüler hat die Gürtelfarben gelb bis orange. Genau.
2: Und a corda amarela symboliza o ouro, mineral ouro.
1: Genau, also das Gelb steht für Gold. Genau, weil der Schüler hat den Wert des Goldes.
0: Oh, das ist eine schöne Interpretation.
1: Ja,
0: sehr, sehr schöne Interpretation. Ja. Wie viele Gürtel gibt es insgesamt in Sieme? Wie viele Gürtel? 5, 4?
2: 16.
1: Ja, 16 okay, Gürtel gibt es, genau.
0: Also, 16 Gürtel? Und jetzt muss ich fragen, wie viel Gürtel, bei welchem Gürtel bist du?
2: Eins.
1: Nee, welcher Gürtel, qual corda?
2: Agora tem roxo e marrom.
1: Er hat lila-braun, genau.
0: Und entspricht welcher Stufe?
1: Also es kommt erst der Aluno, der Schüler, dann kommt Graduado, genau, graduiert. Dann kommt Instruktor, also das ist die... Ja, auch so eine Lehre, wo man schon Unterricht geben kann.
0: Ja, genau.
1: Und dann kommt Professor, das ist dann schon ein sehr höherer Lehrer. Dann kommt Mestrando und dann Mestre. Also unser Lehrer hier, Professor Gilino, genau, hat schon sehr hohen Gürtel und ist eigentlich kurz vor Mestrando.
0: Also kurz vor on top.
1: Vom Mestre, genau, ja. Ich meine, seit 1996 sind ja schon einige Jahre, da haben wir viel Erfahrung.
0: Schon perfektioniert.
1: Viele Jahre Training, Ganze. Viel Disziplin und genau, er verdient es ja auch, gell?
0: Absolut.
2: Uma vida pela capoeira.
0: Das Leben,
1: sein Leben fürs Capoeira, genau.
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2: SEK-Einsatz in Bad Wörishofen. Drohung führt zur Festnahme. Amios übernimmt Medizincampus Bodensee in Friedrichshafen. Und das Wetter? Aktuell bewölkt bei maximal 7 Grad. Ich bin Niklas Bitzenauer. Nach dem SEK-Einsatz am Dienstag in Bad Wörishofen sind nun weitere Hintergründe bekannt. Ein 25-jähriger Mann wurde dabei festgenommen, nachdem er laut Polizei angekündigt haben soll, jemanden zu töten. Pressesprecher von der Allgäuer Polizei Alexander Heubuch, was war da denn jetzt genau los?
3: Genau, der 25-jährige Mann hat damit gedroht, einen anderen Mann umzubringen. Das hat er dann der Polizei mitgeteilt und aufgrund dessen wurde eben ein größerer Polizeieinsatz gestartet, um den Mann anzutreffen. Der konnte dann unbewaffnet in seiner Wohnung widerstandslos festgenommen worden.
2: Der Schweizer Gesundheitskonzern Amios wird neuer Träger des insolventen Medizincampus Bodensee in Friedrichshafen. Das hat der Kreistag des Bodenseekreises nach einer 2,5-stündigen Sitzung entschieden. 30 Kreisräte stimmten für Amios, 27 für die Oberschwabenklinik. Die Oberschwabenklinik respektiert die Entscheidung, geht im Verfahren jedoch leer aus. Zuvor hatte sie gemeinsam mit dem Landkreis Ravensburg ein Konzept für eine stärkere regionale Zusammenarbeit der Kliniken vorgelegt. Landrat Harald Sievers betonte den intensiven Planungsprozess der vergangenen Wochen. Im Kreistag überwogen letztlich finanzielle Bedenken. Amios soll nach einer Anschubsfinanzierung spätestens ab 2034 ohne Zuschüsse auskommen. Zudem gab es Kritik an der Lastenverteilung zwischen den Landkreisen. Amios setzt in Friedrichshafen auf einen zentralen Klinikstandort im Wettbewerb mit anderen Häusern der Region. Im Prozess um den Tod einer 36-jährigen Frau aus Lauben hat am 5. Verhandlungstag am Mittwoch erneut die Ex-Frau des Angeklagten ausgesagt. Im Mittelpunkt standen dabei die Auswirkungen auf den gemeinsamen 8-jährigen Sohn. Nach den Angaben der Mutter leidet der Junge inzwischen unter Panikattacken und Albträumen. Auslöser sei gewesen, dass Mitschüler ihn auf den Fall angesprochen hätten. Seitdem schlafe er nicht mehr in seinem Zimmer, sondern im Wohnzimmer und habe persönliche Gegenstände entfernt, die ihn an Landwirtschaft erinnern. Zuvor hatte ein Kriminalbeamter vor Gericht die Ermittlungen erläutert. Demnach hätten widersprüchliche Aussagen des Angeklagten sowie verdächtige Internetsuchen und Fahrzeugdaten früh den Verdacht auf ein Tötungsdelikt erhärtet. Der Angeklagte hatte die Tat auch zu Prozessbeginn gestanden. Die Nebenklage fordert weiterhin eine Verurteilung wegen Mordes. Wegen mehrerer Baustellen im Bahnverkehr wird der Fahrplan der Buslinie 11 zwischen Röthenbach, Lindenberg und Scheidegg angepasst. Die Änderungen gelten ab kommenden Montag, den 18. Mai. Ziel ist es, die Anschlüsse am Bahnhof Röthenbach wieder zuverlässiger zu machen. Richtung Kempten fahren die Busse künftig früher ab, in Richtung Lindenberg und Scheidegg dagegen später. Der Landkreis Lindau teilt mit, dass die Anpassung zunächst vorübergehend gilt. Der neue Fahrplan soll in den kommenden Tagen online bei Bodo veröffentlicht werden.
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4: Wir haben eigentlich jetzt noch recht freundliches Wetter. Freundlich im Sinne von, es regnet noch nicht. Aber Regen werden wir heute noch bekommen, denn ab dem Nachmittag werden die Wolken dichter und auch wieder dunkler. Da kann es hin und wieder mal den Regenschauer geben, aber auch lokale Gewitter sind möglich bei recht frischen 6 bis 11 Grad. Morgen, der Samstag, startet mit vielen Wolken, oft noch nass, vor allem in der ersten Tageshälfte 7 bis 11 Grad. Einzelne Schneeflocken sogar ab 1200 Metern. Der Sonntag, darauf freuen wir uns, der wird freundlicher mit weniger Regen und auch wieder ansteigenden Temperaturen.
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4: Keine Meldungen?
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4: In Sonthofen in der Hindelanger Straße steht ein Blitzer 0805 70 80 90.
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4: Es dauert Jahre, wenn nicht sogar Jahrzehnte, bis man wirklich der Capoeira-Tänzer, heißt das eigentlich Tänzer, Kämpfer ist? Wie wird man denn da bezeichnet als Capoeira-Ausübender?
5: Ist schon mehr Kampf als Tanz.

0: movimentos acrobáticos e depois você vai construir um jogo com seus próprios movimentos de acordo com a sua criatividade.
1: Genau. Also das Capoeira ist mehr ein wie eine Art Schachspiel, wo man eben die Bewegungen, die Techniken, die Tritte, Kämpfe, Akrobatik vereint und versucht quasi den Gegner so ja, strategisch zu beherrschen oder mit ihm gemeinsam ein Spiel zu konstruieren, wo es quasi darum geht, den anderen so ein bisschen, ja, wie eine Kommunikation, auch wie bei einer Sprache, wenn man sich unterhält. Genau.
2: Hey Fonsi.

0: wieder Rapper wieder.
1: So, wir haben auf ihr gerade schon ein bisschen wie so ein Ablauf von einem Kampftanz von dieser Kunstform Capoeira abläuft. Andrea und auch Luis, ihr müsst uns das nochmals erklären. Das ist wie, zumindest vom Kopf her, wie in einer kleinen Arena. Also man ist in einem Kreis. Welches Equipment braucht man? Instrument? Das müsstest du uns jetzt gerade nochmals genauer schildern, wie so ein Act, so ein Capoeira-Act abläuft.
2: Genau, also man spielt es eben im Kreis. Man sagt auch immer, kämpft nicht, man spielt. Mhm. Und der Maestre oder der die Horda, der Kreis leitet, hat ein Berimbau. Das ist eben so ein typisches Capoeira-Instrument. Mhm. Genau, bestenfalls gibt es dann eben noch die Atabaki, das ist eine Trommel nebendran. Dann das Pandero, genau, das ist dieses Tambourin.
1: Ja, stimmt.
2: Und man hat eben dann den Rhythmus. Und dann wird gesungen, geklatscht im Kreis. Und dann baut sich quasi so ein Spiel auf. Mhm. Und es geht dann immer einer rein in das Spiel und kauft das Spiel ein.
1: Ja.
2: Und dann geht immer wieder einer raus und so kommt immer wieder jemand Neues mit dazu.
1: Mhm.
2: Und es sind dann fließende Bewegungen, die so ineinander übergehen. Genau. Und wenn quasi einer rausgeht, der Neue kommt rein, dann nehme ich den gleich mit ins Spiel mit rein. Ja, genau.
1: Also es ist immer in Bewegung. Bewegung immer. Und Rhythmus immer dabei.

0: Bewegung und Rhythmus, eigentlich ganz was Weiches. Und auch vom Rhythmus, das kann mal schneller, das hast du eingangs ja gesagt, das kann, meistens ist es aber so mittelruhig oder mittelstark, genau, also wo man eigentlich so in seinem Rhythmus dann auch drinnen ist. Wie lang kann so ein Gespräch, es ist ja ein Strategiespiel auch mit dabei, wie lang kann sowas dauern?
1: Ja, also es ist frei.
0: Ewig. Mhm.
1: Genau. Und es kommt immer darauf an, wie viel jetzt im Kreis sind und wie viele da jetzt mitmachen. Und dann kann es natürlich auch sein, so ein Spiel ist nach 2 Minuten oder halt nach einer Minute vorbei. oder auch mal schneller. Aber wir trainieren ja bei uns in der Turnhalle und wir sind jetzt dann oftmals nicht mehr wie 10 Leute. Und dann sind wir dann schon mal 2,5 Minuten am Spielen und so. Aber man darf das nicht unterschätzen, 2,5 Minuten so ein...
0: Das ist Hardcore, das ist vom Sport.
1: Ja, das ist schon eine Leistung dann, da schwitzt man und hat dann auch keinen Atem mehr danach.
0: Das ist Ausdauersport, wirklich alle Sinne, auch die Sinne sind ja damit dabei, jegliche Muskulatur, gut für Herz-Kreislauf, könnte ich mir vorstellen. Es ist eigentlich so ein allumfassender Sport, wenn jemand jetzt eine neue Sportart sucht, da ist er gut aufgeräumt, weil alles, was der Körper hat, wird trainiert.
1: Genau, so ist das.
2: A capoeira trabalha todo o corpo, né? A capoeira trabalha todo o corpo, toda a musculatura
0: den,
2: do corpo.
0: Kompletten Körper. Das genau, ist sehr, sehr, sehr, sehr anstrengend.
2: Muita mobilidade, muita flexibilidade.
1: Genau, also ganz viel Beweglichkeit und Flexibilität und der Unterschied zu einem anderen Kampfsport, die blockieren andere und wir sind immer
0: im Fluss.
1: Quasi transformieren eine Bewegung in die andere. Genau.
0: Hört sich super spannend, und, super interessant an.
1: Genau. Also Körper, Geist, Muskulatur, wir haben, ja, das ist so das Capoeira und Denken.
0: Und Denksport. Der Denksport auf jeden Fall. Gibt es so ein gewisses Ritual, wo man ganz zum Beginn ist oder man weiß jetzt, okay, jetzt geht's dann auch los? Verneigt man sich vor seinem Gegner in Anführungszeichen?
1: Also der Start von so einer Capoeira-Horde ist immer sehr ritualisiert. Mhm. Genau, also normal geht's los, dass der Maestri mit der Berimbau anfängt, den Rhythmus zu spielen. Mhm. Dann gehen die Instrumente, geht's weiter quasi, bis dann alle Instrumente mit eingestiegen sind in den Rhythmus. Und dann kommt eben das Klatschen, dann fängt der Maestri an zu singen und die Gruppe, die im Kreis steht, die singt dann den Chorus.
0: Ja, genau.
1: Währenddessen sind eigentlich 2 unterhalb vom Maestri und bereiten sich so ein bisschen auf das Spiel vor.
0: Ja.
1: Und dann, wenn der Chorus losgeht und der Gesang losgeht, dann beginnen die 2 eben mit dem Capoeira. Genau.
0: Man merkt es dann, wenn es losgeht.
1: Ja, genau.
0: Von Outfit her, was brauche ich an Klamotten, an Kleidung, um das ausüben zu können?
1: Was você quer falar?
2: Para começar, pode ser com uma roupa leve e depois tem o uniforme da Capoeira.
1: Genau, also am Anfang startet man mit Jogginghose und Sportkleidung,
0: also
1: und
0: bequem
1: ganz normal,
0: ist.
1: Bequem, genau. Und je länger man dabei ist, kriegt man eine Uniform und also T-Shirt, Capoeira-Hose und wir machen immer einen Unterschied, ob wir das Training quasi in der Halle, da sind wir immer mit Uniform. Wenn wir dann manchmal so im Park trainieren oder sonst wo, dann kann man auch einfach normale Kleidung anziehen, das ist gar kein Thema. Genau, oder es gibt auch Hordas, wo keiner eine Uniform trägt, sondern jeder inkognito kommt.
0: Inkognito. Aber wie guckt die Uniform aus? Du hast gerade schon die Capoeira-Hose, weit natürlich, bunt.
1: Also wir haben alles weiß. Ja,
0: weiß,
1: es ist schon
0: und weit.
1: Weit,
0: oder?
1: Genau. Mhm. Und dann eben die Kordel, die dann eben auf der linken Seite hängt. Und genau, ja.
2: É muito importante falar que os aprendizados da Capoeira se tornam aprendizados para a vida que a pessoa vai usar no seu dia a dia, em tudo, em todas as situações, aprendizados da aula, de sair numa esquiva, de sair de um jeito elegante, nas situações de trabalho, de escola, de relação humana, você usa muito a capoeira também.
1: Genau, also sagt jetzt gerade, dass man beim Capoeira ganz wichtig, das, was man lernt, diese Beweglichkeit auch im Denken, dieses Ausweichen, das nimmt man mit ins Leben. Und wenn dann quasi man, da im Leben geht es ganz viel um, nicht auf der Stelle bleiben, sondern in Bewegung zu sein und auch die gibt es jetzt hier einen Blog, wo ich nicht weiterkomme, dann gehe ich ja von der anderen Seite rum. Und so das, genau, und das nimmt man mit ins Leben und wird dann auch sehr flexibel vom Denken her und vom Sein, genau, wie man reagiert in Momenten, wo es schwierig ist, oder ja.

0: Das ist echt eine so super interessante Geschichte. Also mich habt ihr beide richtig geflasht mit Capoeira. Ich muss natürlich nachfragen, wo kann ich da mal reinschnuppern, beziehungsweise vielleicht auch nur mal kommen und das live angucken bei so einer Trainingsstunde, bei so einem Training bei euch. Mir hast du es schon gesagt, Andrea, ihr seid in der Sutt-Schule. Das sind so eure Räumlichkeiten, die Turnhalle, Turnhalle an der Sutt.
1: Genau, also momentan trainieren wir einmal in der Woche, jeden Dienstag. Da haben wir Kindertraining in der Sutt-Schule um 5 und um 6:30 ist Erwachsenentraining. Mhm. Genau, wir werden aber sehr bald ab Herbst zweimal die Woche anbieten. Ich muss natürlich noch mit der Stadt reden, wo wir dann die zweite Turnhalle haben, ob wir wieder in unsere alte zurückkommen. Also wir waren früher zweimal die Woche auch in der Sutt-Schule, ich glaube momentan ist belegt. Mal schauen. Aber das wird sich dann zeigen. Auf jeden Fall werden wir dann zweimal die Woche wieder anbieten.
0: Genau. Ihr habt auch eine Homepage, auch da gibt es schon erste Infos, kann man ein bisschen Bilder auch gucken und natürlich auch die Adresse, E-Mail und so weiter. Genau. Wie heißt der Verein offiziell?
1: www.capoeira-allgäu.de
0: Eigentlich einfach zu merken.
1: Oder man gibt einfach bei Google Capoeira Allgäu ein und schon kommt es irgendwie. Also, genau.
0: Jetzt hast du ja vorhin, oder ich habe dich ja schon gefragt, wie viele Mitglieder das ihr habt. Ist das so eine gesunde Mischung aus brasilianischen Menschen, deutschen Menschen? Ist es international eure Schüler? So muss man ja sagen, eure Schüler.
1: Ja, also unsere Schüler, wir haben eine, die kommt aus Frankreich und hat schwarze Hautfarbe, dann haben wir einen Franzosen, dann haben wir, also so, wir sind
0: Multikulti.
1: Eine bunt gemischte Multikulti-Gruppe.
0: Ja.
1: Genau, natürlich auch die Allgäuer, so wie ich.
0: Ja,
1: die, genau, dann haben wir Leute, die sind schon über 10, 15 Jahre dabei. Genau, ich bin so eine der ältesten vom Gründungsmitgliedern.
0: Vom Gründungsstamm.
1: Ja. Und dann haben wir natürlich immer wieder ein Kommen und ein Gehen. Aber wir sind eigentlich schon eine feste Gruppe von langjährigen Leuten. Aber auch viele, die neu dazukommen. Also, und das Training ist meistens so, dass es für alle was mit, die können alle mitmachen. Also es kann Anfänger beim laufenden Training einsteigen und das ist kein Problem.
0: Also ohne Scheu, wenn jetzt jemand denkt, oh ja, ich würde da jetzt ganz gern mal einfach ohne Scheu vorbeikommen in einer bequemen Jogginghose.
1: Ja, gerne. Wir freuen uns, weil Capoeira ist ein exotischer Sport und viele kennen es erstmal gar nicht. Viele haben so ein bisschen Ängste, Berührungsängste, oh Gott, ich kann das nicht. Und ich lade alle ein. Jeder, der das jetzt im Radio hört, darf bei uns 2 Wochen kostenlos trainieren. Wir freuen uns über neue Leute, jeder, der dazukommt, genau.
0: Gibt's irgendwie eine gewisse Schrittabfolge, mit der gestartet wird, oder so ein typischer Grundschritt? Gibt es das?
1: Ja, klar. Es ist die Shingard ist der Grundschritt. Und aus der Bewegung entsteht alles und kommt auch wieder zurück in die Shingard. Genau.
0: Also so. Und wie muss ich mich da positionieren, wenn ich diesen Grundschritt?
1: Recht oder ein Bein nach hinten, und da, wo das Bein hinten ist, ist der Arm vorne, vorm Gesicht. Der Arm ist quasi wie der Stoßdämpfer, der das Gesicht ein bisschen schützt.
0: So. Genau. Ich glaube, ich muss mit meinem rechten Bein nach hinten. So, und dann aber leicht in die Hocke? Muss ich da
1: leicht genau. In die Knie? Und genau, man muss beweglich bleiben. Das heißt, man muss aus dieser Bewegung raus nach unten kommen. Zack, ganz runter. Runter. Genau,
2: Nicht und, so viel.
1: Ja.
0: So,
1: genau.
0: Nach vorne ist der Oberkörper.
1: Und dann muss man
0: so
1: sich in der Bewegung auch drehen können, in jede Richtung.
0: Wo ist mein Gewicht?
1: Ja, das ist ein bisschen kompliziert zu erklären.
0: Aber ich sehe es gerade bei Luis. Okay. Ich habe jetzt meinen Arm noch nicht richtig, also den Schritt weiß ich, die Arme sind noch nicht so im Rhythmus mit dabei. Rechtes Bein nach hinten. Ah, aber mein Gewicht vorne.
2: Und Seitwechsel.
0: Okay, ich muss mir das in Ruhe nochmals anschauen, Luis. Das ist jetzt zu schnell für mich. Auf jeden Fall, merci, gracias, wie heißt auf Portugiesisch?
1: Also wir haben Capoeira, Spitznamen, Apelido.
0: Apelido.
1: Er ist Professor Girino, ich bin Graduada Abacaxi.
0: Okay.
1: Das sind unsere Capoeira-Namen, das hat immer auch eine Bedeutung, genau.
0: Heißt was?
1: Girino ist so eine Kaulquappe. Hat vielleicht damit zu tun, dass er so klein ist. Und ich bin Ananas. Ich bin die Ananas, genau.
2: Also Meister, dann Breyer.
1: Unser Maestre heißt Maestre Lampreia. Genau. Ja. Das Capoeira ist wie so eine eigene Welt.
0: Wir
1: Capoeiristas untereinander kennen uns eigentlich nur unter dem Apellido. Keiner weiß, dass ich Andrea heiße. Und wir kennen uns auch schon 20 Jahre oder mehr.
0: Ist sehr witzig. Genau. Jeder hat so sein Pseudonym in dieser Kunstform.
1: Ja. Ist aber auch sehr witzig, weil man dann lernt die Kartoffel den Ananas kennen und oder die Kaulquappe. Und also so, wenn man dann weiß, was das bedeutet, und dann immer so, warum heißt du denn so? Und dann muss man das immer erklären. Genau.
0: Also vielen Dank für den Einblick in Capoeira, einer Kunstform mit und für Kopf und Körper. Danke, dass ihr da wart.
1: Ja, Obrigado. Gerne. Ich hoffe, ich sehe euch bald im Training.
3: Vielen Dank. 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

0: nicht haben soll, einen anderen Mann zu töten. Der Einsatz lief in einem Gebäude der Freien Evangelischen Gemeinde. Kurz vor Mittag wurde die Hauptstraße abgesperrt, eine Drohne eingesetzt und später das SEK aus München hinzugezogen. Bewohner und ein Bibelkreis wurden evakuiert. Der Mann, ein seit 2017 geduldeter Flüchtling aus Angola, war allein in der Wohnung und unbewaffnet. Er wurde ohne Widerstand festgenommen und in eine Fachklinik gebracht. Und der Schweizer Gesundheitskonzern Amios wird neuer Träger des insolventen Medizincampus Bodensee in Friedrichshafen. Das hat der Kreistag des Bodenseekreises nach einer 2,5-stündigen Sitzung entschieden. 30 Kreisräte stimmten für Amios, 27 für die Oberschwabenklinik. Die Oberschwabenklinik respektiert die Entscheidung, geht im Verfahren jedoch leer aus.
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2: Und da ist es noch trocken, aber sehr wechselhaft. Heute unbeständiger, dann am Nachmittag. Da kann es dann auch zu regnen beginnen. Hier und da gibt's lokale Gewitter bei frischen 6 bis 11 Grad. Das Wochenende ein Stück weit zweigeteilt. Morgen erst regnerisch, grau und trüb. Am Nachmittag lockert es dann weiter auf. Und dann zeigt sich auch die Sonne, aber es ist noch frisch. Und am Sonntag wird es dann nicht nur freundlicher und trockener, sondern auch wärmer. Und wir bekommen Temperaturen wieder bis 16 Grad.
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2: Wir haben eine Meldung von der B31, Lindau Richtung Friedrichshafen zwischen Rehlings und Eriskirch, dichter Verkehr. B16, Kaufbeuren Richtung Füssen, zwischen Füssen und Füssen-Erisholz, dichter Verkehr, auch hier plus 7 Minuten.
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2: In Sonthofen in der Hindelanger Straße, da steht ein Blitzer, und wenn ihr weitere Blitzer für uns habt, gerne durchgeben über die 0805 70 80 90.
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2: SEK-Einsatz in Bad Wörishofen. Drohung führt zu Festnahme. Amios übernimmt Medizincampus Bodensee in Friedrichshafen. Und das Wetter? Aktuell bewölkt bei maximal 7 Grad. Ich bin Niklas Bitzenauer. Nach dem SEK-Einsatz am Dienstag in Bad Wörishofen sind nun weitere Hintergründe bekannt. Ein 25-jähriger Mann wurde dabei festgenommen, nachdem er laut Polizei angekündigt haben soll, jemanden zu töten. Pressesprecher von der Allgäuer Polizei Alexander Heubuch, was war da denn jetzt genau los?
3: Genau, der 25-jährige Mann hat damit gedroht, einen anderen Mann umzubringen. Das hat er dann der Polizei mitgeteilt und aufgrund dessen wurde eben ein größerer Polizeieinsatz gestartet, um den Mann anzutreffen. Der konnte dann unbewaffnet in seiner Wohnung widerstandslos festgenommen worden.
2: Der Schweizer Gesundheitskonzern Amios wird neuer Träger des insolventen Medizincampus Bodensee in Friedrichshafen. Das hat der Kreistag des Bodenseekreises nach einer 2,5-stündigen Sitzung entschieden. 30 Kreisräte stimmten für Amios, 27 für die Oberschwabenklinik. Die Oberschwabenklinik respektiert die Entscheidung, geht im Verfahren jedoch leer aus. Zuvor hatte sie gemeinsam mit dem Landkreis Ravensburg ein Konzept für eine stärkere regionale Zusammenarbeit der Kliniken vorgelegt. Landrat Harald Sievers betonte den intensiven Planungsprozess der vergangenen Wochen. Im Kreistag überwogen letztlich finanzielle Bedenken. Amios soll nach einer Anschubsfinanzierung spätestens ab 2034 ohne Zuschüsse auskommen. Zudem gab es Kritik an der Lastenverteilung zwischen den Landkreisen. Amios setzt in Friedrichshafen auf einen zentralen Klinikstandort im Wettbewerb mit anderen Häusern der Region. Im Prozess um den Tod einer 36-jährigen Frau aus Lauben hat am 5. Verhandlungstag am Mittwoch erneut die Ex-Frau des Angeklagten ausgesagt. Im Mittelpunkt standen dabei die Auswirkungen auf den gemeinsamen 8-jährigen Sohn. Nach den Angaben der Mutter leidet der Junge inzwischen unter Panikattacken und Albträumen. Auslöser sei gewesen, dass Mitschüler ihn auf den Fall angesprochen hätten. Seitdem schlafe er nicht mehr in seinem Zimmer, sondern im Wohnzimmer und habe persönliche Gegenstände entfernt, die ihn an Landwirtschaft erinnern. Zuvor hatte ein Kriminalbeamter vor Gericht die Ermittlungen erläutert. Demnach hätten widersprüchliche Aussagen des Angeklagten sowie verdächtige Internetsuchen und Fahrzeugdaten früh den Verdacht auf ein Tötungsdelikt erhärtet. Der Angeklagte hatte die Tat auch zu Prozessbeginn gestanden. Die Nebenklage fordert weiterhin eine Verurteilung wegen Mordes. Wegen mehrerer Baustellen im Bahnverkehr wird der Fahrplan der Buslinie 11 zwischen Röthenbach, Lindenberg und Scheidegg angepasst. Die Änderungen gelten ab kommenden Montag, den 18. Mai. Ziel ist es, die Anschlüsse am Bahnhof Röthenbach wieder zuverlässiger zu machen. Richtung Kempten fahren die Busse künftig früher ab, in Richtung Lindenberg und Scheidegg dagegen später. Der Landkreis Lindau teilt mit, dass die Anpassung zunächst vorübergehend gilt. Der neue Fahrplan soll in den kommenden Tagen online bei Bodo veröffentlicht werden.
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4: Erst noch freundlich, ab dem Nachmittag allerdings wieder zunehmend Schauer und auch lokale Gewitter. Die Temperaturen bleiben frisch, 6 bis maximal 11 Grad. Der Samstag wird wolkenreich, oft nass und bei nur 7 bis 11 Grad auch kühl. Einzelne Flocken bekommen wir ab 1000 Meter. Der Sonntag, der wird freundlicher. Wir haben weniger Regenschauer und dann auch schon wieder leicht ansteigende Temperaturen, maximal 16 Grad.
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4: B12 Lindau Richtung Kempten zwischen Lindau und B31 bei Rehlings dichter Verkehr. Gleiches gilt für die B19 Oberstdorf Richtung Kempten zwischen Waltenhofen, Kuhnen und Kempten St. Mangbrücke. Auch da braucht ihr aktuell 7 Minuten länger. Und B31 Lindau Richtung Friedrichshafen zwischen Langenargen, Oberdorf und Ehreskirch. Auch hier dichter Verkehr.
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4: A96 Höhe Wangen, B19 Höhe Waltenhofen, Halblech in der Allgäuer Straße und in Sonthofen in der Metzler Straße, 0805 70 80 90.
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2: Ich bin Dirk Zeitler. US-Präsident Trump ist nach seinem Staatsbesuch in China wieder auf dem Rückweg in die USA. 2 Tage lang ging es bei den Gesprächen in Peking um den Irakkrieg und Taiwan, vor allem aber um Wirtschaftsthemen.
3: Die US-Seite deutete an, dass China mögliche Deals für Agrarprodukte eingeht oder Boeing-Flugzeuge kaufen könnte. Auch Peking sprach davon, wichtige Einigkeit darüber erzielt zu haben, die Wirtschafts- und Handelsbeziehungen mit den USA stabil zu halten. Neben möglichen Handelsdeals tütete Trump auch noch ein Geschenk ein. Präsident Xi Jinping versprach ihm, Samen für Rosen zu schicken, die Trump zuvor in Zhongnanhai bestaunt hatte, dem Regierungskomplex der kommunistischen Partei. Mittlerweile hat Trump Peking in der Air Force One verlassen. Aus Peking, Johannes Neudecker.
2: Kunden müssen wegen des Warnstreiks im Handel nach Einschätzung des Branchenverbandes nicht mit größeren Einschränkungen beim Einkaufen rechnen. Uns liegen bislang keine Erkenntnisse etwa zu Ladenschließungen oder Ähnliches bundesweit vor, sagte HDE-Tarifgeschäftsführer Harke. In den laufenden Tarifverhandlungen im Handel hat Verdi für heute zu Warnstreiks aufgerufen. Vor der dänischen Insel Anholt ist ein toter Wal entdeckt worden. Das Tier liegt etwa 75 Meter vor der Küste und ist vermutlich bereits seit einiger Zeit tot. Das berichten dänische Medien. Inzwischen gibt es die Vermutung, dass es sich um Buckelwal Timmy handeln könnte, der vor 2 Wochen in einer Rettungsaktion in die Nordsee gebracht worden war.
4: Der Wal vor der dänischen Küste soll schätzungsweise 10 bis 15 Meter lang sein und es soll sich wohl um einen Buckelwal handeln. Erste Bilder zeigen laut dänischen Medien wohl auch, dass die Haut des Tieres auffällig ist. Alles Daten, die darauf hindeuten, dass es sich um den Wal handeln könnte, der Ende März erstmals vor Timmendorfer Strand und dann mehrfach in der Wismarbucht in der Ostsee gestrandet war. Die dänischen Behörden wollen jetzt Gewebeproben entnehmen, um Klarheit zu bekommen. Diana Kramer, Nachrichtenredaktion.
2: Sarah Engels muss beim Finale des Eurovision Song Contest in Wien für Deutschland bereits als 2. Act antreten. Dass sie am Samstag mit ihrem Lied Fire beim Publikum Feuer entfachen kann, hat die Sängerin bereits im Halbfinale außer Konkurrenz gezeigt. Stimmen kann sie aber erst am Samstagabend sammeln. Ob die Zuschauer ihren Auftritt nach 23 weiteren Ländern noch in Erinnerung haben werden, muss das große Finale zeigen.
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5: Mit Niklas Bitzenauer. Nach dem SEK-Einsatz am Dienstag in Bad Wörishofen sind nun weitere Hintergründe bekannt. Ein 25-jähriger Mann wurde dabei festgenommen, nachdem er laut Polizei angekündigt haben soll, einen anderen Mann zu töten. Der Einsatz lief in einem Gebäude der Freien Evangelischen Gemeinde. Kurz vor Mittag

0: halbstündigen Sitzung entschieden. 30 Kreisräte stimmten für Amios, 27 für die Oberschwabenklinik. Die Oberschwabenklinik respektiert die Entscheidung, geht im Verfahren jedoch leer aus.
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2: Es bleibt wechselhaft und heute bekommen wir kühle 6 bis 11 Grad in der Spitze. Ab dem frühen Nachmittag wieder zunehmend Schauer und auch lokale Gewitter sind möglich. Morgen am Samstag zum Start ins Wochenende ebenfalls viele Wolken und auch längere Regenschauer. Einzelne Flocken gibt es sogar ab 1000 Metern. In Richtung Abend beruhigt sich das Wetter wieder. Der Sonntag wird vorübergehend trocken, freundlich und etwas wärmer mit 11 bis 16 Grad.
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3: Da haben wir die B16 Kaufbeuren Richtung Füssen. Zwischen Füssen und Füssen Erlisholz, dichter Verkehr plus 7 Minuten. Und die B31 Lindau Richtung Friedrichshafen zwischen Christbronn und Ereskirch auch viel los. Hier sind es 17 Minuten mehr.
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3: In der Allgäuer Straße in Halblech wird aktuell geblitzt. Genauso an der Buchsachtalbrücke bei Buxheim. Am Schweizerring in Memmingen steht einer, auf der B19 bei Waltenhofen, in der Metzler Straße in Sonthofen, eine Abstandsmessung auf der A96 bei Leutkirch und auf der A7 bei Dietmannsried und ich sehe gerade auf der A96 am Tunnel bei Herfahrt, da steht der Blitzer auch mal wieder.
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2: SEK-Einsatz in Bad Wörishofen. Drohung führt zu Festnahme. Amios übernimmt Medizincampus Bodensee in Friedrichshafen. Und das Wetter? Aktuell bewölkt bei maximal 7 Grad. Ich bin Niklas Bitzenauer. Nach dem SEK-Einsatz am Dienstag in Bad Wörishofen sind nun weitere Hintergründe bekannt. Ein 25-jähriger Mann wurde dabei festgenommen, nachdem er laut Polizei angekündigt haben soll, jemanden zu töten. Pressesprecher von der Allgäuer Polizei Alexander Heubuch, was war da denn jetzt genau los?
3: Genau, der 25-jährige Mann hat damit gedroht, einen anderen Mann umzubringen. Das hat er dann der Polizei mitgeteilt und aufgrund dessen wurde eben ein größerer Polizeieinsatz gestartet, um den Mann anzutreffen. Der konnte dann unbewaffnet in seiner Wohnung widerstandslos festgenommen worden.
2: Der Schweizer Gesundheitskonzern Amios wird neuer Träger des insolventen Medizincampus Bodensee in Friedrichshafen. Das hat der Kreistag des Bodenseekreises nach einer 2,5-stündigen Sitzung entschieden. 30 Kreisräte stimmten für Amios, 27 für die Oberschwabenklinik. Die Oberschwabenklinik respektiert die Entscheidung, geht im Verfahren jedoch leer aus. Zuvor hatte sie gemeinsam mit dem Landkreis Ravensburg ein Konzept für eine stärkere regionale Zusammenarbeit der Kliniken vorgelegt. Landrat Harald Sievers betonte den intensiven Planungsprozess der vergangenen Wochen. Im Kreistag überwogen letztlich finanzielle Bedenken. Amios soll nach einer Anschubsfinanzierung spätestens ab 2034 ohne Zuschüsse auskommen. Zudem gab es Kritik an der Lastenverteilung zwischen den Landkreisen. Amios setzt in Friedrichshafen auf einen zentralen Klinikstandort im Wettbewerb mit anderen Häusern der Region. Im Prozess um den Tod einer 36-jährigen Frau aus Lauben hat am 5. Verhandlungstag am Mittwoch erneut die Ex-Frau des Angeklagten ausgesagt. Im Mittelpunkt standen dabei die Auswirkungen auf den gemeinsamen 8-jährigen Sohn. Nach den Angaben der Mutter leidet der Junge inzwischen unter Panikattacken und Albträumen. Auslöser sei gewesen, dass Mitschüler ihn auf den Fall angesprochen hätten. Seitdem schlafe er nicht mehr in seinem Zimmer, sondern im Wohnzimmer und habe persönliche Gegenstände entfernt, die ihn an Landwirtschaft erinnern. Zuvor hatte ein Kriminalbeamter vor Gericht die Ermittlungen erläutert. Demnach hätten widersprüchliche Aussagen des Angeklagten sowie verdächtige Internetsuchen und Fahrzeugdaten früh den Verdacht auf ein Tötungsdelikt erhärtet. Der Angeklagte hatte die Tat auch zu Prozessbeginn gestanden. Die Nebenklage fordert weiterhin eine Verurteilung wegen Mordes. Wegen mehrerer Baustellen im Bahnverkehr wird der Fahrplan der Buslinie 11 zwischen Röthenbach, Lindenberg und Scheidegg angepasst. Die Änderungen gelten ab kommenden Montag, den 18. Mai. Ziel ist es, die Anschlüsse am Bahnhof Röthenbach wieder zuverlässiger zu machen. Richtung Kempten fahren die Busse künftig früher ab, in Richtung Lindenberg und Scheidegg dagegen später. Der Landkreis Lindau teilt mit, dass die Anpassung zunächst vorübergehend gilt. Der neue Fahrplan soll in den kommenden Tagen online bei Bodo veröffentlicht werden.
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4: Erst noch freundlich, ab dem Nachmittag allerdings wieder zunehmend Schauer und auch lokale Gewitter. Die Temperaturen bleiben frisch, 6 bis maximal 11 Grad. Der Samstag wird wolkenreich, oft nass und bei nur 7 bis 11 Grad auch kühl. Einzelne Flocken bekommen wir ab 1000 Meter. Der Sonntag, der wird freundlicher. Wir haben weniger Regenschauer und dann auch schon wieder leicht ansteigende Temperaturen, maximal 16 Grad.
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5: So, schauen wir mal, was da im Moment los ist. Ich habe im Moment keine aktuellen Verkehrsstörungsmeldungen, wünsche euch eine gute und sichere Fahrt.
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5: Und ich habe im Moment einen Blitzer für euch an der Buxachtalbrücke bei Buxheim. Außerdem blitzt es in Halblech Und wir haben zwei Abstandsmessungen auf der A96 bei Leutkirch und auf der A7 bei Diepmannsried.
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2: Ich bin Thomas Bleskin. US-Präsident Donald Trump ist nach seinem Staatsbesuch in China wieder auf dem Rückweg in die USA. Zwei Tage lang ging es bei den Gesprächen in Peking auch um den Iran-Krieg und Taiwan, vor allem aber um Wirtschaftsthemen.
3: Die US-Seite deutete an, dass China mögliche Deals für Agrarprodukte eingeht oder Boeing-Flugzeuge kaufen könnte. Auch Peking sprach davon, wichtige Einigkeit darüber erzielt zu haben, die Wirtschafts- und Handelsbeziehungen mit den USA stabil zu halten. Neben möglichen Handelsdeals tütete Trump auch noch ein Geschenk ein. Präsident Xi Jinping versprach ihm, Samen für Rosen zu schicken, die Trump zuvor in Zhongnanhai bestaunt hatte, dem Regierungskomplex der kommunistischen Partei. Mittlerweile hat Trump Peking in der Air Force One verlassen. Johannes Neudecker, Peking.
2: Hohe Energiepreise haben in Deutschland zu einer geringeren Produktion und Jobverlusten in besonders energieintensiven Industriebereichen geführt. Der Produktionsrückgang in ausgewählten Branchen wie Chemie, Papier, Glas oder Metallerzeugung fiel mit 15% seit Februar 2022 deutlich größer aus als in der gesamten Industrie mit etwa 9%, wie das Statistische Bundesamt mitteilte. Die Werte schließen den März dieses Jahres mit ein. Mit dem Produktionsrückgang gingen etliche Arbeitsplätze verloren. Vor der dänischen Insel Anholt ist ein toter Wal entdeckt worden. Unklar ist, ob es sich um den Wal handelt, der Ende März erstmals vor Timmendorfer Strand gestrandet war. Einiges spricht nach Ansicht von Experten aber dafür.
4: Die dänische Insel Anholt liegt so rund 200 Kilometer von dem Ort entfernt, wo Buckelwal Timmy vor rund zwei Wochen unter so ein bisschen unklaren Umständen freigelassen wurde. Das kann schon gut sein, dass er da jetzt hingeschwommen ist oder hingeschwemmt wurde. Auch die Größe passt. 10 bis 15 Meter groß soll das tote Tier sein. Das passt zu Timmy, der oft als 12 Meter lang beschrieben wurde. Und der tote Wal soll eine kranke Haut haben. Auch das klingt nach Timmy. Und es ist ja auch einfach wahrscheinlich, dass Timmy auf offener See nicht überlebt hat, denn genau das hatten Experten ja immer wieder vorausgesagt.
5: Ronny Tochau, Nachrichtenredaktion.
2: Sängerin Sarah Engels muss beim Finale des Eurovision Song Contests in Wien für Deutschland bereits als zweiter Act antreten. Dass sie mit ihrem Lied Fire beim Publikum punkten kann, hat die Musikerin bereits im Halbfinale außer Konkurrenz gezeigt. Stimmen kann sie aber erst am Samstagabend sammeln. Nach Sarah Engels kommen noch 23 weitere Auftritte.
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6: Mit Niklas Bitzenauer. In Dornbirn ist es vergangene Nacht vor einem Hotel in der Klostergasse zu einer schweren Körperverletzung gekommen. Ein 36-jähriger Mann wurde dabei von mehreren bislang unbekannten Tätern attackiert und bewusstlos geschlagen. Der Mann erlitt mehrere Platzwunden im Gesicht und wurde zunächst vor Ort medizinisch versorgt. Anschließend wurde er ins Krankenhaus gebracht. Eine sofort eingeleitete Fahndung im Nahbereich verlief ohne Erfolg. Und wegen laufender Bauarbeiten kommt es am Kaufbeurer Bahnhof ab kommenden Montag zu Einschränkungen für Fahrgäste. Die Deutsche Bahn nimmt an diesem Tag eine provisorische Fußgängerüberführung in Betrieb. Gleichzeitig wird die bisherige Personenunterführung geschlossen. Der Zugang zu den Bahnsteigen der Gleise 2 und 3 ist dann ausschließlich über den neuen Steg möglich. Dieser verbindet die Bahnsteige über Zugänge von den Gleisen 1 und 4. Die Bahn weist darauf hin, dass die provisorische Lösung nicht barrierefrei ist.
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7: Es bleibt wechselhaft.

0: wärmer mit 11 bis 16 Grad.
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2: Die B12 kämpft in Richtung Buchloe zwischen Germeringen und Jengen. Achtung, hier liegt ein Reifenmantel auf der Fahrbahn. Dann die B31 Lindau Richtung Friedrichshafen zwischen Langenargen, Oberdorf und Ereskirch. Dichter Verkehr plus 7 Minuten. Die B300 Memmingen Richtung Augsburg zwischen Babenhausen und Krumbach. Dichter Verkehr plus 8 Minuten.
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2: Es blitzt in der Allgäuer Straße in Halblech, außerdem auf der Stadtstraße 2055 in Friesenried an der Buchsachtalbrücke bei Buxheim, auf der B19 bei Waltenhofen, in der Metzlerstraße in Sonthofen-Berghofen und auf der A96 am Tunnel bei Herfatz. Dann haben wir eine Abstandsmessung auf der A96 bei Leutkirch und auf der A7 bei Diepmannsried.
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2: Schwere Körperverletzung in Dornbirn. Polizei bittet um Zeugenhinweise. Einschränkungen am Kaufbeurer Bahnhof. Provisorische Fußgängerbrücke in Betrieb. Und das Wetter durchwachsen bei aktuell kühlen 7 bis maximal 9 Grad. Ich bin Niklas Bitzenauer. In Dornbirn ist es vergangene Nacht vor einem Hotel in der Klostergasse zu einer schweren Körperverletzung gekommen. Ein 36-jähriger Mann wurde dabei von mehreren bislang unbekannten Tätern attackiert und bewusstlos geschlagen. Der Mann erlitt mehrere Platzwunden im Gesicht und wurde zunächst vor Ort medizinisch versorgt. Anschließend wurde er dann ins Krankenhaus gebracht. Eine sofort eingeleitete Fahndung im Nahbereich verlief ohne Erfolg. Nach bisherigen Erkenntnissen der Polizei könnte die Tat im Zusammenhang mit einer zuvor beobachteten Belästigung einer Frau stehen. Die Ermittlungen laufen aktuell in alle Richtungen. Die Polizei bittet Zeugen, die Hinweise zum Vorfall oder zu den Tätern geben können, sich dringend zu melden. Wegen laufender Bauarbeiten kommt es am Kaufbeurer Bahnhof ab kommenden Montag zu Einschränkungen für Fahrgäste. Die Deutsche Bahn nimmt an diesem Tag eine provisorische Fußgängerüberführung in Betrieb. Gleichzeitig wird die bisherige Personenunterführung geschlossen. Der Zugang zu den Bahnsteigen der Gleise 2 und 3 ist dann ausschließlich über den neuen Steg möglich. Dieser verbindet die Bahnsteige über Zugänge von den Gleisen 1 und 4. Die Bahn weist darauf hin, dass die provisorische Lösung nicht barrierefrei ist. Damit kommt es insbesondere für mobilitätseingeschränkte Reisende, aber auch für Fahrgäste mit Kinderwagen oder Fahrrädern zu weiteren Einschränkungen. Teilweise müssen alternative Wege genutzt werden. Der Steg ist Teil des laufenden barrierefreien Umbaus des Bahnhofs. Ziel ist es, die Bahnsteige künftig stufenfrei zugänglich zu machen und die Infrastruktur insgesamt zu modernisieren. Die Arbeiten sollen bis zum Jahresende abgeschlossen werden. Fahrgäste werden gebeten, mehr Zeit einzuplanen. Nach dem SEK-Einsatz am Dienstag in Bad Wörishofen sind nun weitere Hintergründe bekannt. Ein 25-jähriger Mann wurde dabei festgenommen. Einzelheiten von Pressesprecher der Allgäuer Polizei, Alexander Heubuch.
3: Der 25-jährige Mann hat damit gedroht, einen anderen Mann umzubringen. Das hat er dann der Polizei mitgeteilt. Und aufgrund dessen wurde eben ein größerer Polizeieinsatz gestartet, um den Mann anzutreffen. Der konnte dann unbewaffnet in seiner Wohnung widerstandslos festgenommen worden.
2: Und noch zum Eishockey. Die Sharks Kempten haben Torhüter Bastian Flotkutschis verpflichtet. Der 28-Jährige wechselt vom ECDC Memmingen an den Illerstrand und bringt umfangreiche Erfahrung aus höheren Ligen mit. Der gebürtige Kaufbeurer durchlief seine Ausbildung in der Heimat und stand bereits bei mehreren Clubs in der DL2 sowie im deutschen Profi-Eishockey im Tor, unter anderem bei den Kölner Haie, dem ERC Ingolstadt und den Löwen Frankfurt. Zuletzt spielte er 2 Jahre in Memmingen und feierte dort den Meistertitel. Beim ESC soll Flotkutschis künftig für mehr Stabilität im Tor sorgen und gleichzeitig die jungen Keeper im Team unterstützen. Er wird bei den Sharks mit der Rückennummer 53 auflaufen.
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4: Erst noch freundlich, ab dem Nachmittag allerdings wieder zunehmend Schauer und auch lokale Gewitter. Die Temperaturen bleiben frisch, 6 bis maximal 11 Grad. Der Samstag wird wolkenreich, oft nass und bei nur 7 bis 11 Grad auch kühl. Einzelne Flocken bekommen wir ab 1000 Meter. Der Sonntag, der wird freundlicher. Wir haben weniger Regenschauer und dann auch schon wieder leicht ansteigende Temperaturen, maximal 16 Grad.
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5: Die B12, die Bregenzer Straße zwischen Linder und der Kemptner Straße, dichter Verkehr. Zeitverlust 6 Minuten.
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5: Ein Blitzer steht in Halblech in der Allgäuer Straße. Es blitzt außerdem auf der Stadtstraße 2055 in Friesenried, an der Buchsachtalbrücke bei Buxheim, in der Hauptstraße in Memmingen, auf der B12 bei Waltenhofen, in der Metzlerstraße in Sonthofen und in der Elsa-Brandström-Straße, auf der A96 am Tunnel bei Herfatz und in der Sedernstraße in Lindenberg. Dann noch zwei Abstandsmessungen auf der A96 bei Leutkirch und auf der A7 bei Diepmannsried. Wenn ihr was habt, 0805 70 80 90.
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3: Ich bin Dirk Zeitler. Die Folgen des Iran-Kriegs drücken immer mehr auf die wirtschaftliche Lage in Deutschland. Nachdem der Start ins Jahr stärker ausfiel als erwartet, rechnet die Bundesregierung im zweiten Quartal nun mit einem deutlichen Konjunkturdämpfer. Das geht aus dem aktuellen Bericht des Wirtschaftsministeriums hervor.
4: Steigende Preise, Lieferkettenprobleme und Unsicherheit belasten die Stimmung in Unternehmen und privaten Haushalten. So steht's im aktuellen Monatsbericht des Bundeswirtschaftsministeriums. Alle Indikatoren, so heißt es weiter, deuten auf einen schweren Dämpfer der Konjunktur hin. Wie es genau weitergeht, hänge unter anderem davon ab, wie lange der Konflikt mit dem Iran noch dauert, wie lange die Handelswege und auch Produktionskapazitäten beeinträchtigt bleiben. Und selbst nach einer Entspannung dürften zum Beispiel die Energie- und Rohstoffpreise noch nicht so schnell wieder sinken. Thomas Thonfeld, Nachrichtenredaktion.
3: US-Präsident Trump ist nach seinem Staatsbesuch in China wieder auf dem Rückweg in die USA. Der Republikaner stieg auf dem Hauptstadtflughafen in Peking in die Air Force One. Es war nach 2017 bereits der zweite Staatsbesuch Trumps in China. Er kam mehrfach zu Gesprächen mit Staatschef Xi zusammen. Nach US-Angaben sollen bei den Treffen auch Verabredungen im Flugzeug- und Agrarbereich getroffen worden sein. Russland und die Ukraine haben jeweils 205 Kriegsgefangene ausgetauscht. Wie der ukrainische Präsident Zelensky auf der Plattform X mitteilte, sei dies der erste Schritt eines größeren Austauschs von insgesamt 1000 Gefangenen auf jeder Seite.
5: Wir werden weiter um jeden kämpfen, der noch in Gefangenschaft ist, sagte der ukrainische Präsident Zelensky. Der Austausch von jeweils 1000 Kriegsgefangenen war Teil einer Vereinbarung über eine dreitägige Waffenruhe. Die hatte US-Präsident Trump vermittelt. Sie schützte vor allem die Militärparade zum Weltkriegsgedenken in Moskau am 9. Mai. Weil der An- und Abtransport von Soldaten schwierig ist, wurden auch schon frühere größere Austausche in mehrere Etappen aufgeteilt. Aus Moskau, Katharina Schröder.
3: Misstrauen, Neugier oder Untreueverdacht? Zahlreiche Menschen in Deutschland haben laut einer Umfrage schon mal heimlich das Smartphone der Partnerin oder des Partners durchsucht. Das geht aus einer repräsentativen Umfrage des Digitalverbands Bitkom hervor. Demnach haben 26% der Befragten mit Beziehungserfahrung schon einmal ohne ausdrückliche Erlaubnis einen Blick ins Partnerhandy geworfen. 10% davon sogar mehrfach.
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6: Mit Niklas Bitzenauer. In Dornbirn ist es vergangene Nacht vor einem Hotel in der Klostergasse zu einer schweren Körperverletzung gekommen. Ein 36-jähriger Mann wurde dabei von mehreren bislang unbekannten Tätern attackiert und bewusstlos geschlagen. Der Mann erlitt mehrere Platzwunden im Gesicht und wurde zunächst vor Ort medizinisch versorgt. Anschließend wurde er ins Krankenhaus gebracht. Eine sofort eingeleitete Fahndung im Nahbereich verlief ohne Erfolg. Und wegen laufender Bauarbeiten kommt es am Kaufbeurer Bahnhof ab kommenden Montag zu Einschränkungen für Fahrgäste. Die Deutsche Bahn nimmt an diesem Tag eine provisorische Fußgängerüberführung in Betrieb. Gleichzeitig wird die bisherige Personenunterführung geschlossen. Der Zugang zu den Bahnsteigen der Gleise 2 und 3 ist dann ausschließlich über den neuen Steg möglich. Dieser verbindet die Bahnsteige über Zugänge von den Gleisen 1 und 4. Die Bahn weist darauf hin, dass die provisorische Lösung nicht barrierefrei ist.
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7: Es bleibt wechselhaft und heute bekommen wir kühle 6 bis 11 Grad in der Spitze. Ab dem frühen Nachmittag wieder zunehmend Schauer und auch lokale Gewitter sind möglich. Morgen am Samstag zum Start ins Wochenende ebenfalls viele Wolken und auch längere Regenschauer. Einzelne Flocken gibt es sogar ab 1000 Metern. In Richtung Abend beruhigt sich das Wetter wieder.

0: Buchloe West. Achtung, eine ungesicherte Unfallstelle hier. Es liegen Fahrzeugteile auf der Fahrbahn. Dann die B12, die Bregenzer Straße zwischen Linda und der Kempner Straße. Dichter Verkehr plus 10 Minuten. Die B308 Sonthofen Richtung Lindau zwischen Immenstadt Stein und Immenstadt. Dichter Verkehr plus 9 Minuten.
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0: So, gehen wir die Blitzer mal durch. Wir haben einen in Halblech in der Allgäuer Straße. Außerdem auf der B19 bei Waltenhofen, in Sonthofen in der Metzler Straße und in der Elsa-Brandström-Straße wird ebenfalls geblitzt. Auf der Buxachtalbrücke bei Buxheim steht einer, in der Memminger Straße in Aitrach wird geblitzt. Außerdem haben wir einen Blitzer hier im Westallgäu in der Sedernstraße in Lindenberg und zwei Abstandsmessungen, einmal auf der A96 bei Leutkirch und einmal auf der A7 bei Dietmannsried-Schrattenbach.
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2: Schwere Körperverletzung in Dornbirn, Polizei bittet um Zeugenhinweise. Einschränkungen am Kaufbeurer Bahnhof, provisorische Fußgängerbrücke in Betrieb. Und das Wetter, durchwachsen, bei aktuell kühlen 7 bis maximal 9 Grad. Ich bin Niklas Bitzenauer. In Dornbirn ist es vergangene Nacht vor einem Hotel in der Klostergasse zu einer schweren Körperverletzung gekommen. Ein 36-jähriger Mann wurde dabei von mehreren bislang unbekannten Tätern attackiert und bewusstlos geschlagen. Der Mann erlitt mehrere Platzwunden im Gesicht und wurde zunächst vor Ort medizinisch versorgt. Anschließend wurde er dann ins Krankenhaus gebracht. Eine sofort eingeleitete Fahndung im Nahbereich verlief ohne Erfolg. Nach bisherigen Erkenntnissen der Polizei könnte die Tat im Zusammenhang mit einer zuvor beobachteten Belästigung einer Frau stehen. Die Ermittlungen laufen aktuell in alle Richtungen. Die Polizei bittet Zeugen, die Hinweise zum Vorfall oder zu den Tätern geben können, sich dringend zu melden. Wegen laufender Bauarbeiten kommt es am Kaufbeurer Bahnhof ab kommenden Montag zu Einschränkungen für Fahrgäste. Die Deutsche Bahn nimmt an diesem Tag eine provisorische Fußgängerüberführung in Betrieb. Gleichzeitig wird die bisherige Personenunterführung geschlossen. Der Zugang zu den Bahnsteigen der Gleise 2 und 3 ist dann ausschließlich über den neuen Steg möglich. Dieser verbindet die Bahnsteige über Zugänge von den Gleisen 1 und 4. Die Bahn weist darauf hin, dass die provisorische Lösung nicht barrierefrei ist. Damit kommt es insbesondere für mobilitätseingeschränkte Reisende, aber auch für Fahrgäste mit Kinderwagen oder Fahrrädern zu weiteren Einschränkungen. Teilweise müssen alternative Wege genutzt werden. Der Steg ist Teil des laufenden barrierefreien Umbaus des Bahnhofs. Ziel ist es, die Bahnsteige künftig stufenfrei zugänglich zu machen und die Infrastruktur insgesamt zu modernisieren. Die Arbeiten sollen bis zum Jahresende abgeschlossen werden. Fahrgäste werden gebeten, mehr Zeit einzuplanen. Nach dem SEK-Einsatz am Dienstag in Bad Wörishofen sind nun weitere Hintergründe bekannt. Ein 25-jähriger Mann wurde dabei festgenommen. Einzelheiten von Pressesprecher der Allgäuer Polizei, Alexander Heubuch.
3: Der 25-jährige Mann hat damit gedroht, einen anderen Mann umzubringen. Das hat er dann der Polizei mitgeteilt. Und aufgrund dessen wurde eben ein größerer Polizeieinsatz gestartet, um den Mann anzutreffen. Der konnte dann unbewaffnet in seiner Wohnung widerstandslos festgenommen worden.
2: Und noch zum Eishockey. Die Sharks Kempten haben Torhüter Bastian Flotkucis verpflichtet. Der 28-Jährige wechselt vom ECDC Memmingen an den Illerstrand und bringt umfangreiche Erfahrung aus höheren Ligen mit. Der gebürtige Kaufbeurer durchlief seine Ausbildung in der Heimat und stand bereits bei mehreren Clubs in der DL2 sowie im deutschen Profi-Eishockey im Tor, unter anderem bei den Kölner Haie, dem ERC Ingolstadt und den Löwen Frankfurt. Zuletzt spielte er 2 Jahre in Memmingen und feierte dort den Meistertitel. Beim ESC soll Flotkucis künftig für mehr Stabilität im Tor sorgen und gleichzeitig die jungen Keeper im Team unterstützen. Er wird bei den Sharks mit der Rückennummer 53 auflaufen.
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4: Erst noch freundlich, ab dem Nachmittag allerdings wieder zunehmend Schauer und auch lokale Gewitter. Die Temperaturen bleiben frisch, 6 bis maximal 11 Grad. Der Samstag wird wolkenreich, oft nass und bei nur 7 bis 11 Grad auch kühl. Einzelne Flocken bekommen wir ab 1000 Meter. Der Sonntag, der wird freundlicher. Wir haben weniger Regenschauer und dann auch schon wieder leicht ansteigende Temperaturen, maximal 16 Grad.
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5: Die B19 Oberstdorf Richtung Kempten zwischen Waltenhofen und Kempten-St. Mangbrücke. Dichter Verkehr. Zeitverlust 7 Minuten.
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5: Es wird geblitzt in Halblech in der Allgäuer Straße. Außerdem an der Buchsachtalbrücke in Buxheim, in der Memminger Straße in Aitrach, in der Elsa-Brandström-Straße in Sonthofen, auf der B19 bei Waltenhofen und in der Sedernstraße in Lindenberg. Und noch eine Abstandsmessung auf der A7 bei Diepmannsried.
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2: Ich bin Tine Klimach. Die Spritpreise in Deutschland sind erneut gestiegen. Am Feiertag lag der Dieselpreis zum ersten Mal seit knapp einer Woche im bundesweiten Tagesschnitt wieder über 2 Euro. Das teilte der ADAC mit. Auch Superbenzin war wieder etwas teurer. Die weiter allgemein hohen Energiepreise belasten auch die Wirtschaft.
3: Seit Februar 2022 ging die Produktion in der Chemie-, Papier- und Glasherstellung sowie in der Metallerzeugung um gut 15% zurück. Deutlich mehr als in anderen Branchen, so das Statistische Bundesamt. Und da, wo die Produktion zurückgefahren werden musste, gingen auch Arbeitsplätze verloren. Mehr als 6% weniger Beschäftigte haben die energieintensiven Branchen im Vergleich zu vor 4 Jahren. Einzige Ausnahme ist die Mineralölverarbeitung. Hier stieg die Produktion um fast 25% und es kamen 1000 neue Arbeitsplätze dazu. Diana Kramer, Nachrichtenredaktion.
2: Klimaaktivisten haben eine Podiumsdiskussion mit Bundeskanzler Merz beim Katholikentag in Würzburg mit Zwischenrufen und Pfiffen gestört. Die mehr als 1000 Zuhörer im Saal verfolgten die Szenerie zunächst für wenige Minuten geduldig, forderten die etwa 4 Protestierenden dann aber auf, zu gehen. Vor Merz' Auftritt hatten sich etwa 400 Demonstranten vor dem Kongresszentrum versammelt. Vor der Küste der dänischen Insel Anholt treibt ein toter Wal im Meer. Experten zufolge handelt es sich um einen Buckelwal. Es könnte sich um Timmy handeln. Einiges deutet darauf hin. Ronny Thorau, was spricht denn dafür?
4: Ja, zum einen der Fundort. Die dänische Insel Anholt liegt so rund 200 Kilometer von dem Ort entfernt, wo Buckelwal Timmy vor rund 2 Wochen unter so ein bisschen unklaren Umständen freigelassen wurde. Das kann schon gut sein, dass er da jetzt hingeschwommen ist oder hingeschwemmt wurde. Auch die Größe passt. 10 bis 15 Meter groß soll das tote Tier sein. Das passt zu Timmy, der oft als 12 Meter lang beschrieben wurde. Und der tote Wal soll eine kranke Haut haben. Auch das klingt nach Timmy.
2: Danke, Ronny. Dem toten Wal sollen nun unter anderem Proben entnommen werden. Beim Finale des Eurovision Song Contests in Wien muss Sarah Engels für Deutschland schon als zweiter Act antreten. Dass sie mit ihrem Lied Fire beim Publikum Feuer entfachen kann, hat die Sängerin bereits im Halbfinale außer Konkurrenz gezeigt. Stimmen kann sie aber erst morgen Abend sammeln. Ob die Zuschauer ihren Auftritt nach 23 weiteren Liedern noch in Erinnerung haben, muss das große Finale zeigen.
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5: Mit Niklas Bitzenauer. In Dornbirn ist es vergangene Nacht vor einem Hotel in der Klostergasse zu einer schweren Körperverletzung gekommen. Ein 36-jähriger Mann wurde dabei von mehreren bislang unbekannten Tätern attackiert und bewusstlos geschlagen. Der Mann erlitt mehrere Platzwunden im Gesicht und wurde zunächst vor Ort medizinisch versorgt. Anschließend wurde er ins Krankenhaus gebracht. Eine sofort eingeleitete Fahndung im Nahbereich verlief ohne Erfolg. Und wegen laufender Bauarbeiten kommt es am Kaufbeurer Bahnhof ab kommenden Montag zu Einschränkungen für Fahrgäste. Die Deutsche Bahn nimmt an diesem Tag eine provisorische Fußgängerüberführung in Betrieb. Gleichzeitig wird die bisherige Personenunterführung geschlossen. Der Zugang zu den Bahnsteigen der Gleise 2 und 3 ist dann ausschließlich über den neuen Steg möglich. Dieser verbindet die Bahnsteige über Zugänge von den Gleisen 1 und 4. Die Bahn weist darauf hin, dass die provisorische Lösung nicht barrierefrei ist.
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6: Wir haben heute ganz schön viele Wolken am Himmel und jetzt, ja, so langsam aber sicher werden die immer dichter und dann wird es auch wieder anfangen zu regnen und lokal mal Gewitter geben. Der Samstagmorgen mit vielen Wolken und länger Regen kann sogar in der Früh sein, dass es über 1000 Meter ein paar Flocken gibt. Maximal 10 Grad, mehr ist morgen nicht drin. Das beruhigt sich dann ein bisschen zum Abend und in der Nacht. Der Sonntag wird vorübergehend trockenfreundlich und auch ein bisschen wärmer, bis maximal 16 Grad. Die neue Woche fängt dann wechselhaft an. Ab Mittwoch wird's schöner.
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6: Wir haben keine Störungsmeldungen im Moment. Eine gute und sichere Fahrt für euch.
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0: Und mit einem kleinen Schritt und dann sind wir im Wochenende. Das ist doch schon mal gar nicht schlecht, oder? Ich weiß ja nicht, wie es bei euch heute ist, ob ihr heute Morgen reinhören konntet in den Kaffeeklatsch. Ich hatte leider nicht die Gelegenheit, aber ich würde sagen, das machen wir jetzt zusammen, gleich hier in der Drive-Time.
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0: der Freitag hier bei Allgäu Hit. Und wir machen einen Ausflug nach Brasilien. Die meisten denken da wohl an Sonne, Strand und Fußball vielleicht. Letzteres, ja, ist auch die unangefochtene Nummer 1 im Land. Aber direkt nach Fußball kommt Capoeira. Das ist ein Kampftanz, den es im Land gefühlt schon immer irgendwie gibt. Andrea Fessele hat vor rund 10 Jahren den Verein Capoeira Allgäu gegründet. Die Ursprünge dieser Kunstform gehen bis ins 16. Jahrhundert zurück. Das haben uns heute Andrea und Trainer Luis de Melo im Kaffeeklatsch erzählt.
1: Capoeira é no Brasil é Mato ralo, mato baixo, onde os escravos africanos praticavam uma arte marcial.
2: Ich sag grad Capoeira, der Name an sich ist eigentlich so eine Art Bodenbusch, wo die Sklaven damals trainiert haben oder eben diesen Kampf erprobt haben sozusagen. Im Lauf der Zeit hat sich dann der Begriff Capoeira dann eben für diesen Kampf weiterentwickelt und wurde dazu benutzt eben.
1: É Sport, que mistura muitos movimentos da luta, da acrobacia, da parte da arte.
2: Genau, also es ist halt ein Sport, der verschiedene Künste eben vereint. Mhm. Die Musik, dann der Kampf, die Bewegung und das ist halt eine Kunst.
0: Also Capoeira wird oft als ein physisches Schachspiel oder ein Dialog zwischen zwei Spielern auch beschrieben. Ein dynamisches Spiel aus Angriff, Verteidigung, Strategie und Täuschung, das in einer sogenannten Roda, einem Kreis, stattfindet.
2: Der Start von so einer Capoeira-Horde ist immer sehr ritualisiert. Normal geht's los, dass der Maestre mit der Berimbau anfängt, den Rhythmus zu spielen, bis dann alle Instrumente mit eingestiegen sind in den Rhythmus. Und dann kommt eben das Klatschen, dann fängt der Maestre an zu singen und die Gruppe, die im Kreis steht, die singt dann den Chorus. Dann beginnen die zwei eben mit Capoeira. Und es geht dann immer einer rein in das Spiel und kauft das Spiel ein. Dann geht immer wieder einer raus und so kommt immer wieder jemand Neues mit dazu. Und es sind dann fließende Bewegungen, die so ineinander übergehen.
0: Ja, und wer mal reinschnuppern möchte, kann das einfach dienstags um 18.30 Uhr in der Turnhalle in der Sutt-Schule tun, in Kempten einfach vorbeikommen. Und das ganze Gespräch mit Andrea Fessele und Luis de Melo von Capoeira Allgäu könnt ihr nachhören, wie immer auf allgäuhit.de. Ganz anderes Ding, Joachim Konrad ist zuständig für Bayerns Gefängnisse. Der Oberallgäuer CSU-Landtagsabgeordnete ist Vorsitzender des sogenannten Anstaltsbeirats. Ja, und am Montag wird er uns von diesem Kontrollorgan erzählen und wie es ist, immer wieder hinter Gitter zu müssen. Im Kaffeeklatsch am Montag zwischen 9 und 10. 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
2: Schwere Körperverletzung in Dornbirn. Polizei bittet um Zeugenhinweise. Einschränkungen am Kaufbeurer Bahnhof. Provisorische Fußgängerbrücke in Betrieb. Und das Wetter durchwachsen bei aktuell kühlen 7 bis maximal 9 Grad. Ich bin Niklas Bitzenauer. In Dornbirn ist es vergangene Nacht vor einem Hotel in der Klostergasse zu einer schweren Körperverletzung gekommen. Ein 36-jähriger Mann wurde dabei von mehreren bislang unbekannten Tätern attackiert und bewusstlos geschlagen. Der Mann erlitt mehrere Platzwunden im Gesicht und wurde zunächst vor Ort medizinisch versorgt. Anschließend wurde er dann ins Krankenhaus gebracht. Eine sofort eingeleitete Fahndung im Nahbereich verlief ohne Erfolg. Nach bisherigen Erkenntnissen der Polizei könnte die Tat im Zusammenhang mit einer zuvor beobachteten Belästigung einer Frau stehen. Die Ermittlungen laufen aktuell in alle Richtungen. Die Polizei bittet Zeugen, die Hinweise zum Vorfall oder zu den Tätern geben können, sich dringend zu melden. Wegen laufender Bauarbeiten kommt es am Kaufbeurer Bahnhof ab kommenden Montag zu Einschränkungen für Fahrgäste. Die Deutsche Bahn nimmt an diesem Tag eine provisorische Fußgängerüberführung in Betrieb. Gleichzeitig wird die bisherige Personenunterführung geschlossen. Der Zugang zu den Bahnsteigen der Gleise 2 und 3 ist dann ausschließlich über den neuen Steg möglich. Dieser verbindet die Bahnsteige über Zugänge von den Gleisen 1 und 4. Die Bahn weist darauf hin, dass die provisorische Lösung nicht barrierefrei ist. Damit kommt es insbesondere für mobilitätseingeschränkte Reisende, aber auch für Fahrgäste mit Kinderwagen oder Fahrrädern zu weiteren Einschränkungen. Teilweise müssen alternative Wege genutzt werden. Der Steg ist Teil des laufenden barrierefreien Umbaus des Bahnhofs. Ziel ist es, die Bahnsteige künftig stufenfrei zugänglich zu machen und die Infrastruktur insgesamt zu modernisieren. Die Arbeiten sollen bis zum Jahresende abgeschlossen werden. Fahrgäste werden gebeten, mehr Zeit einzuplanen. Nach dem SEK-Einsatz am Dienstag in Bad Wörishofen sind nun weitere Hintergründe bekannt. Ein 25-jähriger Mann wurde dabei festgenommen. Einzelheiten von Pressesprecher der Allgäuer Polizei, Alexander Heubuch.
3: Der 25-jährige Mann hat damit gedroht, einen anderen Mann umzubringen. Das hat er dann der Polizei mitgeteilt. Und aufgrund dessen wurde eben ein größerer Polizeieinsatz gestartet, um den Mann anzutreffen. Der konnte dann unbewaffnet in seiner Wohnung widerstandslos festgenommen worden.
2: Und noch zum Eishockey. Die Sharks Kempten haben Torhüter Bastian Flotkucis verpflichtet. Der 28-Jährige wechselt vom ECDC Memmingen an den Illerstrand und bringt umfangreiche Erfahrung aus höheren Ligen mit. Der gebürtige Kaufbeurer durchlief seine Ausbildung in der Heimat und stand bereits bei mehreren Clubs in der DL2 sowie im deutschen Profi-Eishockey im Tor, unter anderem bei den Kölner Haie, dem ERC Ingolstadt und den Löwen Frankfurt. Zuletzt spielte er 2 Jahre in Memmingen und feierte dort den Meistertitel. Beim ESC soll Flotkucis künftig für mehr Stabilität im Tor sorgen und gleichzeitig die jungen Keeper im Team unterstützen. Er wird bei den Sharks mit der Rückennummer 53 auflaufen.
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4: Ja, das Wetter, das wird im Moment eher wieder ein bisschen schlechter als besser. Wir kriegen jetzt Richtung Abend zunehmend wieder Schauer und auch lokal mal Gewitter rein. Der Samstagmorgen mit maximal 10 Grad dabei. Wolken, länger Regen. Es beruhigt sich dann in der Nacht auf Sonntag. Der wird nämlich meistens trocken und freundlich. Auch wieder ein bisschen wärmer. 11 bis 16 Grad die Höchstwerte. Die neue Woche ist dann wieder eher wechselhaft, aber schon milder. Und ab Mittwoch soll es dann wieder schöner werden.
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4: Die B19 Oberstdorf Richtung Kempten zwischen Waltenhofen-Kuhnen und Kempten-St. Mangbrücke dichter Verkehr. Zeitverlust 5 Minuten.
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4: In der Allgäuer Straße in Halblech blitzt es aktuell. Außerdem haben wir einen an der Buxachtalbrücke in Buxheim, in der Memminger Straße in Aitrach, auf der B19 bei Waltenhofen, in der östlichen Alpenstraße in Sonthofen blitzt es. Außerdem in der Sedanstraße in Lindenberg und wir haben eine Abstandsmessung auf der A7 bei Dietmannsried-Schrattenbach.
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4: Euch einen schönen Freitagnachmittag. Ja, ich hab's gerade gesagt, das mit dem Wetter, irgendwie, mir fehlt da was, das große gelbe Ding. Und vor allem in den Temperaturen, finde ich, liegt noch sehr viel Entwicklungspotenzial. Wir müssen reden und das tun wir gleich übers Wetter hier in der Drive-Time.
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0: Freitag, 15. Mai, für viele ja Brückentag. Also sind wir ehrlich, wettertechnisch, der Vatertag gestern, das war nicht das Gelbe vom Ei. Also wegen mir dürfte es jetzt mal langsam auch wieder wärmer werden. In gut einer Woche ist Pfingsten, Pfingstferien und so weiter. Vielleicht hat ja Petrus ein Einsehen und bringt uns die Sonne zurück. Vielleicht auch wärmere Temperaturen. Wir fragen nach bei Kai Zorn aus unserer Wetterredaktion. Kai, grüße dich.
1: Grüß dich.
0: Kai, wie schaut's denn aus? Wochenende, wird's da ein bisschen besser?
1: Ein bisschen. Vor allen Dingen am Samstag gibt es über dem Flachland mal längere sonnige Phasen. Sonst wechseln sich weiter viele Wolken und Sonne ab. Die meisten Schauer bekommen wir am Samstag im Süden. Ansonsten gibt es mal nur den ein oder anderen Schauer. Die Nachmittagswerte liegen im groben Schnitt bei 10 bis 17 Grad.
0: Okay, dann kommende Woche, Endspurt vor den Pfingstferien. Wie wird's?
1: Es bleibt noch eine ziemlich wechselhafte Woche. Wir müssen immer wieder mit Schauern und Gewittern rechnen. Mal mehr, mal weniger. Aber zwischendurch kommt vor allen Dingen in der zweiten Wochenhälfte häufiger mal die Sonne zum Zuge. Die Temperaturen ziehen langsam an. Zunächst sind es noch so zwischen 12 und 18 Grad. Nach Wochenmitte liegen dann die Temperaturen grob zwischen 16 und 22 Grad.
0: Ich weiß, es ist noch ein Stück hin, aber kannst du zu Pfingsten schon irgendwas sagen?
1: Wahrscheinlich haben wir da sogar richtig Glück. Es baut sich mal, zumindest vorübergehend, eine etwas stabilere Wetterlage auf. Das heißt, wir haben erstens mehr Sonne und zweitens endlich mehr Wärme. Die Nachmittagswerte liegen wahrscheinlich so zwischen 18 und 26 Grad. Dazu scheint häufig die Sonne, aber wir müssen immer mal wieder mit einzelnen Schauern und Gewittern rechnen, vor allen Dingen nachmittags und abends.
0: Gut, wir lassen uns überraschen und bleiben optimistisch. Danke dir, Kai.
1: Schönes Wochenende.
0: Dir auch.

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2: Ich bin Tine Klimach. Die Folgen des Iran-Kriegs drücken immer mehr auf die wirtschaftliche Lage in Deutschland. Nachdem der Start ins Jahr stärker ausfiel als erwartet, rechnet die Bundesregierung im zweiten Quartal mit einem deutlichen Konjunkturdämpfer.
3: Steigende Preise, Lieferkettenprobleme und Unsicherheit belasten die Stimmung in Unternehmen und privaten Haushalten. So steht's im aktuellen Monatsbericht des Bundeswirtschaftsministeriums. Alle Indikatoren, so heißt es weiter, deuten auf einen schweren Dämpfer der Konjunktur hin. Wie es genau weitergeht, hänge unter anderem davon ab, wie lange der Konflikt mit dem Iran noch dauert, wie lange die Handelswege und auch Produktionskapazitäten beeinträchtigt bleiben. Und selbst nach einer Entspannung dürften zum Beispiel die Energie- und Rohstoffpreise noch nicht so schnell wieder sinken. Aus Berlin, Thomas Thonfeld.
2: Russland und die Ukraine haben nach übereinstimmenden Angaben jeweils etwa 200 Kriegsgefangene ausgetauscht. Wie der ukrainische Präsident Selenskyj auf der Plattform X mitteilte, sei es der erste Schritt eines größeren Austauschs von insgesamt 1000 Gefangenen auf jeder Seite.
4: Wir werden weiter um jeden kämpfen, der noch in Gefangenschaft ist, sagte der ukrainische Präsident Selenskyj. Der Austausch von jeweils 1000 Kriegsgefangenen war Teil einer Vereinbarung über eine dreitägige Waffenruhe. Die hatte US-Präsident Trump vermittelt. Weil der An- und Abtransport von Soldaten schwierig ist, wurden auch schon frühere größere Austausche in mehrere Etappen aufgeteilt. Aus Moskau, Katharina Schröder.
2: Bundestagspräsidentin Julia Glöckner lässt die Regenbogenflagge an diesem Sonntag einen Tag lang über dem Reichstagsgebäude wehen. Hierfür gäbe es einen klaren parlamentarischen Anlass, anders als beim Berliner Christopher Street Day. Denn am 17. Mai 2002 habe der Bundestag die Rehabilitierung homosexueller Opfer der NS-Justiz beschlossen, heißt es in einer Mitteilung. Zugleich sei der 17. Mai der internationale Tag gegen Homophobie. Unter ihrer Vorgängerin Bärbel Bass wehte die bunte Flagge auch während des CSD. Ob der tote Wal vor der dänischen Insel Anholt, der zuvor in der deutschen Ostsee gestrandete Buckelwal ist, ist weiter unklar. Man gehe zwar davon aus, dass es sich um einen Buckelwal handelt, so die dänische Umweltbehörde. Man habe aber keinen GPS-Sender gefunden. Dem Tier wurde eine Gewebeprobe entnommen. Sie soll nun nach Deutschland geschickt und dort untersucht werden.
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5: Mit Niklas Bitzenauer. Ein Streit auf dem Balkon eines Mehrfamilienhauses in Memmingen hat am Mittwochmittag einen größeren Polizeieinsatz ausgelöst. Bei der Polizei ging der Notruf ein, dass drei Frauen auf einen Mann losgehen sollen. Zudem sei dabei auch ein Messer im Spiel gewesen. Mehrere Streifen rückten daraufhin aus und nahmen die drei beteiligten Frauen vorläufig fest. Bei ihnen handelt es sich um eine 20-, eine 22- und eine 25-jährige ungarische Staatsangehörige. Und gute Nachrichten für Allgäuer Kommunen. Ab kommenden Montag können Städte und Gemeinden ihre Investitionsbudgets aus dem bayerischen Sondervermögen erstmals digital und direkt online abrufen. Damit soll die Finanzierung kommunaler Projekte deutlich schneller und unbürokratischer werden. Insgesamt stellt der Freistaat Bayern im Doppelhaushalt 2026-27 rund 5 Milliarden Euro für Kommunen bereit, davon 2 Milliarden Euro als pauschale Investitionsbudgets.
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6: Heute haben wir viele, viele Wolken und da kommen gerade gegen Abend jetzt auch öfter mal wieder Schauer raus. Ja, und morgen, es wird nicht schön, es wird auch nicht warm, es wird nass und maximal 10 Grad. Es beruhigt sich aber in der Nacht auf Sonntag. Der Sonntag wird dann ein bisschen wärmer, ein bisschen freundlicher. Die neue Woche hat nochmal erst so ein kleines Tief. Ab Mittwoch geht's bergauf.
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6: Die A96 Lindau München zwischen Mindelheim und Bad Wörishofen in beiden Richtungen. Achtung, freilaufende Tiere hier. Die B19 Oberstdorf Richtung Kempten zwischen Waltenhofen, Kuhnen und Kempten St. Mangbrücke. Dichter Verkehr, Zeitverlust 11 Minuten. Dann die B30 Ravensburg Richtung Biberach zwischen Beint und Bad Waldsee-Geisbeuren. Dichter Verkehr plus 12 Minuten. Die B308 Lindau Richtung Sonthofen zwischen Thalkirchdorf und Immenstadt-Stein. Dichter Verkehr plus 5 Minuten.
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6: In Halblech in der Allgäuer Straße wird geblitzt. Genauso wie in Sonthofen in der östlichen Alpenstraße, in der Memminger Straße in Aitrach und außerdem in Lindenberg in der Sedanstraße. Und wir haben eine Abstandsmessung auf der A7.

0: Aber warum ist das eigentlich so, dass Deutschland trotzdem irgendwie immer dabei ist? Das klären wir gleich hier in der Drive-Time.
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0: Die Drive Time heute an diesem Freitag. Morgen ist es soweit. Morgen steigt das große Finale vom Eurovision Song Contest in Wien. Für Deutschland tritt dieses Jahr ja Sarah Engels mit dem Song Fire an. Sie steht auch sicher im Finale. Aber das ist so ein Ding. Warum eigentlich? Warum ist Deutschland sicher im Finale gebucht?
1: Schon gewusst?
2: Warum ist Deutschland automatisch fürs ESC-Finale qualifiziert?
3: Deutschland gehört zu den sogenannten Big Five. Das sind die fünf Länder, die den Eurovision Song Contest finanziell am stärksten unterstützen. Neben Deutschland sind das noch Frankreich, Italien, Spanien und Großbritannien. Weil diese Länder einen großen Teil der Kosten tragen, sind sie jedes Jahr automatisch fürs Finale gesetzt. Dazu kommt noch das Gewinnerland vom Vorjahr. Heißt, Deutschland muss nicht erst durchs Halbfinale, sondern darf direkt auf die große ESC-Bühne.

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2: Streit auf Balkon löst größeren Polizeieinsatz in Memmingen aus. Gute Nachrichten für Allgäuer Kommunen, Investitionsbudgets ab Montag online abrufbar. Und das Wetter bewölkt und teils auch regnerisch bei maximal 10 Grad. Ich bin Niklas Bitzenauer. Ein Streit auf dem Balkon eines Mehrfamilienhauses in Memmingen hat am Mittwochmittag einen größeren Polizeieinsatz ausgelöst. Bei der Polizei ging der Notruf ein, dass drei Frauen auf einen Mann losgehen sollen. Zudem sei dabei auch ein Messer im Spiel gewesen. Mehrere Streifen rückten daraufhin an und nahmen die drei beteiligten Frauen vorläufig fest. Bei ihnen handelte es sich um eine 20-, eine 22- und eine 25-jährige ungarische Staatsangehörige. Der Mann ist ein 31-jähriger Deutscher. Der genaue Ablauf der Auseinandersetzung ist bislang noch unklar, da die Beteiligten widersprüchliche Angaben machten. Nach ersten Erkenntnissen könnte ein Streit um Geld der Auslöser gewesen sein. Die weiteren Ermittlungen hat die Kripo übernommen. Nach Abschluss der polizeilichen Maßnahmen wurden die drei Frauen wieder entlassen. Gute Nachrichten für Allgäuer Kommunen. Ab kommenden Montag können Städte und Gemeinden ihre Investitionsbudgets aus dem Bayerischen Sondervermögen erstmals digital und direkt online abrufen. Damit soll die Finanzierung kommunaler Projekte deutlich schneller und unbürokratischer werden. Insgesamt stellt der Freistaat Bayern im Doppelhaushalt 2026-27 rund 5 Milliarden Euro für Kommunen bereit, davon 2 Milliarden Euro als pauschale Investitionsbudgets. Diese können flexibel eingesetzt werden, etwa für Schulen, Kitas, Verkehrsinfrastruktur, Feuerwehr oder Digitalisierung. Finanz- und Heimatminister Albert Füracker betont, dass das neue digitale Meldeverfahren den Mittelabruf deutlich beschleunigt. Erste Auszahlungen sollen bereits Anfang Juli erfolgen. Die Gelder werden künftig monatlich ausgezahlt, um Zwischenfinanzierungen zu reduzieren und Investitionen in den Kommunen schneller umzusetzen. Die EV Lindau Islanders setzen weiter auf Kontinuität in der Defensive. Verteidiger Robin Wucher hat seinen Vertrag verlängert und bleibt auch in der kommenden Oberligasaison beim EVL. Der 23-Jährige zählt seit Jahren zum festen Kern des Teams und geht bereits in seine 7. Spielzeit im Profikader der Inselstädter. Mit über 220 Einsätzen bringt Wucher viel Erfahrung mit und hat sich in den vergangenen Jahren zu einer wichtigen Stütze in der Defensive entwickelt. Neben seiner sportlichen Entwicklung hat der gebürtige Lindauer auch beruflich den nächsten Schritt gemacht und ist mittlerweile fest im Berufsleben angekommen. Für den Verein ist er damit ein Beispiel für die Verbindung von Leistungssport und Ausbildung. Sportlicher Leiter Milo Markovic lobt insbesondere die ruhige Spielweise und die Entwicklung des Verteidigers. Bucher selbst freut sich auf die kommende Saison und will seinen Beitrag zu einer erfolgreichen Spielzeit leisten. Und noch zum Fußball. Der FC Memmingen beendet die Regionalligasaison am Samstag um 14 Uhr mit einem Auswärtsspiel beim abstiegsgefährdeten FC Augsburg 2. Während der FCM selbst gesichert ist, kann er im Saisonfinale im Rosenau-Stadion noch entscheidend in den Abstiegskampf eingreifen. Für Augsburg geht es um den Klassenerhalt gegen direkte Konkurrenz wie Schwaben-Augsburg und Fürth 2. Der FCM trifft dabei auf einen formstarken Gegner mit 3 Siegen in Serie. Im Hinspiel gab es ein 1:1. Und was fußballtechnisch im Allgäu noch so ansteht, das verrät uns jetzt mein Kollege Thomas Häuslinger.
3: In der Bayernliga spielt der TSV Kottern morgen um 14 Uhr gegen den FC Deisenhofen. Der FC Kempten empfängt im Illerstadion den bereits feststehenden Meister und Aufsteiger TSV Schwabmünchen. Beide Teams können dabei frei aufspielen, da die sportlichen Entscheidungen bereits gefallen sind. In der Landesliga stehen ebenfalls Partien um 14 Uhr an. Die SG Niedersondhofen Martinszell empfängt den FC Stetzling. Der FC Memmingen 2 gastiert beim TSV 1885 Dachau. Der VfB Durach trifft zu Hause auf die U23 des FV Illertissen und der erste FC Sonthofen ist beim TSV Jetzendorf zu Gast.
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4: Wie heißt so schön, es muss erst schlimmer werden, damit es besser werden kann. So ähnlich ist es bei uns beim Wetter. Es wird jetzt gegen Abend immer mehr Regen oder auch mal lokal Gewitter geben. Dann aber beruhigt sich's in der Nacht, Samstag, morgen, wieder viele Wolken, wieder mehr Regen. Es kann sogar so ab 1000 Meter morgen früh ein bisschen Schnee geben und untertags maximal 10 Grad. Aber Richtung Sonntag wird es dann besser, Sonntag freundlicher und wärmer bei 11 bis 16 Grad. Dann wieder ein kleiner Knick zu Wochenbeginn und ab Mittwoch kommt angeblich der Frühling zurück. Hoffen wir's.
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4: Da haben wir die B17 Landsberg Richtung Reutte zwischen Schwangau und Füssen dichter Verkehr plus 8 Minuten. Und die B30 Ravensburg Richtung Biberach zwischen Beint und Bad Waldsee-Geisbeuren dichter Verkehr plus 11 Minuten.
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4: In Halblech in der Allgäuer Straße wird aktuell geblitzt. Außerdem in der Memminger Straße in Aitrach, in der östlichen Alpenstraße in Sonthofen steht ein Blitzer und eine Abstandsmessung auf der A7 bei Diepmannsried-Schrattenbach.
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4: Na, habt ihr schon Feierabend? Ja, ein bisschen haben wir vielleicht doch noch. 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Und das ist jetzt nicht so wild mit dem Wetter, es gibt Neoprenanzüge. Wollte ich nur nochmal gesagt haben.
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0: Allgäu-Hit an diesem Freitagnachmittag, die Drive-Time. Ihr erinnert euch, ist noch nicht lang her, vor 3 Wochen ist in unseren Kinos der Film Michael angelaufen. Haben wahrscheinlich auch manche von euch schon gesehen. Der erzählt, wie Michael Jackson vom Kinderstar mit den Jackson 5 zum King of Pop wurde mit dem Album Thriller damals.
1: Ich weiß, du hast auf das hier lange gewartet. Die Tracks sind eingespielt, die Songs sind fertig. Legen wir los. Das ist deine Geschichte.
0: Der Film hört mit dem Album Thriller auf, aber die Geschichte von Michael Jackson, ja, wissen wir alle, die ist natürlich noch weitergegangen mit vielen, vielen weiteren Hits. Und einer davon war heute vor genau 30 Jahren die Nummer 1 in Deutschland. They Don't Care About Us.

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2: Ich bin Tine Klimach. Es ist keine leichte Woche für Bundeskanzler Merz. Nachdem er bereits am Dienstag beim DGB-Kongress mit Pfiffen und Buhrufen statt Applaus begrüßt wurde, gab es einen ähnlichen Vorfall heute in Würzburg. Da war Friedrich Merz Gast bei einer Podiumsdiskussion beim Deutschen Katholikentag.
3: Dass Friedrich Merz und seine Regierung unbeliebt sind, kann der Kanzler schon länger in Umfragen sehen. Mehr als 80% sind unzufrieden. Jetzt bekommt Merz aber immer wieder ganz konkret vor Augen geführt, dass das nicht nur bloße Zahlen sind. Diesmal beim Katholikentag protestierten rund 400 Demonstranten vor allem gegen die Klimapolitik der Bundesregierung. Vier von ihnen störten die Podiumsdiskussion im Saal mit Zwischenrufen und Pfiffen. Nach einigen Minuten ging eine Aktivistin freiwillig, eine Frau wurde von Sicherheitskräften rausgezogen und die anderen hielten den Mund. Uli Reitinger, Nachrichtenredaktion.
2: Im Streit mit China um weitere US-Waffenverkäufe an Taiwan hat US-Präsident Trump noch keine Entscheidung getroffen. Er werde aber in nächster Zeit eine Entscheidung treffen, sagte Trump auf seinem Rückflug aus China in die USA. Peking will sich Taiwan einverleiben und drohte bereits mit dem Einsatz des Militärs, sollte es nicht auf friedlichem Wege funktionieren. Die USA unterstützen Taiwans Bemühungen, die Verteidigungsfähigkeit zu stärken. Im Handel wird heute gestreikt. Verdi hat Beschäftigte in ersten Betrieben bundesweit zu Arbeitsniederlegungen aufgerufen. Kundinnen und Kunden sollen nach Einschätzung des Handelsverbands HDE aber kaum etwas davon merken.
4: Der HDE sagt, bisher gebe es keine Hinweise auf Ladenschließungen oder ähnliche Einschränkungen. Einkaufen soll demnach ganz normal möglich sein. Hintergrund der Warnstreiks: Verdi hat erste Angebote der Arbeitgeber zurückgewiesen und fordert 7% mehr Lohn, mindestens aber 225 Euro. Die Arbeitgeber bieten ab November 2% und ab August 2027 weitere 1,5% mehr Geld. Die Positionen liegen also weit auseinander. Der Tarifstreit könnte deshalb noch dauern. Die vorigen Verhandlungen hatten sich über ein Jahr hingezogen. Thomas Bleskin, Nachrichtenredaktion.
2: Misstrauen, Neugier oder Untreueverdacht. Zahlreiche Menschen in Deutschland haben schon mal heimlich das Smartphone der Partnerin oder des Partners durchsucht. Das geht aus einer Umfrage des Digitalverbands Bitkom hervor. Demnach haben über ein Viertel der Befragten schon mal ohne ausdrückliche Erlaubnis einen Blick ins Partnerhandy geworfen.
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5: Mit Niklas Bitzenauer. Ein Streit auf dem Balkon eines Mehrfamilienhauses in Memmingen hat am Mittwochmittag einen größeren Polizeieinsatz ausgelöst. Bei der Polizei ging der Notruf ein, dass drei Frauen auf einen Mann losgehen sollen. Zudem sei dabei auch ein Messer im Spiel gewesen. Mehrere Streifen rückten daraufhin aus und nahmen die drei beteiligten Frauen vorläufig fest. Bei ihnen handelt es sich um eine 20-, eine 22- und eine 25-jährige ungarische Staatsangehörige. Und gute Nachrichten für Allgäuer Kommunen. Ab kommenden Montag können Städte und Gemeinden ihre Investitionsbudgets aus dem bayerischen Sondervermögen erstmals digital und direkt online abrufen. Damit soll die Finanzierung kommunaler Projekte deutlich schneller und unbürokratischer werden. Insgesamt stellt der Freistaat Bayern im Doppelhaushalt 2026-27 rund 5 Milliarden Euro für Kommunen bereit, davon 2 Milliarden Euro als pauschale Investitionsbudgets.
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6: Ich habe gerade noch mal nachgeguckt. Ich kann keine Sonne finden. Es sind viele dicke Wolken da. Man könnte ab und zu meinen, sie spitzelt irgendwo durch, aber ja, nee, dann wieder doch nicht. Und es wird leider auch morgen nichts. Morgen viel Regen, maximal 10 Grad. In der Nacht auf Sonntag beruhigt sich's. Der wird eigentlich ganz freundlich, bisschen wärmer, 11 bis 16 Grad. Dann noch mal wechselhaft zu Wochenbeginn und ab Mittwoch soll's schön werden.
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6: Und da haben wir die B17 Landsberg Richtung Reutte zwischen Schwangau und Füssen. Dichter Verkehr plus 5 Minuten. Die B19 Kempten Richtung Oberstdorf zwischen Kempten, St. Mangenbrücke und Waldenhofen. Dichter Verkehr ebenfalls plus 5 Minuten. Und nochmal 5 Minuten sind es auf der B12 Bregenzer Straße zwischen Lindau und der Kemptner Straße.
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6: Es blitzt auf der B472 bei Ingenried, außerdem in der Allgäuer Straße in Halblech, auf der B19 bei Waltenhofen, in der östlichen Alpenstraße in Sonthofen, in der Memminger Straße in Aitrach und immer noch da auch die Abstandsmessung auf der A7 bei Dietmannsried.
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6: Und mit einem hoffentlich guten Nachmittag für euch. War da eure Woche auch so ein bisschen chaotisch? Ja, dann sind wir schon zu zweit, zu dritt oder wie viele von euch auch immer das sich jetzt denken. Aber jetzt ist ja dann Wochenende. Apropos Wochenende, da haben wir ein sehr prominentes Geburtstagskind. Sprechen wir gleich drüber hier in der Drive Time.
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1: Auf dem Weg ins Wochenende mit der Drivetime hier bei Allgäu Hit. Bad Wörishofen feiert, und zwar Pfarrer Sebastian Kneipp, 205 Jahre alt wäre er geworden. Wer den Namen Pfarrer Sebastian Kneipp hört, der denkt ja sofort hier bei uns ans Allgäu. Richtig, er ist in Stephansried geboren, in Bad Grönenbach gestorben. Und bei dem Namen denkt man aber auch sofort an Wasser. Denn Wasser ist ja eine Säule seiner Lehre. Sein Gesundheitskonzept basiert aber auf 5 Säulen. So Karin Köwi, stellvertretende Bundesgeschäftsführerin des Kneippbund e.V.
2: Er war von Kind an schon mit den Heilpflanzen sehr vertraut, dann natürlich ergänzend dann die Ernährung. Da hat er schon wirklich weitergedacht. Für ihn war immer regional wichtig, saisonal. Mhm. Und dann war für ihn auch die Bewegung natürlich ein wichtiger Teil, ganz wichtig, die Lebensordnung. Das war für ihn mit der wichtigste Bereich. Also das ist Balance, das ist Ausgeglichenheit. Und er hat ja auch das Zitat geprägt, damals bei seinen Patienten, erst als ich in die Seele meiner Patienten in Ordnung gebracht habe, sind sie auch im Leib gesundet. Das muss einfach zusammenspielen und das ist genau diese Ganzheitlichkeit von Kneipp.
1: Das Kneippsche Naturheilverfahren basiert auf den Prinzipien der Regelmäßigkeit und der Abhärtung, beispielsweise durch Wassertreten oder Armbäder, so Thomas Hilzenthauer, Bundesgeschäftsführer des Kneippbund e.V. Aber immer nur eins von beiden und immer mit warmen Füßen oder warmen Armen kneipen.
3: Dann geht man in das Wassertretbecken im Storchengang. Das heißt, ein Fuß ist immer aus dem Wasser draußen. Ja, wie oft man jetzt um dieses Wassertretbecken geht, das kommt wirklich darauf an, wie kälteempfindlich man ist. Manchen reicht eine Runde, weil der Kältereiz oder der Kälteschmerz, sagt man auch häufig. Sobald man ins Kälteempfinden hat, soll man natürlich dann auch rausgehen. Und beim Rausgehen auch wieder über Bewegung dafür sorgen, dass die Beine trocken werden. Und das Armbad funktioniert im Prinzip genauso. Macht vielleicht ein paar Greifbewegungen, dann kommt der Kältereiz tatsächlich ein bisschen schneller, streift das Wasser ab, fühlt sich danach frisch, pusht richtig auf, tut gut und kann ich nur empfehlen, gehört zu meinen Lieblingsanwendungen.
1: Kann man mal ausprobieren. Diesen Sonntag, also 17. Mai, wird in Bad Wörishofen der 205. Geburtstag von Pfarrer Sebastian Kneipp gefeiert. Da gibt's erstmal um 21:15 einen Gedenkgottesdienst in der Pfarrkirche St. Justina. Das Kneipp-Museum hat geöffnet von 13 bis 18 Uhr. Es gibt Sonderveranstaltungen mit einem Vortrag. Und ab 19 Uhr, da sind dann die Schülerinnen und Schüler der Irmgard-Seefried-Sing- und Musikschule dran. Da gibt's ein Festkonzert im Kurtheater des Kurhauses. Einlass ist um 18:30 Uhr. Der Eintritt dazu ist frei.

0: Erste Auszahlungen sollen bereits Anfang Juli erfolgen. Die Gelder werden künftig monatlich ausgezahlt, um Zwischenfinanzierungen zu reduzieren und Investitionen in den Kommunen schneller umzusetzen. Die EV Lindau Islanders setzen weiter auf Kontinuität in der Defensive. Verteidiger Robin Wucher hat seinen Vertrag verlängert und bleibt auch in der kommenden Oberligasaison beim EVL. Der 23-Jährige zählt seit Jahren zum festen Kern des Teams und geht bereits in seine 7. Spielzeit im Profikader der Inselstädter. Mit über 220 Einsätzen bringt Wucher viel Erfahrung mit und hat sich in den vergangenen Jahren zu einer wichtigen Stütze in der Defensive entwickelt. Neben seiner sportlichen Entwicklung hat der gebürtige Lindauer auch beruflich den nächsten Schritt gemacht und ist mittlerweile fest im Berufsleben angekommen. Für den Verein ist er damit ein Beispiel für die Verbindung von Leistungssport und Ausbildung. Sportlicher Leiter Milo Markovic lobt insbesondere die ruhige Spielweise und die Entwicklung des Verteidigers. Bucher selbst freut sich auf die kommende Saison und will seinen Beitrag zu einer erfolgreichen Spielzeit leisten. Und noch zum Fußball. Der FC Memmingen beendet die Regionalligasaison am Samstag um 14 Uhr mit einem Auswärtsspiel beim abstiegsgefährdeten FC Augsburg 2. Während der FCM selbst gesichert ist, kann er im Saisonfinale im Rosenau-Stadion noch entscheidend in den Abstiegskampf eingreifen. Für Augsburg geht es um den Klassenerhalt gegen direkte Konkurrenz wie Schwaben Augsburg und Fürth 2. Der FCM trifft dabei auf einen formstarken Gegner mit 3 Siegen in Serie. Im Hinspiel gab es ein 1:1. Und was fußballtechnisch im Allgäu noch so ansteht, das verrät uns jetzt mein Kollege Thomas Häuslinger.
1: In der Bayernliga spielt der TSV Kottern morgen um 14 Uhr gegen den FC Deisenhofen. Der FC Kempten empfängt im Illerstadion den bereits feststehenden Meister und Aufsteiger TSV Schwab München. Beide Teams können dabei frei aufspielen, da die sportlichen Entscheidungen bereits gefallen sind. In der Landesliga stehen ebenfalls Partien um 14 Uhr an. Die SG Niedersondhofen Martinszell empfängt den FC Stetzling. Der FC Memmingen 2 gastiert beim TSV 1885 Dachau. Der VfB Durach trifft zu Hause auf die U23 des FV Illertissen und der erste FC Sonthofen ist beim TSV Jetzendorf zu Gast.
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3: Ich sag's ja ungern, aber wahrscheinlich fängt's heute im Laufe des Abends und der Nacht noch an zu regnen. Lokal auch Gewitter möglich und morgen der Tag, der ist wettertechnisch für die Tonne maximal 10 Grad, immer wieder Regen, viele Wolken, es beruhigt sich Richtung Sonntag. Der wird vorübergehend eigentlich auch ganz freundlich, auch ein bisschen milder, 11 bis 16 Grad, die Höchstwerte. Die neue Woche startet dann nochmal ein bisschen wackelig und holprig, wechselhaft. Ab Mittwoch, da soll's dann endlich wieder schöner und wärmer werden.
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3: Die A7 Füssen Richtung Ulm zwischen dem Grenztunnel Füssen und Nesselwang aktuell dichter Verkehr.
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3: Es blitzt in der östlichen Alpenstraße in Sonthofen, außerdem auf der B12 bei Weidnau, auf der B19 bei Waltenhofen, in der Memminger Straße in Aitrach. Außerdem auf der B472 bei Ingenried, in der Allgäuer Straße in Halblech und wir haben eine Abstandsmessung auf der A7 bei Diepmannsried-Schrattenbach.
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3: Mit euch zusammen auf dem Weg ins Wochenende. Und was machen wir, wenn das Wetter uns da so ganz hängen lässt? Dann gehen wir halt irgendwo hin, wo es ein Dach über dem Kopf gibt. Zum Beispiel irgendwo zum Internationalen Museumstag. Mehr dazu gleich hier in der Drive-Time.
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0: Algo-Hit an diesem Freitag und vielleicht schon mal vorbereitend fürs Wochenende. Immer am dritten Sonntag im Mai gehen nämlich die Türen zur Vergangenheit ein bisschen auf. Es ist Internationaler Museumstag und schon zum 47. Mal möchte dieser Aktionstag auf die Vielfalt der Museen in Deutschland und auch weltweit aufmerksam machen. Unter dem Motto Museen mit Freude entdecken wird also dazu eingeladen und zahlreiche Allgäuer Museen machen mit. Auch das Alpenstadtmuseum lädt an diesem Tag dazu ein, auf spannende Weise mal in eine ganz andere Zeit einzutauchen. Die stellvertretende Museumsleiterin Alexandra Konda.
1: Bei uns wird sozusagen die Geschichte vom Bauernhaus zur Alpenstadt gezeigt und es ist was, was eigentlich für jedes Alter einlädt. Man kann aktiv sein, man kann Vertiefungsebenen finden und es geht zum Beispiel um Themenfelder wie Milch- und Alpwirtschaft, es geht um den Tourismus, es geht um Alpinpioniere, es geht um Fotografie und auch um Brauchtum. Und dann haben wir natürlich auch Themen, die etwas schwerer sind. Das ist zum Beispiel die Geschichte der ehemaligen NS-Ordensburg. Hier geht es um das Thema Wahrzeichen oder Mahnmal und zeigt die Zeit des Nationalsozialismus in Sonthofen.
0: Als Treffpunkt für Jung und Alt sieht sich das Museum. Der Begriff Heimat wird zum Beispiel aus verschiedenen Perspektiven erlebbar gemacht. Parallel gibt es spannende Mitmachstationen.
1: Es wird bei uns eigentlich Geschichte kurzweilig und unterhaltsam erzählt. Wir haben zum Beispiel ein Rodel, auf dem man rodeln kann. Wir haben eine Station zum Thema Postkarten. Da kann man seine eigene Postkarte gestalten und ausdrucken lassen. Es gibt verschiedene Hands-on-Stationen, wo man riechen, spüren, läuten kann. Eine Hörstation im alten Bauernhaus.
0: Und. Sonderausstellungen ergänzen das Programm. Die aktuelle steht unter dem Titel Butter, Vieh, Vernichtung.
1: Sie beleuchtet bis Ende September bei uns die Verflechtung von Landwirtschaft, Ernährungspolitik und nationalsozialistischer Ideologie im Allgäu. Also ein sehr interessantes Thema und sie ist wirklich toll gemacht. Wer dazu zum Beispiel eine Führung sehen möchte, kann am Internationalen Museumstag am 17. Mai zu uns kommen. Man kann kostenlos ins Museum kommen und wir haben sogar die Kuratorin dieser Ausstellung da und sie führt dann durch die Ausstellung. Es lohnt sich vielleicht für die, die sich dafür interessieren, einfach mal vorbeizuschauen.
0: Besucher sind also herzlich willkommen und erwünscht im Alpenstadtmuseum in Sonthofen, auch und speziell eben am kommenden Sonntag, Internationaler Museumstag. Auch die Museen in Kempten oder auch das Fliegermuseum Bad Wörishofen machen damit, das Klostermuseum der Benediktinerabtei Otto Beuren oder auch die beiden Museen in Marktoberdorf lässt sich alles bei freiem Eintritt erkunden.

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2: Ich bin Tine Klimach. Nach zuletzt ziemlich angespannten Beziehungen zwischen Deutschland und den USA haben Bundeskanzler Merz und US-Präsident Trump jetzt wieder miteinander telefoniert. Thema war vor allem der Iran-Krieg.
3: Ob Merz die Wogen etwas glätten konnte beim beleidigten US-Präsidenten ist offen. Die Mitteilung des Kanzlers auf der Plattform X nach dem Telefonat jedenfalls liest sich noch etwas steif. Merz schrieb, man sei sich einig, dass der Iran jetzt an den Verhandlungstisch kommen und die Straße von Hormuz öffnen müsse. Außerdem dürfe Teheran keine Nuklearwaffen besitzen. All diese Punkte hatte Merz allerdings nie öffentlich in Frage gestellt, wohl aber eine Strategie des US-Präsidenten, was diesen wiederum so erzürnte, dass er Merz persönlich angriff. Ein einziger Anruf in der Air Force One dürfte Trump kaum vollständig besänftigen. Haben. Thomas Bleskin, Nachrichtenredaktion.
2: Die Spritpreise in Deutschland sind erneut gestiegen. Am Feiertag lag der Dieselpreis zum ersten Mal seit knapp einer Woche im bundesweiten Tagesschnitt wieder über 2 Euro. Das teilte der ADAC mit. Auch Superbenzin war wieder etwas teurer. Die weiter allgemein hohen Energiepreise belasten auch die Wirtschaft.
4: Seit Februar 2022 ging die Produktion in der Chemie-, Papier- und Glasherstellung sowie in der Metallerzeugung um gut 15% zurück. Deutlich mehr als in anderen Branchen, so das Statistische Bundesamt. Und da, wo die Produktion zurückgefahren werden musste, gingen auch Arbeitsplätze verloren. Mehr als 6% weniger Beschäftigte haben die energieintensiven Branchen im Vergleich zu vor 4 Jahren. Einzige Ausnahme ist die Mineralölverarbeitung. Hier stieg die Produktion um fast 25% und es kamen 1000 neue Arbeitsplätze dazu. Diana Kramer, Nachrichtenredaktion.
2: Vor einer Großdemo der rechten Szene in London hat die britische Regierung mehreren Rechtsextremen die Einreise untersagt. Diejenigen, die Hass und Gewalt schüren wollen, hätten in Großbritannien keinen Platz, sagte Premierminister Starmer bei einem Besuch einer Einsatzzentrale der Polizei. Es wurden 11 Einreiseverbote verhängt. Der Unite the Kingdom Marsch soll morgen stattfinden. Im vergangenen Jahr waren 100.000 Menschen dabei. Es kam zu Ausschreitungen. Vor der Küste der dänischen Insel Anholt treibt ein toter Wal im Meer. Es steht die entscheidende Frage im Raum. Ist das der zuvor in der Ostsee gestrandete Wal Timmy? Nach Experteneinschätzung handelt es sich bei dem Tier vermutlich um einen Buckelwal. Dem Tier wurden Proben entnommen. Sie sollen nach Deutschland gebracht und untersucht werden.
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5: Mit Niklas Bitzenauer. Ein Streit auf dem Balkon eines Mehrfamilienhauses in Memmingen hat am Mittwochmittag einen größeren Polizeieinsatz ausgelöst. Bei der Polizei ging der Notruf ein, dass 3 Frauen auf einen Mann losgehen sollen. Zudem sei dabei auch ein Messer im Spiel gewesen. Mehrere Streifen rückten daraufhin aus und nahmen die 3 beteiligten Frauen vorläufig fest. Bei ihnen handelt es sich um eine 20-, eine 22- und eine 25-jährige ungarische Staatsangehörige. Und gute Nachrichten für Allgäuer Kommunen. Ab kommenden Montag können Städte und Gemeinden ihre Investitionsbudgets aus dem bayerischen Sondervermögen erstmals digital und direkt online abrufen. Damit soll die Finanzierung kommunaler Projekte deutlich schneller und unbürokratischer werden. Insgesamt stellt der Freistaat Bayern im Doppelhaushalt 2026-27 rund 5 Milliarden Euro für Kommunen bereit, davon 2 Milliarden Euro als pauschale Investitionsbudgets.
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6: Wir haben viele Wolken und da kommt leider heute im Laufe des Abends in der Nacht auch noch ein bisschen Regen raus, kann auch örtlich mal ein Gewitter geben. Ich würde ja gern sagen, ab morgen wird alles besser, das wäre gelogen, maximal 10 Grad und Regen. Aber Samstagabend wird es sich ein bisschen beruhigen. Der Sonntag wird dann etwas freundlicher, 11 bis 16 Grad, da kommt auch mal die Sonne raus. Die neue Woche startet dann wieder eher wechselhaft und ab Mittwoch geht's bergauf.
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6: Da haben wir die B17 Landsberg Richtung Reute zwischen Schwangau und Füssen dichter Verkehr plus 5 Minuten und die B300 Memmingen Richtung Augsburg zwischen Babenhausen und Krumbach dichter Verkehr plus 8 Minuten.
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6: Da hätten wir immer noch den in Halblech in der Allgäuer Straße, der da so rumsteht. Außerdem blitzt es auf der B472 bei Ingenried. Wir haben einen Blitzer in der Hauptstraße in Memmingen, außerdem auf der B19 bei Waltenhofen und in der östlichen Alpenstraße in Sonthofen. Eine Abstandsmessung, Herr, wäre auch noch im Angebot, auf der A7 bei Dietmannsried-Schrattenbach. Der steht da so oft, ich glaube, dem kann man mal einen Klapptisch hinstellen, oder? So ein bisschen Kaffee und so. Liebe Grüße an dieser Stelle.
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6: Euch einen schönen Freitagabend, hoffentlich schon im Wochenende oder auf dem Weg dorthin. Oder wenn ihr Wochenende arbeiten müsst, hattet ihr vielleicht eine bessere Woche. Also ich hoffe das mal. Gestern war ja Vatertag. Heute ist übrigens auch wieder ein besonderer Tag und von dem haben sehr viele was. Wir sprechen gleich drüber hier in der Drive Time.
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0: Es ist der 15. Mai, ihr hört Allgäu Hit. So, Vatertag ist vorbei und direkt heute folgt der internationale Tag der Familie. Also wer Grund zum Feiern sucht, findet immer ein. Vor über 30 Jahren schon haben die Vereinten Nationen den 15. Mai als Tag der Familie ausgerufen. Gemeinsam wollen die UN und die Weltgesundheitsorganisation WHO damit die Bedeutung der Familie als wichtigste Grundeinheit jeder Gesellschaft herausstellen. Da ist doch mal der richtige Moment, um zu sagen, was ist denn bisher euer schönstes Familienerlebnis gewesen?
1: Ja, eigentlich Weihnachten. Weihnachten hat man halt die Gelegenheit, dass alle mal wieder zusammensitzen, auch ein bisschen Zeit haben. Während man sonst, also Familie wohnt auch weit zerstreut bei mir, ist das immer selten, dass man sich mal sieht, sagen wir mal so.
2: Mit der Familie ist es immer schön.
3: Ich finde es ganz schön, so Zoogänge mit der ganzen Familie.
4: Ich finde toll, wenn die Mama und der Papa und meine Schwester groß in Urlaub fahren.
0: Ja, da ist jemand auf jeden Fall von Familie sehr begeistert. Also heute Tag der Familie, wenn ihr wollt, gleich heute Abend nochmal zu.

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2: Streit auf Balkon löst größeren Polizeieinsatz in Memmingen aus. Gute Nachrichten für Allgäuer Kommunen, Investitionsbudgets ab Montag online abrufbar. Und das Wetter bewölkt und teils auch regnerisch bei maximal 10 Grad. Ich bin Niklas Bitzenauer. Ein Streit auf dem Balkon eines Mehrfamilienhauses in Memmingen hat am Mittwochmittag einen größeren Polizeieinsatz ausgelöst. Bei der Polizei ging der Notruf ein, dass drei Frauen auf einen Mann losgehen sollen. Zudem sei dabei auch ein Messer im Spiel gewesen. Mehrere Streifen rückten daraufhin an und nahmen die drei beteiligten Frauen vorläufig fest. Bei ihnen handelte es sich um eine 20-, eine 22- und eine 25-jährige ungarische Staatsangehörige. Der Mann ist ein 31-jähriger Deutscher. Der genaue Ablauf der Auseinandersetzung ist bislang noch unklar, da die Beteiligten widersprüchliche Angaben machten. Nach ersten Erkenntnissen könnte ein Streit um Geld der Auslöser gewesen sein. Die weiteren Ermittlungen hat die Kripo übernommen. Nach Abschluss der polizeilichen Maßnahmen wurden die drei Frauen wieder entlassen. Gute Nachrichten für Allgäuer Kommunen. Ab kommenden Montag können Städte und Gemeinden ihre Investitionsbudgets aus dem Bayerischen Sondervermögen erstmals digital und direkt online abrufen. Damit soll die Finanzierung kommunaler Projekte deutlich schneller und unbürokratischer werden. Insgesamt stellt der Freistaat Bayern im Doppelhaushalt 2026-27 rund 5 Milliarden Euro für Kommunen bereit, davon 2 Milliarden Euro als pauschale Investitionsbudgets. Diese können flexibel eingesetzt werden, etwa für Schulen, Kitas, Verkehrsinfrastruktur, Feuerwehr oder Digitalisierung. Finanz- und Heimatminister Albert Füracker betont, dass das neue digitale Meldeverfahren den Mittelabruf deutlich beschleunigt. Erste Auszahlungen sollen bereits Anfang Juli erfolgen. Die Gelder werden künftig monatlich ausgezahlt, um Zwischenfinanzierungen zu reduzieren und Investitionen in den Kommunen schneller umzusetzen. Die EV Lindau Islanders setzen weiter auf Kontinuität in der Defensive. Verteidiger Robin Wucher hat seinen Vertrag verlängert und bleibt auch in der kommenden Oberligasaison beim EVL. Der 23-Jährige zählt seit Jahren zum festen Kern des Teams und geht bereits in seine 7. Spielzeit im Profikader der Inselstädter. Mit über 220 Einsätzen bringt Wucher viel Erfahrung mit und hat sich in den vergangenen Jahren zu einer wichtigen Stütze in der Defensive entwickelt.

0: um 14 Uhr mit einem Auswärtsspiel beim abstiegsgefährdeten FC Augsburg 2. Während der FCM selbst gesichert ist, kann er im Saisonfinale im Rosenau-Stadion noch entscheidend in den Abstiegskampf eingreifen. Für Augsburg geht es um den Klassenerhalt gegen direkte Konkurrenz wie Schwaben Augsburg und Fürth 2. Der FCM trifft dabei auf einen formstarken Gegner mit 3 Siegen in Serie. Im Hinspiel gab es ein 1:1. Und was fußballtechnisch im Allgäu noch so ansteht, das verrät uns jetzt mein Kollege Thomas Häuslinger.
1: In der Bayernliga spielt der TSV Kottern morgen um 14 Uhr gegen den FC Deisenhofen. Der FC Kempten empfängt im Illerstadion den bereits feststehenden Meister und Aufsteiger TSV Schwabmünchen. Beide Teams können dabei frei aufspielen, da die sportlichen Entscheidungen bereits gefallen sind. In der Landesliga stehen ebenfalls Partien um 14 Uhr an. Die SG Niedersondhofen Martinszell empfängt den FC Stetzling. Der FC Memmingen 2 gastiert beim TSV 1885 Dachau. Der VfB Durach trifft zu Hause auf die U23 des FV Illertissen und der erste FC Sonthofen ist beim TSV Jetzendorf zu Gast.
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3: Ich finde ja den Wind so eklig. Und die dicken Wolken und den Regen. Aber es ist leider Gottes alles noch da und morgen gibt's noch mehr davon. Maximal 10 Grad nass. Es beruhigt sich erst Richtung Sonntag. Der wird dann auch ein bisschen freundlicher und milder. Die neue Woche noch so, ja, durchwachsen zum Start hin. Aber dann soll der Frühling zurückkommen. Ab Mittwoch wärmer und schöner.
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3: Keine Störungsmeldungen im Moment, kommt gut an.
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3: Unterhammer immer noch in der Allgäuer Straße in Halblech. Den Blitzer mit dabei auf der B472 bei Ingenried wird geblitzt. Außerdem auf der B19 bei Waltenhofen und in der östlichen Alpenstraße in Sonthofen. Genauso wie an der Alp in Lindenberg. Und wenn ihr was habt, dann einfach hier durchklingeln. 0805 70 80 90.
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3: An diesem Freitagnachmittag euch einen schönen Nachmittag. Stichwort Geschenke. Ich weiß nicht, ja, jeder von uns hat, glaube ich, schon mal irgendwas geschenkt bekommen. Da gibt es ja so die Kategorie, wow, also wirklich auf den Kopf getroffen, persönlich, super. Es gibt die Kategorie, ja, er war stets bemüht. Und es gibt die Kategorie, ernsthaft, also ich glaube, von dir will ich nie nochmal was geschenkt bekommen. Ah, ja, sehr unterschiedlich das Ganze. Und da gibt es einen jungen Mann aus Betzigau, der sich gesagt hat, weißt du was, da machen wir Kunst draus. Was dabei rauskommt, das hört ihr gleich hier in der Drivetime.
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0: Hier ist Allgäu Hit am Freitag. Lasst uns über Kunst sprechen. Kunst ist ja nicht immer sofort verständlich. Vor allem moderne Kunst sorgt oft für Fragezeichen. So ist es vielleicht auch auf den ersten Blick bei einem neuen Projekt in Kempten. Der 29-jährige Martin M. Beck aus Betzigau, der aktuell in Berlin Kunstgeschichte studiert, plant dort eine Ausstellung über Geschenke von Allgäuern und ihre persönlichen Geschichten. Zusammen mit drei Freundinnen aus der Region möchte er unter dem Titel Objects Between Us, eine Ausstellung über Geschenke, eben Objekte von Bürgerinnen und Bürgern sammeln und in der Kempner Innenstadt präsentieren. Die Ausstellung soll vom 13. bis 20. Juni in einem leerstehenden Laden in der Fischerstraße 15 stattfinden. Unterstützt wird das Projekt durch eine Förderung der Stadt Kempten. Martin hat uns verraten, wie man eigentlich überhaupt auf so eine Idee kommt, nachzufragen, was jemand geschenkt bekommen hat und warum man daraus dann auch noch eine Ausstellung entstehen lässt.
1: Gute Frage. Ich würde vielleicht sagen Neugier. Und es ging vielleicht damit los, dass mir irgendwann aufgefallen ist, dass die für mich wertvollsten Sachen, die ich so in meiner Wohnung habe, Geschenke von Freunden und Familie ist. Also ich habe zum Beispiel so eine Espresso-Tasse, die verwende ich jeden Tag, die ist an sich nichts Besonderes, aber die habe ich von einer Freundin aus Italien. Und immer wenn ich die verwende, dann denke ich an meine Freundin. Und dann kam ich auf das Thema irgendwann mit anderen Freunden und die haben mir auch total schöne Geschichten von ihren Geschenken erzählt. Und dann spinnt man so weiter und ich habe in Berlin schon an ein paar Ausstellungen mitgearbeitet. Und dann dachten wir uns, hey, warum machen wir nicht eine Ausstellung zu Geschenken, fragen Leute nach ihren Geschenken, nach ihren Stories und stellen die einfach aus und teilen diese Geschichten.
0: Okay, jetzt könnte sich der eine oder andere aber fragen, warum ausgerechnet Geschenke von Allgäuern? Sind die da irgendwie prädestiniert?
1: Ach, ich weiß gar nicht, ob die Allgäuer wirklich so viel besser im Geschenke machen und bekommen sind als, ich weiß nicht, sagen wir mal, Leute aus Hamburg oder aus der Uckermark. Also im Zweifelsfall ja, sicherlich. Also ohne Scherz. Ich bin selber ursprünglich Allgäuer und die Freunde, mit denen ich diese ersten Gespräche über Geschenke hatte, die wohnen noch in Kempten. Und als wir uns dann überlegt hatten, wo machen wir die Ausstellung, dachten wir uns, wir probieren die Idee in Kempten aus und schauen, welche Geschenke die Allgäuer so zu bieten haben und was die uns so erzählen können.
0: Also man darf gespannt sein, was da alles an Geschenken reinkommt. Und apropos, eigentlich gibt es kaum Grenzen. Fast alles kann für diesen Zweck ausgeliehen werden.
1: Im Prinzip ja. Also wobei vielleicht nichts, was wir füttern müssten oder was wir Gassi führen müssten. Das ist vielleicht eher unpassend. Aber sonst sind wir total offen für alle möglichen Vorschläge. Wir haben auch wirklich genug Platz. Wir haben einen richtig schönen Ausstellungsort. Das ist ein leerstehender Laden, direkt in der Kempner Fußgängerzone. Fischerstraße 15, direkt gegenüber vom Eiscafé Venezia. Und da können auch große Sachen rein. Und eben, das muss keine klassische Kunst sein. Also wir freuen uns auch über ein schönes Gemälde oder eine Skulptur. Aber das kann auch, ich sag mal, ein Kleidungsstück sein, eine Pflanze oder was auch immer. Uns interessiert eben, was verbinden die Leute mit ihren Geschenken? Und die Geschichten wollen wir anhand der Objekte erzählen.
0: Also, unterm Strich steht der Ausstellung im Juni eigentlich nichts mehr im Weg.
1: Also, alles Grobe um die Ausstellung, das steht. Heißt, wir haben den Raum, wir haben sowas Technisches wie die Versicherung, wir haben die Podeste, wir haben die Nägel für die Wand. Das, was jetzt noch fehlt, das sind die Ausstellungsobjekte. Und wenn mir jetzt hier beim Hören schon was in den Kopf kam, also entweder ein sehr schönes Geschenk, vielleicht ein nicht so schönes Geschenk. Und wer damit Teil der Ausstellung werden will, der darf sich sehr, sehr gerne bei uns melden. Entweder per E-Mail oder über Instagram oder auch über Telefon. Am besten mit einer kleinen Beschreibung des Geschenks und vielleicht auch schon mit einem Foto. Und wir melden uns dann mit allen weiteren Infos zurück und hoffen auf eine sehr, sehr schöne Ausstellung.
0: Also, wenn ihr jetzt selber irgendwie so ein besonderes Geschenk habt, das Teil dieser Ausstellung werden könnte, alle Infos dazu, wie man sich melden, anmelden kann, gibt's auch auf unserer Homepage. Einfach auf allgäuhit.de klicken. Da gibt's alle Details zum Projekt und zur Kontaktaufnahme. Wird bestimmt eine spannende Geschichte.

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2: Ich bin Tine Klimach. Die Folgen des Iran-Kriegs drücken immer mehr auf die wirtschaftliche Lage in Deutschland. Nachdem der Start ins Jahr stärker ausfiel als erwartet, rechnet die Bundesregierung im zweiten Quartal mit einem deutlichen Konjunkturdämpfer.
3: Steigende Preise, Lieferkettenprobleme und Unsicherheit belasten die Stimmung in Unternehmen und privaten Haushalten. So steht's im aktuellen Monatsbericht des Bundeswirtschaftsministeriums. Alle Indikatoren, so heißt es weiter, deuten auf einen schweren Dämpfer der Konjunktur hin. Wie es genau weitergeht, hänge unter anderem davon ab, wie lange der Konflikt mit dem Iran noch dauert, wie lange die Handelswege und auch Produktionskapazitäten beeinträchtigt bleiben. Und selbst nach einer Entspannung dürften zum Beispiel die Energie- und Rohstoffpreise noch nicht so schnell wieder sinken. Aus Berlin, Thomas Thonfeld.
2: Russland und die Ukraine haben nach übereinstimmenden Angaben jeweils etwa 200 Kriegsgefangene ausgetauscht. Wie der ukrainische Präsident Selenskyj auf der Plattform X mitteilte, sei es der erste Schritt eines größeren Austauschs von insgesamt 1000 Gefangenen auf jeder Seite.
4: Wir werden weiter um jeden kämpfen, der noch in Gefangenschaft ist, sagte der ukrainische Präsident Selenskyj. Der Austausch von jeweils 1000 Kriegsgefangenen war Teil einer Vereinbarung über eine dreitägige Waffenruhe. Die hatte US-Präsident Trump vermittelt. Weil der An- und Abtransport von Soldaten schwierig ist, wurden auch schon frühere größere Austausche in mehrere Etappen aufgeteilt. Aus Moskau, Katharina Schröder.
2: Die Weltgesundheitsorganisation warnt vor einem wachsenden Trend, der vor allem auf junge Leute zielt. Nikotinbeutel, die meist zwischen Oberlippe und Zahnfleisch gesteckt werden. Das Produkt mache süchtig, hieß es. Anbieter wollten eine neue Generation von Konsumenten in die Abhängigkeit treiben, so die WHO. Weil der Zigarettenverkauf zurückgehe, weiteten multinationale Tabakkonzerne ihre Produktpalette auf Nikotinbeutel aus, so die Organisation. Zum Sport. Fußballer Manuel Neuer wird seine Karriere am Saisonende nicht beenden, sondern eine weitere Saison im Tor des FC Bayern München stehen. Der deutsche Rekordmeister gab die Vertragsverlängerung mit dem 40 Jahre alten Kapitän bis Juni 2027 bekannt.
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5: Mit Niklas Bitzenauer. Die Allgäuer Polizei warnt vor erheblichen Verkehrsbehinderungen am Samstag in zwei Wochen, also den 30. Mai in Richtung Tirol. Grund ist eine angemeldete Versammlung im Bereich der Brennerautobahn A13 bei Matrei am Brenner, die zu umfangreichen Sperrungen führt. Zwischen 11 und 19 Uhr wird der Brennerkorridor zeitweise gesperrt. Die Maßnahmen der österreichischen Behörden wirken sich laut Polizei deutlich auf den grenzüberschreitenden Verkehr aus und betreffen auch das bayerische Straßennetz. Und im Netz Ostallgäu Lechfeld der Bayerischen Regiobahn, kurz BRB, kommt es wegen Bauarbeiten der DG Infrago AG vom kommenden Montag bis zum 24. Mai zu Fahrplanabweichungen und einzelnen Zugausfällen. Betroffen ist insbesondere die Strecke Augsburg bzw. München über Buchloe nach Füssen. Nach Angaben der BRB kommt es vor allem in den Morgen- und Abendstunden zu Änderungen im Fahrplan.
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6: Ja, die Wolken, die haben leider Richtung Abend gerne auch mal einen Schauer mit dabei. Lokal kann es auch Gewitter geben und der Samstagmorgen, das wird kein Tag für wahnsinnige Unternehmungen. Maximal 10 Grad, immer wieder Regen mit dabei. Es beruhigt sich dann Richtung Sonntag, der wird vorübergehend trocken, freundlich und auch wärmer. 11 bis 16 Grad sind da schon mal die Höchstwerte. Und ja, die neue Woche, die lässt uns noch so ein bisschen warten, da gibt es noch mal so einen Knick. Dann wird es aber ab Mittwoch endlich schöner.
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6: Keine Störungsmeldungen im Moment, euch eine gute Fahrt.
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6: So, was haben wir denn da alles dabei? Die Allgäuer Straße in Halblech, die B472 bei Ingenried, da wird geblitzt. Auf der B19 bei Waltenhofen, in der östlichen Alpenstraße in Sonthofen. In der Hauptstraße in Memmingen steht ein Blitzer und an der Alp in Lindenberg. Ihr habt auch was? Ja, dann ruft mich an. 0800 75 80 90. Freue mich.
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6: Hallo und Servus. Ich weiß nicht, habt ihr schon mal Capoeira gehört? Wird wahrscheinlich der eine oder andere sagen, nein, kann man das essen? Nein, kann man nicht. Was das genau ist, das hört ihr gleich hier in der Drive Time. Das war nämlich Thema heute Morgen bei uns im Kaffeeklatsch. Und wir hören gleich nochmal rein.
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0: Der Freitag hier bei Allgäu Hit und wir machen einen Ausflug nach Brasilien. Die meisten denken da wohl an Sonne, Strand und Fußball vielleicht. Letzteres ja, ist auch die unangefochtene Nummer 1 im Land. Aber direkt nach Fußball kommt Capoeira. Das ist ein Kampftanz, den es im Land gefühlt schon immer irgendwie gibt. Andrea Fessele hat vor rund 10 Jahren den Verein Capoeira Allgäu gegründet. Die Ursprünge dieser Kunstform gehen bis ins 16. Jahrhundert zurück. Das haben uns heute Andrea und Trainer Luis de Melo im Kaffeeklatsch erzählt.
1: Capoeira é no Brasil é um mato ralo, mato baixo, onde os escravos africanos praticavam uma arte marcial.
2: Ich sag grad Capoeira, der Name an sich ist eigentlich so eine Art Bodenbusch, wo die Sklaven damals trainiert haben oder eben diesen Kampf erprobt haben sozusagen. Im Lauf der Zeit hat sich dann der Begriff Capoeira dann eben für diesen Kampf weiterentwickelt und wurde dazu benutzt.
1: É Sport que mistura muitos movimentos da luta, da acrobacia, da parte da arte.
2: Genau, also es ist halt ein Sport, der verschiedene Künste eben vereint. Mhm. Die Musik, dann der Kampf, die Bewegung und das ist halt eine Kunst.
0: Also Capoeira wird oft als ein physisches Schachspiel oder ein Dialog zwischen zwei Spielern auch beschrieben. Ein dynamisches Spiel aus Angriff, Verteidigung, Strategie und Täuschung, das in einer sogenannten Roda, einem Kreis, stattfindet.
2: Der Start von so einer Capoeira-Horde ist immer sehr ritualisiert. Normal geht's los, dass der Maestro mit der Berimbau anfängt, den Rhythmus zu spielen, bis dann alle Instrumente mit eingestiegen sind in den Rhythmus. Und dann kommt eben das Klatschen, dann fängt der Maestro an zu singen und die Gruppe, die im Kreis steht, die singt dann den Chorus. Dann beginnen die zwei eben mit Capoeira. Und es geht dann immer einer rein in das Spiel und kauft das Spiel ein. Dann geht immer wieder einer raus und so kommt immer wieder jemand Neues mit dazu. Und es sind dann fließende Bewegungen, die so ineinander übergehen.
0: Ja, und wer mal reinschnuppern möchte, kann das einfach dienstags um 18.30 Uhr in der Turnhalle in der Sutt-Schule tun, in Kempten einfach vorbeikommen. Und das ganze Gespräch mit Andrea Fessele und Luis de Melo von Capoeira Allgäu könnt ihr nachhören, wie immer auf allgäuhit.de. Ganz anderes Ding, Joachim Conrad ist zuständig für Bayerns Gefängnisse. Der Oberallgäuer CSU-Landtagsabgeordnete ist Vorsitzender des sogenannten Anstaltsbeirats. Und am Montag wird er uns von diesem Kontrollorgan erzählen und wie es ist, immer wieder hinter Gitter zu müssen. Im Kaffeeklatsch am Montag zwischen 9 und 10.

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2: Verkehrschaos, massive Einschränkungen in Richtung Tirol erwartet. Bauarbeiten führen zu Fahrplanänderungen im Netz Ostallgäu-Lechfeld. Und das Wetter weiterhin ungemütlich bei so 6 bis maximal 8 Grad. Ich bin Niklas Bitzenauer, einen schönen Freitagabend. Die Allgäuer Polizei warnt vor erheblichen Verkehrsbehinderungen am Samstag in 2 Wochen am 30. Mai in Richtung Tirol. Grund ist eine angemeldete Versammlung im Bereich der Brenner-Autobahn A13 bei Matrei am Brenner, die zu umfangreichen Sperrungen führt. Zwischen 11 und 19 Uhr wird der Brenner-Korridor zeitweise gesperrt. Die Maßnahmen der österreichischen Behörden wirken sich laut Polizei deutlich auf den grenzüberschreitenden Verkehr aus und betreffen auch das bayerische Straßennetz. Schon im Vorfeld ist mit langen Staus und Überlastungen auf den Hauptverkehrsachsen Richtung Tirol zu rechnen. Auch Ausweichrouten über Salzburg oder Lindau dürften stark belastet sein. Die Polizei rät dringend davon ab, an diesem Tag nicht zwingend notwendige Fahrten nach Tirol zu unternehmen und empfiehlt, Reisepläne entsprechend anzupassen. Im Netz Ostallgäu-Lechfeld der Bayerischen Regiobahn, kurz BRB, kommt es wegen Bauarbeiten der DB Infra Go AG von kommenden Montag bis zum 24. Mai zu Fahrplanabweichungen und einzelnen Zugausfällen. Betroffen ist insbesondere die Strecke Augsburg bzw. München über Buchloe nach Füssen. Nach Angaben der BRB kommt es vor allem in den Morgen- und Abendstunden zu Änderungen im Fahrplan. Zwischen Augsburg und Buchloe sowie München-Pasing und Biesenhofen fahren einzelne Züge zu abweichenden Zeiten. Teilweise entfallen Verbindungen oder einzelne Halte, darunter auch München-Pasing bei einer Abendverbindung. Zwischen Kaufbeuren und Biesenhofen kommt es ebenfalls zu einem Ausfall am Abend. Fahrgäste können teilweise auf Verbindungen der Deutschen Bahn ausweichen. BRB-Tickets werden dort anerkannt. Die BRB empfiehlt, sich vor Fahrantritt über die aktuellen Fahrpläne zu informieren. Sonderfahrpläne sowie weitere Informationen stellt das Unternehmen online zur Verfügung. Im Bereich Türkheim und Irsingen hat eine bislang unbekannte Person am Mittwochmittag mehrfach kleine Päckchen mit offenbar verschreibungspflichtigen Kapseln verteilt. Betroffen waren unter anderem Mitarbeiter des Bauhofs sowie eine weitere Person in Irsingen nahe eines Kindergartens. Die Päckchen wurden jeweils ohne Gegenleistung übergeben. Nach Angaben der Betroffenen befanden sich darin weiß-rosa Kapseln. Die unbekannte Person war mit einem roten Herrenrad unterwegs und wird als etwa 40 bis 50 Jahre alt, mit braunem Bart, Schirmmütze und dunkler Jacke beschrieben. Die Polizei warnt davor, solche Päckchen zu öffnen oder einzunehmen und sucht jetzt auch dringend nach Zeugen.

0: Cup sorgt zudem für Nachwuchsrennen in der Innenstadt. Wegen der Wetterlage wurde die lange Strecke auf 154 Kilometer verkürzt. Die alpine Passage entfällt.
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2: So viele Wolken und leider auch immer wieder mal ein paar Regentropfen, die da rauskommen. Es kann auch lokal mal ein Gewitter geben. Heute Nacht wird es wieder kalt und morgen nicht viel wärmer, maximal 10 Grad unter Tag, auch wieder mit viel Regen. Richtung Sonntag wird es schon ein bisschen besser, der Sonntag dann vorübergehend trocken, freundlich und mit 11 bis 16 Grad auch ein bisschen milder. Die neue Woche, ja, ist nicht so kalt, aber noch ziemlich wechselhaft. Ab Mittwoch wird es dann wärmer und schöner.
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2: Und da haben wir im Moment keine Störungsmeldungen. Gute Fahrt für euch.
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2: In der Allgäuer Straße in Halblech wird aktuell geblitzt. Außerdem auf der B472 bei Ingenried, in der Hauptstraße in Memmingen, in der östlichen Alpenstraße in Sonthofen und an der Alp in Lindenberg.
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2: Hallo, servus. Schaut ihr heute Abend ESC? Da bin ich immer überrascht. Also, viele interessieren sich ja null dafür. Gehöre ich eigentlich auch dazu, wenn ich ehrlich bin. Ja, man schaut immer so ein bisschen, ne? Bei uns ja schon so rein berufsbedingt. Und irgendwie landet man dann doch vorm Fernseher. Und das ist ein Phänomen, das geht nicht nur euch so, das ist tatsächlich ganz oft der Fall. Warum das so ist, darüber sprechen wir gleich hier in der Drive Time.
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0: Das ist der Freitagabend hier mit der Drive Time. Ja, und morgen, da schaut ganz Europa wieder auf den Eurovision Song Contest, diesmal ja in Wien. Und auch die Fußball-Weltmeisterschaft wirft ja ihre Schatten schon voraus. Und es ist eigentlich, ist es egal, ob jetzt Musik, Sport, Spielshow, so Wettbewerbe ziehen Millionen Menschen an. Oft fiebern sogar Menschen mit, die sonst gar keinen großen Bezug haben oder irgendwelche Fans davon sind. Kenne ich selber, Fußball-WM, Fußball interessiert mich null, aber da schaue ich. Aber warum ist das so? Warum uns solche Wettkämpfe und Wettbewerbe so faszinieren? Dieser Frage ist Kollegin Julia Wasselkow nachgegangen. Julia, grüß dich.
1: Grüß dich.
0: Also, warum schauen sich so viele Menschen gern Wettkämpfe oder Wettbewerbe an?
1: Ja, Wettbewerbe erzeugen Spannung und genau darauf reagiert unser Gehirn besonders stark. Es gibt Gewinner, Verlierer, Überraschungen und emotionale Momente. Dazu kommt das Mitfiebern. Viele suchen sich automatisch Favoriten aus und fühlen emotional mit. Und genau dieses gemeinsame Erleben macht Wettbewerbe so attraktiv. Egal ob beim Sport oder bei Musikshows.
0: Und wie kommt es jetzt, dass, so wie ich gerade gesagt habe, auch Menschen mitfiebern, die sich sonst eigentlich kaum für den ESC, für Fußball oder was auch immer interessieren?
1: Also große Wettbewerbe werden schnell zu Gemeinschaftserlebnissen. In der Familie, im Freundeskreis oder online sprechen plötzlich alle darüber. Ja, und dadurch entsteht das Gefühl, Teil von etwas Größerem zu sein. Außerdem funktionieren viele Wettbewerbe nach ganz einfachen Regeln. Wer gewinnt, wer scheidet aus, und das macht sie leicht verständlich, selbst ohne großes Vorwissen.
0: Okay, soweit klar. Aber weiß nicht, macht dieses Mitfiebern auch irgendwas mit uns?
1: Der Körper reagiert dabei ähnlich wie in echten Stress- und Spannungssituationen. Puls und Aufmerksamkeit steigen und das Gehirn schüttet Glücks- und Stresshormone aus. Deshalb fühlen sich enge Entscheidungen oder überraschende Wendungen oft so intensiv an. Gleichzeitig verbindet gemeinsames Mitfiebern Menschen und genau deshalb bleiben große Wettbewerbe oft lange in Erinnerung.
0: Gut, dann ist das auch erklärt. Danke, Julia. Unterm Strich, wir lieben Wettbewerbe. Euch und auch dir, Julia, natürlich dann ganz viel Spaß beim ESC-Schauen morgen.
1: Bitte gerne.

0: fast schon im Wochenende an diesem Freitagabend. Das war's mit der Drive-Time für heute. Ein schönes Wochenende wünsche ich euch. Morgen früh ab 8, Kollege Bernie Krause hier im Studio. Am Montag ab 6 gibt's den Allgäu-Wecker mit Mario und Altrotz. Und nächste Woche an dieser Stelle hier in der Drive-Time, Kollege Niklas Bitzenauer. Ich mach mich dann mal weg. Ich wünsche euch einen schönen Abend. Servus, piert's euch.
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2: Ich bin Tine Klimach. Es ist keine leichte Woche für Bundeskanzler Merz. Nachdem er bereits am Dienstag beim DGB-Kongress mit Pfiffen und Buhrufen statt Applaus begrüßt wurde, gab es einen ähnlichen Vorfall heute in Würzburg. Da war Friedrich Merz Gast bei einer Podiumsdiskussion beim Deutschen Katholikentag.
3: Dass Friedrich Merz und seine Regierung unbeliebt sind, kann der Kanzler schon länger in Umfragen sehen. Mehr als 80% sind unzufrieden. Jetzt bekommt Merz aber immer wieder ganz konkret vor Augen geführt, dass das nicht nur bloße Zahlen sind. Diesmal beim Katholikentag protestierten rund 400 Demonstranten vor allem gegen die Klimapolitik der Bundesregierung. Vier von ihnen störten die Podiumsdiskussion im Saal mit Zwischenrufen und Pfiffen. Nach einigen Minuten ging eine Aktivistin freiwillig, eine Frau wurde von Sicherheitskräften rausgezogen und die anderen hielten den Mund. Uli Reitinger, Nachrichtenredaktion.
2: Der nordrhein-westfälische FDP-Landeschef Henning Höhne zieht seine Kandidatur für den FDP-Bundesvorsitz zurück. Höhne werde nur noch als stellvertretender Bundesvorsitzender kandidieren, bestätigte ein Sprecher der FDP. Damit bleibt nur noch Wolfgang Kubicki als Kandidat für den FDP-Bundesvorsitz. Beide Politiker betonen, dass sie den Schritt in den vergangenen Tagen gemeinsam geplant hätten. Im Handel wird heute gestreikt. Verdi hat Beschäftigte in ersten Betrieben bundesweit zu Arbeitsniederlegungen aufgerufen. Kundinnen und Kunden sollen nach Einschätzung des Handelsverbands HDE aber kaum etwas davon merken.
4: Der HDE sagt, bisher gebe es keine Hinweise auf Ladenschließungen oder ähnliche Einschränkungen. Einkaufen soll demnach ganz normal möglich sein. Hintergrund der Warnstreiks: Verdi hat erste Angebote der Arbeitgeber zurückgewiesen und fordert 7% mehr Lohn, mindestens aber 225 Euro. Die Arbeitgeber bieten ab November 2% und ab August 2027 weitere 1,5% mehr Geld. Die Positionen liegen also weit auseinander. Der Tarifstreit könnte deshalb noch dauern. Die vorigen Verhandlungen hatten sich über ein Jahr hingezogen. Thomas Bleskin, Nachrichtenredaktion.
2: Zum Sport. Manuel Neuer hat auch mit 40 Jahren noch nicht genug vom Profifußball. Der Kapitän verlängert seinen auslaufenden Vertrag beim FC Bayern München ein weiteres Mal bis Mitte 2027. Das hat der Verein am Abend bekannt gegeben. In den vergangenen Wochen und Monaten war immer wieder über ein Nationalmannschaftscomeback für die anstehende WM spekuliert worden. Neuer wiegelte das aber bisher immer ab.
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5: Mit Niklas Bitzenauer. Die Allgäuer Polizei warnt vor erheblichen Verkehrsbehinderungen am Samstag in zwei Wochen, also den 30. Mai in Richtung Tirol. Grund ist eine angemeldete Versammlung im Bereich der Brennerautobahn A13 bei Matrei am Brenner, die zu umfangreichen Sperrungen führt. Zwischen 11 und 19 Uhr wird der Brennerkorridor zeitweise gesperrt. Die Maßnahmen der österreichischen Behörden wirken sich laut Polizei deutlich auf den grenzüberschreitenden Verkehr aus und betreffen auch das bayerische Straßennetz. Und im Netz Ostallgäu Lechfeld der Bayerischen Regiobahn, kurz BRB, kommt es wegen Bauarbeiten der DG Infrago AG vom kommenden Montag bis zum 24. Mai zu Fahrplanabweichungen und einzelnen Zugausfällen. Betroffen ist insbesondere die Strecke Augsburg bzw. München über Buchloe nach Füssen. Nach Angaben der BRB kommt es vor allem in den Morgen- und Abendstunden zu Änderungen im Fahrplan.
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6: Heute Nacht ist es wieder ganz schön kalt. Es geht teilweise schon sehr tief ins Einstellige runter. Morgen dann viele Wolken und länger Regen. Es kann sogar sein in der Früh, dass wir so bis 1000 Meter runter ein paar Flocken haben. Ansonsten untertags dann maximal 10 Grad. Aber Samstagabend und auch in der Nacht beruhigt sich das Wetter dann. Der Sonntag wird vorübergehend trocken, freundlich und wir bekommen wärmere 11 bis 16 Grad. Immerhin. Der Wochenbeginn ist dann nochmal ein bisschen wechselhaft, aber schon milder. Und ab Mittwoch soll dann endlich wieder Frühling werden.
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7: Normaler Verkehr im Sendegebiet. Ich wünsche euch eine gute Fahrt.
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2: Verkehrschaos, massive Einschränkungen in Richtung Tirol erwartet. Bauarbeiten führen zu Fahrplanänderungen im Netz Ostallgäu-Lechfeld. Und das Wetter weiterhin ungemütlich bei so 6 bis maximal 8 Grad. Ich bin Niklas Bitzenauer, einen schönen Freitagabend. Die Allgäuer Polizei warnt vor erheblichen Verkehrsbehinderungen am Samstag in 2 Wochen am 30. Mai in Richtung Tirol. Grund ist eine angemeldete Versammlung im Bereich der Brenner-Autobahn A13 bei Matrei am Brenner, die zu umfangreichen Sperrungen führt. Zwischen 11 und 19 Uhr wird der Brenner-Korridor zeitweise gesperrt. Die Maßnahmen der österreichischen Behörden wirken sich laut Polizei deutlich auf den grenzüberschreitenden Verkehr aus und betreffen auch das bayerische Straßennetz. Schon im Vorfeld ist mit langen Staus und Überlastungen auf den Hauptverkehrsachsen Richtung Tirol zu rechnen. Auch Ausweichrouten über Salzburg oder Lindau dürften stark belastet sein. Die Polizei rät dringend davon ab, an diesem Tag nicht zwingend notwendige Fahrten nach Tirol zu unternehmen und empfiehlt, Reisepläne entsprechend anzupassen. Im Netz Ostallgäu-Lechfeld der Bayerischen Regiobahn, kurz BRB, kommt es wegen Bauarbeiten der DB Infrago AG von kommenden Montag bis zum 24. Mai zu Fahrplanabweichungen und einzelnen Zugausfällen. Betroffen ist insbesondere die Strecke Augsburg bzw. München über Buchloe nach Füssen. Nach Angaben der BRB kommt es vor allem in den Morgen- und Abendstunden zu Änderungen im Fahrplan. Zwischen Augsburg und Buchloe sowie München-Pasing und Biesenhofen fahren einzelne Züge zu abweichenden Zeiten. Teilweise entfallen Verbindungen oder einzelne Halte, darunter auch München-Pasing bei einer Abendverbindung. Zwischen Kaufbeuren und Biesenhofen kommt es ebenfalls zu einem Ausfall am Abend. Fahrgäste können teilweise auf Verbindungen der Deutschen Bahn ausweichen. BRB-Tickets werden dort anerkannt. Die BRB empfiehlt, sich vor Fahrantritt über die aktuellen Fahrpläne zu informieren. Sonderfahrpläne sowie weitere Informationen stellt das Unternehmen online zur Verfügung. Im Bereich Türkheim und Irsingen hat eine bislang unbekannte Person am Mittwochmittag mehrfach kleine Päckchen mit offenbar verschreibungspflichtigen Kapseln verteilt. Betroffen waren unter anderem Mitarbeiter des Bauhofs sowie eine weitere Person in Irsingen nahe eines Kindergartens. Die Päckchen wurden jeweils ohne Gegenleistung übergeben. Nach Angaben der Betroffenen befanden sich darin weiß-rosa Kapseln. Die unbekannte Person war mit einem roten Herrenrad unterwegs und wird als etwa 40 bis 50 Jahre alt, mit braunem Bart, Schirmmütze und dunkler Jacke beschrieben. Die Polizei warnt davor, solche Päckchen zu öffnen oder einzunehmen und sucht jetzt auch dringend nach Zeugen. Isny ist am 16. Mai, also morgen am Samstag, erneut Austragungsort des Allgäu-Radmarathons mit rund 1500 Teilnehmenden. Drei Strecken zwischen 80 und rund 200 Kilometern bieten sportliche Herausforderungen für verschiedene Leistungsniveaus. Start und Ziel ist der Marktplatz, ergänzt durch ein umfangreiches Rahmenprogramm mit Live-Videoübertragung und Moderation. Ein Highlight ist eine Fotobox im Kurhaus am Park mit Skisprunglegende Sven Hannawald. Der Mountainbike Kids Cup sorgt zudem für Nachwuchsrennen in der Innenstadt. Wegen der Wetterlage wurde die lange Strecke auf 154 Kilometer verkürzt, die alpine Passage entfällt.
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3: Also ganz sicher können wir auch heute Nacht nicht sein vor dem einen oder anderen Regenschauer. Und auch in den Samstagmorgen geht es mit vielen Wolken und den Tag über wird es immer wieder regnen bei maximal 10 Grad. Kann sogar sein, in der Früh so 1000 Meter die Grenze, dass da ein bisschen Schnee mit dabei ist. So, aber Samstagabend beruhigt sich's dann so langsam in der Nacht auf Sonntag. Und der Sonntag wird eigentlich recht freundlich, meistens trocken und immerhin schon mal 11 bis 16 Grad mild. Die neue Woche startet dann mit wieder wechselhaftem Wetter, ist aber schon milder. Und ab Mittwoch, da wird's wieder schöner und wärmer.
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4: Die A7 Richtung Ulm nach Füssenreute zwischen Nesselwang und Füssen, dichter Verkehr, 5 Minuten Zeitverlust. Die A7 Richtung Ulm nach Füssenreute, Reinertshoftunnel, Tunnel gesperrt, Unfall mit Lastkraftwagen, Vorsicht, Fahrzeugteile auf der Fahrbahn. Die A7 Richtung Ulm nach Füssenreute zwischen Bad Grünenbach und Raststätte Allgäuer Tor West, defektes Fahrzeug, Standstreifen blockiert. Die A96 Richtung Lindau nach München, Einfahrt Holzgünz, Gefahr durch

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1: Ich bin Tine Klimach. Nach zuletzt ziemlich angespannten Beziehungen zwischen Deutschland und den USA haben Bundeskanzler Merz und US-Präsident Trump jetzt wieder miteinander telefoniert. Thema war vor allem der Iran-Krieg.
2: Ob Merz die Wogen etwas glätten konnte beim beleidigten US-Präsidenten ist offen. Die Mitteilung des Kanzlers auf der Plattform X nach dem Telefonat jedenfalls liest sich noch etwas steif. Merz schrieb, man sei sich einig, dass der Iran jetzt an den Verhandlungstisch kommen und die Straße von Hormuz öffnen müsse. Außerdem dürfe Teheran keine Nuklearwaffen besitzen. All diese Punkte hatte Merz allerdings nie öffentlich in Frage gestellt, wohl aber eine Strategie des US-Präsidenten, was diesen wiederum so erzürnte, dass er Merz persönlich angriff. Ein einziger Anruf in der Air Force One dürfte Trump kaum vollständig besänftigen. Thomas Bleskin, Nachrichtenredaktion.
1: Währenddessen setzen israelische und libanesische Unterhändler ihre Gespräche in Washington fort. Das berichteten arabische sowie israelische Medien übereinstimmend. Die libanesische Regierung selbst ist keine aktive Konfliktpartei. Israel liefert sich Gefechte mit der Hisbollah-Miliz, die mit dem Iran verbunden ist. Die Hisbollah sitzt selbst nicht mit am Tisch. Die bisherige Waffenruhe läuft an diesem Sonntag aus. Seit dem Beginn der Kämpfe im März wurden fast 3000 Menschen im Libanon getötet. In Deutschland ist bezahlbarer Wohnraum vor allem in Großstädten weiter knapp. Es muss mehr gebaut werden und das ist ein Ziel der Bundesregierung. Trotzdem freut sich die Wohnungsbauwirtschaft nicht etwa über einen Bauboom. Ganz im Gegenteil, die Stimmung bei den Wohnungsbauern ist laut IFO-Institut so stark eingebrochen wie seit rund 4 Jahren nicht mehr.
3: Die Bundesregierung will vor allem mit schnelleren Genehmigungen für mehr Wohnungen sorgen. Und das hat auch erstmal geklappt. Im vergangenen Jahr wurden zumindest fast 11% mehr Wohnungen genehmigt. Das ist in der Baubranche aber noch nicht angekommen. Mehr als 40% klagen immer noch über einen Auftragsmangel. Lieferengpässe bei der Versorgung mit Grundstoffen sorgen außerdem weiter für große Unsicherheiten. Ende 2024 fehlten 1,4 Millionen Wohnungen und groß verändert hat sich die Lage seitdem nicht. Aus Berlin, Uli Reitinger.
1: Zum Sport. Fußballer Manuel Neuer wird seine Karriere am Saisonende nicht beenden, sondern eine weitere Saison im Tor des FC Bayern München stehen. Der deutsche Rekordmeister gab die Vertragsverlängerung mit dem 40 Jahre alten Kapitän bis Juni 2027 bekannt.
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4: Mit Niklas Bitzenauer. Die Allgäuer Polizei warnt vor erheblichen Verkehrsbehinderungen am Samstag in 2 Wochen, also den 30. Mai in Richtung Tirol. Grund ist eine angemeldete Versammlung im Bereich der Brennerautobahn A13 bei Matrei am Brenner, die zu umfangreichen Sperrungen führt. Zwischen 11 und 19 Uhr wird der Brennerkorridor zeitweise gesperrt. Die Maßnahmen der österreichischen Behörden wirken sich laut Polizei deutlich auf den grenzüberschreitenden Verkehr aus und betreffen auch das bayerische Straßennetz. Und im Netz Ostallgäu Lechfeld der Bayerischen Regiobahn, kurz BRB, kommt es wegen Bauarbeiten der DG Infrago AG vom kommenden Montag bis zum 24. Mai zu Fahrplanabweichungen und einzelnen Zugausfällen. Betroffen ist insbesondere die Strecke Augsburg bzw. München über Buchloe nach Füssen. Nach Angaben der BRB kommt es vor allem in den Morgen- und Abendstunden zu Änderungen im Fahrplan.
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5: Heute Nacht ist es wieder ganz schön kalt. Es geht teilweise schon sehr tief ins Einstellige runter. Morgen dann viele Wolken und länger Regen. Es kann sogar sein in der Früh, dass wir so bis 1000 Meter runter ein paar Flocken haben. Ansonsten untertags dann maximal 10 Grad. Aber Samstagabend und auch in der Nacht beruhigt sich das Wetter dann. Der Sonntag wird vorübergehend trocken, freundlich und wir bekommen wärmere 11 bis 16 Grad. Immerhin. Der Wochenbeginn ist dann nochmal ein bisschen wechselhaft, aber schon milder. Und ab Mittwoch soll dann endlich wieder Frühling werden.
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6: Die A7 Richtung und nach Füssenreuth zwischen Nesselwang und Füssen, dichter Verkehr mit 8 Minuten Zeitverlust. Die A7 Richtung und nach Füssenreuth am Reinhardshof-Tunnel. Der Tunnel ist nach einem Unfall mit einem Lastwagen gesperrt. Gefahr durch Fahrzeugteile auf der Fahrbahn. Die A7 Richtung Ulm nach Füssenreuth zwischen Bad Grünenbach und Raststätte Allgäuer Tor West. Gefahr durch ein defektes Fahrzeug. Der Standstreifen ist blockiert. Die A96 Richtung Lindau nach München am Kreuz Memmingen auf der Überleitung zur A7 Richtung Ulm. Baustelle. Der rechte Fahrstreifen ist bis morgen 6 Uhr gesperrt. Ich wünsche eine gute und sichere Fahrt.
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1: Also ganz sicher können wir auch heute Nacht nicht sein vor dem einen oder anderen Regenschauer. Und auch in den Samstagmorgen geht es mit vielen Wolken und den Tag über wird es immer wieder regnen bei maximal 10 Grad. Kann sogar sein, in der Früh so 1000 Meter die Grenze, dass da ein bisschen Schnee mit dabei ist. So, aber Samstagabend beruhigt sich's dann so langsam in der Nacht auf Sonntag. Und der Sonntag wird eigentlich recht freundlich, meistens trocken und immerhin schon mal 11 bis 16 Grad mild. Die neue Woche startet dann mit wieder wechselhaftem Wetter, ist aber schon milder. Und ab Mittwoch, da wird's wieder schöner und wärmer.
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2: Die A7 Richtung Füssenreute zwischen Nesselwang und Füssen. Dichter Verkehr. Die A7 Richtung Füssenreute im Reinerzhoftunnel. Tunnel gesperrt. Unfall mit Lastwagen. Vorsicht wegen Fahrzeugteilen auf der Fahrbahn. Die A96 Richtung München am Kreuz Memmingen. Überleitung zur A7 Richtung Ulm. Baustelle, rechter Fahrstreifen gesperrt. Bis morgen 6 Uhr. Die B30 Richtung Ravensburg zwischen Ravensburg Nord und der B33 Ravensburg Süd. Defekter Personenwagen auf dem Beschleunigungsstreifen. Ich wünsche euch eine gute Fahrt.
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1: Ich bin Tine Klimach. Die aktuell geltende Waffenruhe zwischen der pro-iranischen Hisbollah-Miliz im Libanon und Israel soll nach US-Angaben um 45 Tage verlängert werden. Es soll außerdem eine weitere Gesprächsrunde zwischen Vertretern beider Seiten unter der Vermittlung des Ministeriums Anfang Juni geben. Die Waffenruhe wäre am Sonntag ausgelaufen. Die Folgen des Iran-Kriegs drücken immer mehr auf die wirtschaftliche Lage in Deutschland. Nachdem der Start ins Jahr stärker ausfiel als erwartet, rechnet die Bundesregierung im zweiten Quartal mit einem deutlichen Konjunkturdämpfer.
2: Steigende Preise, Lieferkettenprobleme und Unsicherheit belasten die Stimmung in Unternehmen und privaten Haushalten. So steht's im aktuellen Monatsbericht des Bundeswirtschaftsministeriums. Alle Indikatoren, so heißt es weiter, deuten auf einen schweren Dämpfer der Konjunktur hin. Wie es genau weitergeht, hänge unter anderem davon ab, wie lange der Konflikt mit dem Iran noch dauert, wie lange die Handelswege und auch Produktionskapazitäten beeinträchtigt bleiben. Und selbst nach einer Entspannung dürften zum Beispiel die Energie- und Rohstoffpreise noch nicht so schnell wieder sinken. Aus Berlin, Thomas Thonfeld.
1: Für viele ist es ein absolutes No-Go und zugeben würden es wahrscheinlich die wenigsten. Aber fast jeder oder jede vierte hat schon mal heimlich das Handy des Partners durchsucht. Das zeigt eine Umfrage des Digitalverbands Bitkom. Bei den Jüngeren unter 30 gab es sogar jeder zweite zu.
3: Die häufigsten Gründe fürs heimliche Handychecken sind laut Bitkom ganz klar Neugier und Eifersucht. Viele wollen wissen, ob der Partner vielleicht fremdgeht oder etwas verheimlicht. Spannend ist aber auch, nach dem Blick aufs Handy fühlten sich längst nicht alle besser. Einige waren zwar erleichtert oder bestätigt, viele hatten danach aber eher ein schlechtes Gewissen oder waren enttäuscht. Der Digitalverband empfiehlt deshalb auch mehr Schutz für Smartphone, etwa mit Face ID oder Fingerabdrucksperre. Zoe Tassovali, Nachrichtenredaktion.
1: Zum Sport. Manuel Neuer hat auch mit 40 Jahren noch nicht genug vom Profifußball. Der Kapitän verlängert seinen auslaufenden Vertrag beim FC Bayern München ein weiteres Mal bis Mitte 2027. Das hat der Verein am Abend bekannt gegeben. In den vergangenen Wochen und Monaten war immer wieder über ein Nationalmannschafts-Comeback für die anstehende WM spekuliert worden. Neuer wiegelte das aber bisher immer ab.
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4: Mit Niklas Bitzenauer. Bei einem Verkehrsunfall am Donnerstagnachmittag ist ein 41-jähriger Radfahrer in Bad Wörishofen schwer verletzt worden. Der Mann war im Rahmen eines Vatertagsausflugs auf einem Wirtschaftsweg nahe der Therme unterwegs, als es zu dem Unfall kam. Nach Angaben der Polizei kam der Radfahrer im Gefälle bei hoher Geschwindigkeit von der Fahrbahn ab und prallte in einer angrenzenden Wiese gegen abgelegte Betonrohre. Dabei stürzte er und überschlug sich. Einen Helm trug der 41-Jährige nicht. Und im Eissportzentrum Oberstdorf startet am Sonntag das 20. ISU Adult Figure Skating Event. Bis zum 22. Mai treten dort rund 660 Eiskunstläuferinnen und Eiskunstläufer aus 36 Nationen an. Damit gilt der Wettbewerb als weltweit größtes Event im Erwachsenen-Eiskunstlauf. Die Teilnehmerinnen und Teilnehmer sind zwischen 28 und 79 Jahre alt und präsentieren ihre Programme in verschiedenen Alters- und Leistungsklassen. Botschafter des Jubiläums ist der frühere Vize-Welt- und Europameister Norbert Schramm.
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5: Heute Nacht ist es wieder ganz schön kalt. Es geht teilweise schon sehr tief ins Einstellige runter. Morgen dann viele Wolken und länger Regen. Es kann sogar sein in der Früh, dass wir so bis 1000 Meter runter ein paar Flocken haben. Ansonsten untertags dann maximal 10 Grad. Aber Samstagabend und auch in der Nacht beruhigt sich das Wetter dann. Der Sonntag wird vorübergehend trocken, freundlich und wir bekommen wärmere 11 bis 16 Grad. Immerhin. Der Wochenbeginn ist dann nochmal ein bisschen wechselhaft, aber schon milder. Und ab Mittwoch soll es dann endlich wieder Frühling werden.
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6: Die A7 Richtung Füssenreuth zwischen Nesselwang und Füssen. 1 Kilometer Stau, 33 Minuten Zeitverlust. Die A96 Richtung München, Kreuz Memmingen. Überleitung zur A7 Richtung Ulm. Baustelle, rechter Fahrstreifen gesperrt. Bis morgen 6 Uhr. Ich wünsche eine gute und sichere Fahrt.
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1: Also ganz sicher können wir auch heute Nacht nicht sein vor dem einen oder anderen Regenschauer. Und auch in den Samstagmorgen geht es mit vielen Wolken und den Tag über wird es immer wieder regnen bei maximal 10 Grad. Kann sogar sein, in der Früh so 1000 Meter die Grenze, dass da ein bisschen Schnee mit dabei ist. So, aber Samstagabend beruhigt sich's dann so langsam in der Nacht auf Sonntag. Und der Sonntag wird eigentlich recht freundlich, meistens trocken und immerhin schon mal 11 bis 16 Grad mild. Die neue Woche startet dann mit wieder wechselhaftem Wetter, ist aber schon milder. Und ab Mittwoch, da wird's wieder schöner und wärmer.
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2: Die A96 in beiden Richtungen. In Höhe Leutkirch Süd. Vorsicht, ein Reh auf der Fahrbahn. Die A96 Richtung München am Kreuz Memmingen auf der Überleitung zur A7 Richtung Ulm. Baustelle. Der rechte Fahrstreifen ist bis morgen 6 Uhr gesperrt. Ich wünsche euch eine gute Fahrt.

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1: Ich bin Lea Matschulat. Die aktuell geltende Waffenruhe zwischen der pro-iranischen Hisbollah-Miliz im Libanon und Israel soll nach US-Angaben um 45 Tage verlängert werden. Das teilte der Sprecher des US-Außenministeriums mit. Die Hisbollah äußerte sich bislang noch nicht.
2: Auf dem Papier herrscht Waffenruhe. Doch die Angriffe zwischen Israel und der Hisbollah gehen weiter. Besonders im Südlibanon greift das israelische Militär täglich auch aus der Luft an. Dort kommt es immer noch zu direkten Kämpfen mit der Hisbollah. Ob die Menschen im Libanon nun durch die Verlängerung der Waffenruhe etwas Schutz und Frieden finden können, ist also fraglich. Immerhin ist eine weitere Gesprächsrunde zwischen Vertretern Israels und dem Libanon Anfang Juni geplant. Die USA wollen weiter vermitteln. Bisher sind seit Anfang März im Libanon fast 3000 Menschen getötet worden. Tine Klimach, Nachrichtenredaktion.
1: Wer heute einkaufen war, brauchte teils etwas mehr Geduld. Die Gewerkschaft Verdi hatte bundesweit zu Warnstreiks im Handel aufgerufen. Mehr als 5000 Beschäftigte haben ihre Arbeit niedergelegt. Mehr als 200 Standorte wurden bestreikt, darunter Filialen von Edeka, Rewe, Douglas, H&M und Ikea.
3: Manchmal hat's an der Kasse oder bei der Leergutannahme ein bisschen länger gedauert, aber grundsätzlich konnte man überall einkaufen, betont Handelsverbandsgeschäftsführer Hake. Im Groß- und Außenhandel seien die Streiks bzw. deren Folgen ebenfalls spürbar, eventuell auch in den nächsten Tagen noch. Vergangenen Monat haben in den ersten Landesbezirken die Tarifverhandlungen begonnen. Die Arbeitgeber bieten 3,5% mehr Lohn in zwei Schritten, gültig für 2 Jahre. Die Gewerkschaft will aber 7% mehr und schon nach einem Jahr wieder neu verhandeln. Thomas Thonfeld, Nachrichtenredaktion.
1: Bei der FDP läuft alles auf Wolfgang Kubicki als neuen Parteichef zu. Der nordrhein-westfälische Landeschef Höhne hat seine Kandidatur für den FDP-Bundesvorsitz zurückgezogen. Er will als erster stellvertretender Parteichef kandidieren. Damit bleibt zunächst nur Kubicki im Rennen für den Chefposten bei den Liberalen. Manuel Neuer bleibt bis auf Weiteres bei Bayern München. Der Kapitän des Fußball-Bundesligisten verlängerte seinen Vertrag bis Mitte kommenden Jahres. Das gab der Verein am Abend bekannt. In den vergangenen Wochen und Monaten war immer wieder auch darüber spekuliert worden, ob Neuer mit seinen mittlerweile 40 Jahren für die anstehende WM nominiert wird.
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4: Mit Niklas Bitzenauer. Bei einem Verkehrsunfall am Donnerstagnachmittag ist ein 41-jähriger Radfahrer in Bad Wörishofen schwer verletzt worden. Der Mann war im Rahmen eines Vatertagsausflugs auf einem Wirtschaftsweg nahe der Therme unterwegs, als es zu dem Unfall kam. Nach Angaben der Polizei kam der Radfahrer im Gefälle bei hoher Geschwindigkeit von der Fahrbahn ab und prallte in einer angrenzenden Wiese gegen abgelegte Betonrohre. Dabei stürzte er und überschlug sich. Einen Helm trug der 41-Jährige nicht. Und im Eissportzentrum Oberstdorf startet am Sonntag das 20. ISU Adult Figure Skating Event. Bis zum 22. Mai treten dort rund 660 Eiskunstläuferinnen und Eiskunstläufer aus 36 Nationen an. Damit gilt der Wettbewerb als weltweit größtes Event im erwachsenen Eiskunstlauf. Die Teilnehmerinnen und Teilnehmer sind zwischen 28 und 79 Jahre alt und präsentieren ihre Programme in verschiedenen Alters- und Leistungsklassen. Botschafter des Jubiläums ist der frühere Vizewelt- und Europameister Norbert Schramm.
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5: Heute Nacht ist es wieder ganz schön kalt. Es geht teilweise schon sehr tief ins Einstellige runter. Morgen dann viele Wolken und länger Regen. Es kann sogar sein in der Früh, dass wir so bis 1000 Meter runter ein paar Flocken haben. Ansonsten untertags dann maximal 10 Grad. Aber Samstagabend und auch in der Nacht beruhigt sich das Wetter dann. Der Sonntag wird vorübergehend trocken, freundlich und wir bekommen wärmere 11 bis 16 Grad. Immerhin. Der Wochenbeginn ist dann nochmal ein bisschen wechselhaft, aber schon milder. Und ab Mittwoch soll es dann endlich wieder Frühling werden.
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6: Die A96 Richtung München am Kreuz Memmingen. Überleitung zur A7 Richtung Ulm. Baustelle. Der rechte Fahrstreifen ist bis morgen 6 Uhr gesperrt. Ich wünsche eine gute und sichere Fahrt.
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1: Also ganz sicher können wir auch heute Nacht nicht sein vor dem einen oder anderen Regenschauer. Und auch in den Samstagmorgen geht es mit vielen Wolken und den Tag über wird es immer wieder regnen bei maximal 10 Grad. Kann sogar sein, in der Früh so 1000 Meter die Grenze, dass da ein bisschen Schnee mit dabei ist. So, aber Samstagabend beruhigt sich's dann so langsam in der Nacht auf Sonntag. Und der Sonntag wird eigentlich recht freundlich, meistens trocken und immerhin schon mal 11 bis 16 Grad mild. Die neue Woche startet dann mit wieder wechselhaftem Wetter, ist aber schon milder. Und ab Mittwoch, da wird's wieder schöner und wärmer.
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2: Die A96 Richtung München, am Kreuz Memmingen. Überleitung zur A7 Richtung Ulm. Baustelle, rechter Fahrstreifen gesperrt. Bis morgen 6 Uhr. Ich wünsche euch eine gute Fahrt.

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1: Ich bin Lea Matschullert. Die Waffenruhe zwischen der pro-iranischen Hisbollah-Miliz im Libanon und Israel soll nach Angaben des US-Außenministeriums um 45 Tage verlängert werden. Die Hisbollah äußerte sich bislang nicht. Die Waffenruhe war in den vergangenen Wochen von beiden Seiten immer wieder verletzt worden. Es soll auch eine weitere Gesprächsrunde zwischen Vertretern beider Seiten unter der Vermittlung der USA geben, Anfang Juni. Russland und die Ukraine haben nach übereinstimmenden Angaben jeweils 205 Kriegsgefangene ausgetauscht. Wie der ukrainische Präsident Selenskyj mitteilte, sei dies der erste Schritt eines größeren Austausches von insgesamt 1000 Gefangenen auf jeder Seite.
2: Wir werden weiter um jeden kämpfen, der noch in Gefangenschaft ist, sagte der ukrainische Präsident Selenskyj. Der Austausch von jeweils 1000 Kriegsgefangenen war Teil einer Vereinbarung über eine dreitägige Waffenruhe. Die hatte US-Präsident Trump vermittelt. Sie schützte vor allem die Militärparade zum Weltkriegsgedenken in Moskau am 9. Mai. Weil der An- und Abtransport von Soldaten schwierig ist, wurden auch schon frühere größere Austausche in mehrere Etappen aufgeteilt. Aus Moskau, Katharina Schröder.
1: Bei dem vor Dänemark tot aufgefundenen Wal könnte es sich um das wochenlang in der Wismar-Bucht gestrandete Tier handeln. Bestätigt ist das aber nicht. Nach Angaben der dänischen Umweltbehörde sind bisher keine deutlichen Merkmale festgestellt worden, die den Verdacht erhärten könnten.
3: Experten wie der Biologe Fabian Ritter sehen allerdings Indizien, dass es sich um den Buckelwal aus der Ostsee handeln könnte. Gegenüber Bild sagte Ritter, zum einen spreche der Fundort dafür, aber auch der Zustand der Haut, der seiner Beurteilung nach nicht der beste sei. Aber nach dänischen Angaben wurde am Kadaver kein GPS-Sender gefunden, der nach Aussage der privaten Retter an dem Tier angebracht wurde. Eine Identifizierung durch Fotos oder Videos ist schwierig, weil der tote Wal mit dem Bauch nach oben aus dem Wasser ragt. Gewissheit wird wohl erst die Analyse einer Gewebeprobe bringen. Thomas Bleskin, Nachrichtenredaktion.
1: In Nürnberg ist ein Mann nach einem Chemieunfall in einer Firma im Krankenhaus gestorben. Er hatte an der Unglücksstelle das Bewusstsein verloren, ebenso wie ein weiterer Mann. 6 Menschen erlitten nach Angaben der Polizei Verletzungen der Atemwege. Die gesamte Anlage wurde evakuiert. Gefahr für die Bevölkerung bestand nicht. Die Unglücksursache ist noch unklar.
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4: Mit Niklas Bitzenauer. Bei einem Verkehrsunfall am Donnerstagnachmittag ist ein 41-jähriger Radfahrer in Bad Wörishofen schwer verletzt worden. Der Mann war im Rahmen eines Vatertagsausflugs auf einem Wirtschaftsweg nahe der Therme unterwegs, als es zu dem Unfall kam. Nach Angaben der Polizei kam der Radfahrer im Gefälle bei hoher Geschwindigkeit von der Fahrbahn ab und prallte in einer angrenzenden Wiese gegen abgelegte Betonrohre. Dabei stürzte er und überschlug sich. Einen Helm trug der 41-Jährige nicht. Und im Eissportzentrum Oberstdorf startet am Sonntag das 20. ISU Adult Figure Skating Event. Bis zum 22. Mai treten dort rund 660 Eiskunstläuferinnen und Eiskunstläufer aus 36 Nationen an. Damit gilt der Wettbewerb als weltweit größtes Event im Erwachsenen-Eiskunstlauf. Die Teilnehmerinnen und Teilnehmer sind zwischen 28 und 79 Jahre alt und präsentieren ihre Programme in verschiedenen Alters- und Leistungsklassen. Botschafter des Jubiläums ist der frühere Vize-Welt- und Europameister Norbert Schramm.
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5: Heute Nacht ist es wieder ganz schön kalt. Es geht teilweise schon sehr tief ins Einstellige runter. Morgen dann viele Wolken und länger Regen. Es kann sogar sein in der Früh, dass wir so bis 1000 Meter runter ein paar Flocken haben. Ansonsten untertags dann maximal 10 Grad. Aber Samstagabend und auch in der Nacht beruhigt sich das Wetter dann. Der Sonntag wird vorübergehend trocken, freundlich und wir bekommen wärmere 11 bis 16 Grad. Immerhin. Der Wochenbeginn ist dann nochmal ein bisschen wechselhaft, aber schon milder. Und ab Mittwoch soll es dann endlich wieder Frühling werden.
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6: Die A96 Richtung München, Kreuz Memmingen. Überleitung zur A7 Richtung Ulm. Baustelle, rechter Fahrstreifen gesperrt. Bis morgen 6 Uhr. Ich wünsche eine gute und sichere Fahrt.
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1: Also ganz sicher können wir auch heute Nacht nicht sein vor dem einen oder anderen Regenschauer. Und auch in den Samstagmorgen geht es mit vielen Wolken und den Tag über wird es immer wieder regnen bei maximal 10 Grad. Kann sogar sein, in der Früh so 1000 Meter die Grenze, dass da ein bisschen Schnee mit dabei ist. So, aber Samstagabend beruhigt sich's dann so langsam in der Nacht auf Sonntag. Und der Sonntag wird eigentlich recht freundlich, meistens trocken und immerhin schon mal 11 bis 16 Grad mild. Die neue Woche startet dann mit wieder wechselhaftem Wetter, ist aber schon milder. Und ab Mittwoch, da wird's wieder schöner und wärmer.
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2: Die A96 Richtung München, Kreuz Memmingen. Überleitung zur A7 Richtung Ulm. Baustelle, rechter Fahrstreifen gesperrt. Bis morgen 6 Uhr. Ich wünsche euch eine gute Fahrt.

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2: Ich bin Lea Matschulat. Bundeskanzler Merz und US-Präsident Trump haben nach zuletzt ziemlich angespannten Beziehungen zwischen Deutschland und den USA wieder miteinander telefoniert. Thema war vor allem der Iran-Krieg.
3: Ob Merz die Wogen etwas glätten konnte beim beleidigten US-Präsidenten ist offen. Die Mitteilung des Kanzlers auf der Plattform X nach dem Telefonat jedenfalls liest sich noch etwas steif. Merz schrieb, man sei sich einig, dass der Iran jetzt an den Verhandlungstisch kommen und die Straße von Hormuz öffnen müsse. Außerdem dürfe Teheran keine Nuklearwaffen besitzen. All diese Punkte hatte Merz allerdings nie öffentlich in Frage gestellt, wohl aber eine Strategie des US-Präsidenten, was diesen wiederum so erzürnte, dass er Merz persönlich angriff. Ein einziger Anruf in der Air Force One dürfte Trump kaum vollständig besänftigen. Thomas Bleskin, Nachrichtenredaktion.
2: Die Waffenruhe zwischen der pro-iranischen Hisbollah-Miliz im Libanon und Israel soll nach Angaben des US-Außenministeriums um 45 Tage verlängert werden. Die Hisbollah äußerte sich bislang nicht. Die Waffenruhe war in den vergangenen Wochen von beiden Seiten immer wieder verletzt worden. Es soll auch eine weitere Gesprächsrunde zwischen Vertretern beider Seiten geben, unter Vermittlung der USA Anfang Juni. In Wien steigt am Abend das Finale des Eurovision Song Contests. Viel diskutiert wird bei diesem ESC erneut über die Teilnahme Israels. Wegen Israels Vorgehen im Gaza-Krieg boykottieren einige Länder sogar den ESC. Für Deutschland tritt Sarah Engels mit ihrem Frauenpower-Song Feier an.
4: Feuer hat Deutschland dieses Jahr auf jeden Fall. Nicht nur im Titel. Sarah Engels will auf der Bühne für viel Frauenpower sorgen. Mit viel Pyro, Trickkleid, sexy Dance-Moves und sie schmeißt sich rücklings von der Bühne in die Arme ihrer Tänzerinnen. Das soll auch zeigen, dass sich Frauen gegenseitig auffangen können. Buchmacher sehen Deutschland allerdings eher hinten und der frühe deutsche Startplatz beim Finale als zweite ist eher ungünstig. Direkt vor Israel auch noch. Der israelische Sänger dürfte wegen der Gaza-Krieg-Debatten viel Aufmerksamkeit auf sich ziehen. Onni Torchau, Nachrichtenredaktion.
2: Manuel Neuer bleibt bis auf Weiteres bei Bayern München. Der Kapitän des Fußball-Bundesligisten verlängerte seinen Vertrag bis Mitte kommenden Jahres. Das gab der Verein am Abend bekannt. In den vergangenen Wochen und Monaten war immer mal wieder auch darüber spekuliert worden, ob Neuer mit seinen mittlerweile 40 Jahren für die anstehende Weltmeisterschaft nominiert wird.
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5: Dieser Samstag hat leider viele, viele Wolken für uns. Kann sein, jetzt in der Früh sogar über 1000 Meter, vielleicht sogar mal Schneeflocken mit dabei. Dann regnet es tagsüber einfach gerne und mehr als 10 Grad schafft das Thermometer heute nicht. Gegen Abend beruhigt sich das dann. Der Sonntagmorgen wird recht freundlich, meistens trocken und auch schon ein bisschen wärmer bei 11 bis 16 Grad. In die neue Woche gehen wir dann wieder mit wechselhaftem Wetter, aber es ist schon nicht mehr ganz so frisch und ab Mittwoch, da kommt die Sonne wieder raus und es wird auch wieder wärmer.
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6: Die A96 Lindau Richtung München, Kreuz Memmingen Überleitung zur A7 Richtung Unbaustelle, rechter Fahrstreifen gesperrt, bis heute 6 Uhr. Ich wünsche eine gute Fahrt.
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1: Ich bin Lea Matschulat. Kanzler Merz hat mit US-Präsident Trump telefoniert und über den Iran-Krieg gesprochen. Beide seien sich einig, dass der Iran an den Verhandlungstisch kommen müsse, schrieb Merz anschließend auf der Plattform X. Der Iran müsse die Straße von Hormuz öffnen und dürfe keine Nuklearwaffen besitzen. Merz schrieb weiter, er und Trump hätten auch eine friedliche Lösung für die Ukraine erörtert und die Positionen im Vorfeld des NATO-Gipfels in Ankara im Juli abgestimmt. Die aktuell geltende Waffenruhe zwischen der pro-iranischen Hisbollah-Miliz im Libanon und Israel soll nach US-Angaben um 45 Tage verlängert werden. Die Hisbollah hat sich bislang dazu nicht geäußert.
2: Auf dem Papier herrscht Waffenruhe. Doch die Angriffe zwischen Israel und der Hisbollah gehen weiter. Besonders im Südlibanon greift das israelische Militär täglich auch aus der Luft an. Dort kommt es immer noch zu direkten Kämpfen mit der Hisbollah. Ob die Menschen im Libanon nun durch die Verlängerung der Waffenruhe etwas Schutz und Frieden finden können, ist also fraglich. Immerhin ist eine weitere Gesprächsrunde zwischen Vertretern Israels und dem Libanon Anfang Juni geplant. Die USA wollen weiter vermitteln. Bisher sind seit Anfang März im Libanon fast 3000 Menschen getötet worden. Tine Klimach, Nachrichtenredaktion.
1: Bei dem vor Dänemark tot aufgefundenen Wal könnte es sich um das wochenlang in der Wismarbucht gestrandete Tier handeln. Bestätigt ist das aber nicht. Nach Angaben der dänischen Umweltbehörde sind bisher keine deutlichen Merkmale festgestellt worden, die den Verdacht erhärten würden.
3: Experten wie der Biologe Fabian Ritter sehen allerdings Indizien, dass es sich um den Buckelwal aus der Ostsee handeln könnte. Gegenüber Bild sagte Ritter, zum einen spreche der Fundort dafür, aber auch der Zustand der Haut, der seiner Beurteilung nach nicht der beste sei. Aber nach dänischen Angaben wurde am Kadaver kein GPS-Sender gefunden, der nach Aussage der privaten Retter an dem Tier angebracht wurde. Eine Identifizierung durch Fotos oder Videos ist schwierig, weil der tote Wal mit dem Bauch nach oben aus dem Wasser ragt. Gewissheit wird wohl erst die Analyse einer Gewebeprobe bringen. Thomas Bleskin, Nachrichtenredaktion.
1: Manuel Neuer bleibt, bis auf Weiteres bei Bayern München, der Kapitän des Fußball-Bundesligisten verlängerte seinen Vertrag bis Mitte kommenden Jahres. Das gab der Verein am Abend bekannt. In den vergangenen Wochen und Monaten war immer wieder auch darüber spekuliert worden, ob Neuer mit seinen 40 Jahren für die anstehende WM nominiert wird.
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5: Dieser Samstag hat leider viele, viele Wolken für uns. Kann sein, jetzt in der Früh sogar über 1000 Meter, vielleicht sogar mal Schneeflocken mit dabei. Dann regnet es tagsüber einfach gerne und mehr als 10 Grad schafft das Thermometer heute nicht. Gegen Abend beruhigt sich das dann. Der Sonntagmorgen wird recht freundlich, meistens trocken und auch schon ein bisschen wärmer bei 11 bis 16 Grad. In die neue Woche gehen wir dann wieder mit wechselhaftem Wetter, aber es ist schon nicht mehr ganz so frisch. Und ab Mittwoch, da kommt die Sonne wieder raus und es wird auch wieder wärmer.
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6: Die A96 Lindau Richtung München, Kreuz Memmingen Überleitung zur A7 Richtung und Baustelle. Rechter Fahrstreifen gesperrt. Bis heute 6 Uhr. Ich wünsche eine gute Fahrt.
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2: Ich bin Lea Matschulat. Bundeskanzler Merz und US-Präsident Trump haben nach zuletzt ziemlich angespannten Beziehungen zwischen Deutschland und den USA wieder miteinander telefoniert. Thema war vor allem der Iran-Krieg.
3: Ob Merz die Wogen etwas glätten konnte beim beleidigten US-Präsidenten ist offen. Die Mitteilung des Kanzlers auf der Plattform X nach dem Telefonat jedenfalls liest sich noch etwas steif. Merz schrieb, man sei sich einig, dass der Iran jetzt an den Verhandlungstisch kommen und die Straße von Hormuz öffnen müsse. Außerdem dürfe Teheran keine Nuklearwaffen besitzen. All diese Punkte hatte Merz allerdings nie öffentlich in Frage gestellt, wohl aber eine Strategie des US-Präsidenten, was diesen wiederum so erzürnte, dass er Merz persönlich angriff. Ein einziger Anruf in der Air Force One dürfte Trump kaum vollständig besänftigen. Haben. Thomas Bleskin, Nachrichtenredaktion.
2: Die Waffenruhe zwischen der pro-iranischen Hisbollah-Miliz im Libanon und Israel soll nach Angaben des US-Außenministeriums um 45 Tage verlängert werden. Die Hisbollah äußerte sich bislang nicht. Die Waffenruhe war in den vergangenen Wochen von beiden Seiten immer wieder verletzt worden. Es soll auch eine weitere Gesprächsrunde zwischen Vertretern beider Seiten geben, unter Vermittlung der USA Anfang Juni. In Wien steigt am Abend das Finale des Eurovision Song Contests. Viel diskutiert wird bei diesem ESC erneut über die Teilnahme Israels. Wegen Israels Vorgehen im Gaza-Krieg boykottieren einige Länder sogar den ESC. Für Deutschland tritt Sarah Engels mit ihrem Frauenpower-Song Feuer an.
4: Feuer hat Deutschland dieses Jahr auf jeden Fall. Nicht nur im Titel. Sarah Engels will auf der Bühne für viel Frauenpower sorgen. Mit viel Pyro, Trickkleid, sexy Dance-Moves und sie schmeißt sich rücklings von der Bühne in die Arme ihrer Tänzerinnen. Das soll auch zeigen, dass sich Frauen gegenseitig auffangen können. Buchmacher sehen Deutschland allerdings eher hinten und der frühe deutsche Startplatz beim Finale als Zweite ist eher ungünstig. Direkt vor Israel auch noch. Der israelische Sänger dürfte wegen der Gaza-Krieg-Debatten viel Aufmerksamkeit auf sich ziehen. Ronny Tochau, Nachrichtenredaktion.
2: Manuel Neuer bleibt bis auf Weiteres bei Bayern München. Der Kapitän des Fußball-Bundesligisten verlängerte seinen Vertrag bis Mitte kommenden Jahres. Das gab der Verein am Abend bekannt. In den vergangenen Wochen und Monaten war immer mal wieder auch darüber spekuliert worden, ob Neuer mit seinen mittlerweile 40 Jahren für die anstehende Weltmeisterschaft nominiert wird.
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5: Dieser Samstag hat leider viele, viele Wolken für uns. Kann sein, jetzt in der Früh sogar über 1000 Meter, vielleicht sogar